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1: Derzeit in Osnabrück Innenstadt 19 Grad und in Freren ebenfalls 19 Grad. Zwischen Emsland und Osnabrück ist es in der Nacht bei dichter Bewölkung und leichtem Wind ungewöhnlich mild. Die Temperaturen liegen zwischen 17 und 20 Grad. Am Morgen hält sich zunächst der graue Himmel. Im Tagesverlauf gibt es vor allem im Süden freundlichere Abschnitte mit etwas Sonne.
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2: Auf der A2 Richtung Hannover zwischen Feldheim und Bad Eilsen gibt es eine ungesicherte Unfallstelle. Der rechte und der mittlere Fahrstreifen sind blockiert. Zu Blitzern liegen uns keine Meldungen vor, zu Abstandsmessungen ebenfalls nicht.
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1: Ich bin Katrin Müller. Bundeskanzler Friedrich Merz will trotz der schweren CDU-Niederlage in Sachsen-Anhalt an seinem Amt und am Reformkurs der Bundesregierung festhalten. Aufgeben sei für ihn keine Option, so Merz. Zugleich räumte er eigene Defizite ein und kündigte Gespräche mit der SPD über Rente, Haushalt und Steuerreform an. Neuer CDU-Landesvorsitzender in Sachsen-Anhalt will der Bundestagsabgeordnete Sepp Müller werden. Ministerpräsident Sven Schulze will dagegen nicht erneut für den Parteivorsitz kandidieren. Das Landgericht Mannheim hat ein Strafverfahren gegen Sänger Xavier Naidoo eröffnet. Es hat die Anklage der Staatsanwaltschaft von vor 3 Jahren zugelassen. Sie wirft Naidoo unter anderem Volksverhetzung vor.
2: Der Anklage zufolge soll der Sänger einen Mitarbeiter der Amadeo-Antonio-Stiftung beleidigt haben. Die Stiftung kämpft gegen Rassismus und Antisemitismus. Naidoo soll in dem Zusammenhang auch Texte veröffentlicht haben mit antisemitischem Inhalt. Darauf wurde er mehrfach angezeigt. Die Anwälte Naidoo sagen, ihr Mandant lehne antisemitisches, rassistisches und fremdenfeindliches Gedankengut entschieden ab. Weitere Anklagepunkte gegen ihn wurden fallen gelassen. Thomas Bremser, Redaktion.
1: Finanzminister Lars Klingbeil bringt heute den Entwurf des Bundeshaushalts für das kommende Jahr in den Bundestag ein. Der SPD-Politiker plant mit Ausgaben von über 550 Milliarden Euro, etwas mehr als in diesem Jahr. Insgesamt soll die Neuverschuldung 2027 bei gut 200 Milliarden Euro liegen. Klingbeils Rede läutet die Haushaltswoche im Bundestag ein. Zum Sport. Mit dem Start der Ligaphase beginnt heute die neue Champions-League-Saison. Aus der Bundesliga sind der FC Bayern München, Borussia Dortmund, RB Leipzig und der VfB Stuttgart dabei. Bis Ende Januar sind 8 Spieltage angesetzt. Als erster Bundesliga-Verein startet heute Abend Dortmund.
3: Es könnte ein ganz dankbares Auftaktspiel sein für den BVB. Die Dortmunder empfangen zu Hause den spanischen Vertreter FC Villarreal. Diese Partie gab es bereits in der vergangenen Saison in der Champions-League-Ligaphase und da gewann der BVB klar und deutlich mit 4:0. Gegen einen ähnlichen Spielverlauf hätten die Schwarz-Gelben heute sicher nichts einzuwenden. Moritz Einzel, Sportredaktion.
1: Anstoß ist am Abend um 21 Uhr.
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4: In Osnabrück-Eversburg sind es aktuell 19 Grad, in Metten 18 Grad. In den frühen Morgenstunden liegt über uns eine kompakte Wolkendecke bei leichtem Wind und milder Luft. Heute bleibt es in der Region Osnabrück und dem Weser-Ems-Gebiet zunächst grau. Später sind besonders in der Mitte und im Süden freundlichere Abschnitte möglich. Im Westen bleibt es häufiger bedeckt bei 16 bis 23 Grad. Der Radio Osnabrück 3-Tage-Trend. Morgen zeigt es sich freundlicher mit Sonne bei 12 bis 19 Grad, zeitweise frischt der Wind auf. Am Donnerstag ist es überwiegend sonnig und freundlich. Freitag ziehen wieder mehr Wolken auf, regional bleibt es aber freundlich.
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5: Vorsicht auf der A30 Osnabrück Richtung Bad Oeynhausen zwischen Gesmold und Melle West.

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1: Aktuell meldet Dissen 20 Grad und Essen-Oldenburg 18 Grad. Heute früh liegt über dem Land eine dichte Wolkendecke bei 17 bis 20 Grad. Im Tagesverlauf gibt es besonders im Süden und Osten Auflockerungen bei leichtem Wind.
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2: Auf der A30 von Osnabrück Richtung Bad Oeynhausen steht ihr zwischen Bad Oeynhausen Ost und dem Kreuz Bad Oeynhausen auf 2 Kilometern im Stau.
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1: Ich bin Katrin Müller. Im Bundestag wird ab heute in erster Lesung über die Haushaltspläne der Bundesregierung für 2027 beraten. Insgesamt sind Ausgaben von gut 550 Milliarden Euro geplant.
2: Umstrittene Reformpläne, ob zu Steuern oder Rente, die an die AfD verlorene Landtagswahl in Sachsen-Anhalt und alles in allem im kommenden Jahr geplante neue Schulden von 200 Milliarden Euro. Alles Ansatzpunkte für die Opposition, die Arbeit der Regierung für gescheitert zu erklären. Die Haushaltswoche wird aber auch wieder mal eine Bewährungsprobe für die Koalition aus Union und SPD. Schaukelt sich interner Streit weiter hoch oder werden teilweise mühsam gefundene Kompromisse gemeinsam verteidigt? Jan-Henna Reitze, Berlin.
1: Die AfD in Sachsen-Anhalt will Gesprächseinladungen an die anderen Parteien verschicken. Ziel sei es, eine Zusammenarbeit auszuloten, sagte AfD-Parteichef Tino Chrupalla im ZDF. Die meisten anderen Parteien haben eine Kooperation mit der AfD allerdings schon ausgeschlossen. BSW-Gründerin Sarah Wagenknecht zeigte sich im ZDF dagegen offen.
3: Wir machen mit jedem gemeinsame Politik, der bereit ist, Veränderungen durchzusetzen, die sich die Menschen in unserem Land wünschen. Und die große Mehrheit möchte nicht, dass alles so weitergeht.
1: Gleichzeitig kündigte Wagenknecht Widerstand gegen Positionen im AfD-Programm an, die das BSW nicht teilt. Die CDU in Sachsen-Anhalt will sich nach dem Wahldebakel neu aufstellen. Noch Landeschef Sven Schulze will bei der Neuwahl des Landesvorstands im Herbst aber nicht nochmal antreten. In den Startlöchern steht Unionsfraktionsvize Sepp Müller. Er will Schulze als CDU-Landeschef ablösen. Schülerinnen und Schüler haben bei den jüngsten Auflagen des internationalen Bildungsvergleichs PISA schlechter abgeschnitten als bei der Erhebung im Jahr 2022. Deutschlands 15-Jährige könnten immer schlechter lesen und rechnen. Auch in Naturwissenschaften gehe es abwärts, schreibt die Bild unter Berufung auf die Auswertung, die ihr vorliegt. Offiziell wird die neue PISA-Studie heute vorgestellt. Zum Sport. Mit dem Start der Ligaphase beginnt heute die neue Champions League-Saison. Aus der Bundesliga sind der FC Bayern München, Borussia Dortmund, RB Leipzig und der VfB Stuttgart dabei. Bis Ende Januar sind 8 Spieltage angesetzt. Dann geht es in die K.O.-Phase. Als erster Bundesliga-Verein startet am Abend Dortmund.
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5: Derzeit in Georgsmarienhütte 19 Grad und in Barnsdorf 17 Grad. In den frühen Morgenstunden liegt vielerorts eine dichte Wolkendecke. Bei leichtem Wind ist es mild. Im Sendegebiet von Radio Osnabrück bleibt es heute zunächst meist grau. Im Tagesverlauf lockert es besonders südlich und östlich auf. Der Drei-Tage-Trend von Radio Osnabrück. Morgen lockert es zunehmend auf und zeigt sich freundlicher mit mehr Sonne, meist zwischen 13 und 19 Grad. Am Donnerstag setzt sich das freundliche, sonnige Wetter fort. Am Freitag zeigt sich das Wetter uneinheitlicher. Im Süden und Osten ziehen mehr Wolken auf, im Westen sind freundliche Abschnitte möglich.
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6: Auf der A30 Osnabrück Richtung Bad Oeynhausen staut es sich zwischen Bad Oeynhausen Ost und dem Kreuz Bad Oeynhausen auf 2 Kilometer.
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1: Momentan haben wir in Osnabrück, Widukindland, 19 Grad und in Diepholz ebenfalls 19 Grad. Zum Start in den Tag liegt eine dichte Wolkendecke über dem Sendegebiet. Dazu weht leichter Wind bei milder Luft. Später lockert es vor allem im Südosten auf, bei 17 bis 23 Grad.
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2: Im Moment läuft der Verkehr ohne Störungen und Blitzer.
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1: Ich bin Katrin Müller. Bundeskanzler Friedrich Merz will trotz der schweren CDU-Niederlage in Sachsen-Anhalt an seinem Amt und am Reformkurs der Bundesregierung festhalten. Aufgeben sei für ihn keine Option, so Merz. Zugleich räumte er eigene Defizite ein und kündigte Gespräche mit der SPD über Rente, Haushalt und Steuerreform an. Neuer CDU-Landesvorsitzender in Sachsen-Anhalt will der Bundestagsabgeordnete Sepp Müller werden. Ministerpräsident Sven Schulze will dagegen nicht erneut für den Parteivorsitz kandidieren. Das Landgericht Mannheim hat ein Strafverfahren gegen Sänger Xavier Naidoo eröffnet. Es hat die Anklage der Staatsanwaltschaft von vor 3 Jahren zugelassen. Sie wirft Naidoo unter anderem Volksverhetzung vor.
2: Der Anklage zufolge soll der Sänger einen Mitarbeiter der Amadeo-Antonio-Stiftung beleidigt haben. Die Stiftung kämpft gegen Rassismus und Antisemitismus. Naidoo soll in dem Zusammenhang auch Texte veröffentlicht haben mit antisemitischem Inhalt. Darauf wurde er mehrfach angezeigt. Die Anwälte Naidoo sagen, ihr Mandant lehne antisemitisches, rassistisches und fremdenfeindliches Gedankengut entschieden ab. Weitere Anklagepunkte gegen ihn wurden fallen gelassen. Thomas Bremser, Redaktion.
1: Finanzminister Lars Klingbeil bringt heute den Entwurf des Bundeshaushalts für das kommende Jahr in den Bundestag ein. Der SPD-Politiker plant mit Ausgaben von über 550 Milliarden Euro, etwas mehr als in diesem Jahr. Insgesamt soll die Neuverschuldung 2027 bei gut 200 Milliarden Euro liegen. Klingbeils Rede läutet die Haushaltswoche im Bundestag ein. Zum Sport. Mit dem Start der Ligaphase beginnt heute die neue Champions-League-Saison. Aus der Bundesliga sind der FC Bayern München, Borussia Dortmund, RB Leipzig und der VfB Stuttgart dabei. Bis Ende Januar sind 8 Spieltage angesetzt. Als erster Bundesliga-Verein startet heute Abend Dortmund.
3: Es könnte ein ganz dankbares Auftaktspiel sein für den BVB. Die Dortmunder empfangen zu Hause den spanischen Vertreter FC Villarreal. Diese Partie gab es bereits in der vergangenen Saison in der Champions-League-Ligaphase und da gewann der BVB klar und deutlich mit 4:0. Gegen einen ähnlichen Spielverlauf hätten die Schwarz-Gelben heute sicher nichts einzuwenden. Moritz Einzel, Sportredaktion.
1: Anstoß ist am Abend um 21 Uhr.
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4: In Kettenkamp sind es im Moment 18 Grad, in Hüde 17 Grad. Vom Teutoburger Wald bis ins Emsland liegt am frühen Morgen eine dichte Wolkendecke bei leichtem Wind und 17 bis 19 Grad. Im Laufe des Vormittags ist es zunächst grau, später zeigen sich freundliche Abschnitte mit etwas Sonne. Am Nachmittag stehen angenehme 20 bis 23 Grad an, zum Abend ziehen mehr Wolken auf und vereinzelt sind Schauer möglich. Der Radio Osnabrück 3-Tage-Trend. Morgen zeigt es sich freundlicher und sonniger, dann sind einzelne Schauer und auffrischender Wind möglich. Am Donnerstag ist es überwiegend freundlich mit viel Sonne. Am Freitag zeigen sich wieder häufiger graue Wolken.
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5: Uns liegen keine Verkehrsstörungen, keine Blitzer und keine Abstandsmessungen vor.
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5: Im Studio für euch, Alexander. Einen schönen guten Morgen bei Radio Osnabrück. Und jetzt für euch Daniel Pauter mit Bad Day. My Head and My Heart von Ava Max und You Not Us mit Flipside. Los geht's.

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0: Es ist 5.30 Uhr.
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2: In Melle sind es aktuell 20 Grad, in Förden 18 Grad. Am frühen Morgen ist es bei 17 bis 19 Grad, bedeckt, örtlich fällt leichter Regen. Später gibt es freundliche Auflockerungen bei 21 bis 23 Grad. Gegen Abend sind örtlich wieder Schauer möglich.
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3: Für euch gibt es im Landkreis Osnabrück in Wallenhorst einen Blitzer.
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1: Ich bin Tanja Wagner. Im Bundestag wird ab heute über die Haushaltspläne der Bundesregierung für 2027 beraten. Insgesamt sind Ausgaben von gut 550 Milliarden Euro geplant. Bis Freitag werden die Etats aller Ressorts debattiert. Die Regierung wird sich Kritik anhören müssen.
2: Umstrittene Reformpläne, ob zu Steuern oder Rente, die an die AfD verlorene Landtagswahl in Sachsen-Anhalt und alles in allem im kommenden Jahr geplante neue Schulden von 200 Milliarden Euro. Alles Ansatzpunkte für die Opposition, die Arbeit der Regierung für gescheitert zu erklären. Die Haushaltswoche wird aber auch wieder mal eine Bewährungsprobe für die Koalition aus Union und SPD. Schaukelt sich interner Streit weiter hoch oder werden teilweise mühsam gefundene Kompromisse gemeinsam verteidigt? Jan-Henna Reitze, Berlin.
1: Die AfD in Sachsen-Anhalt will die anderen Parteien zu Gesprächen über eine Zusammenarbeit einladen. Das sagte AfD-Parteichef Schrupalla im ZDF. Zumindest BSW-Gründerin Wagenknecht zeigte sich im Heute-Journal offen. Katrin Müller.
3: Das BSW mache mit jedem gemeinsame Politik, der bereit sei, Veränderungen durchzusetzen, die sich die Menschen wünschen, so Wagenknecht. Gleichzeitig kündigte sie Widerstand gegen Positionen im AfD-Programm an, die das BSW nicht teilt. Die CDU in Sachsen-Anhalt will sich nach dem Wahldebakel neu aufstellen. Ministerpräsident und noch Landeschef Sven Schulze will bei der Neuwahl des Landesvorstands im Herbst nicht kandidieren. In den Startlöchern steht Unionsfraktionsvize Sepp Müller. Er will Schulze als CDU-Landeschef ablösen. Katrin Müller, Nachrichtenredaktion.
1: Schülerinnen und Schüler haben bei der jüngsten Auflage des internationalen Bildungsvergleichs PISA schlechter abgeschnitten als bei der vorherigen Erhebung im Jahr 2022. Deutschlands 15-Jährige könnten immer schlechter lesen und rechnen. Auch in Naturwissenschaften gehe es abwärts, schreibt die Bild unter Berufung auf die Auswertungen, die ihr bereits vorliegen. Offiziell wird die neue PISA-Studie heute vorgestellt. Mit einem Heimspiel gegen den FC Villarreal startet Borussia Dortmund in die neue Saison in der Champions League. Die Westfalen, die Bundesligaspielzeit mit 2 Siegen begonnen haben, sind gegen die Spanier favorisiert. Ein Sieg heute Abend wäre ein erster Schritt in eine erfolgreiche Saison in der Königsklasse.
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7: Aktuell messen wir 17 Grad im Volltage, milde 18 Grad aktuell in Lüdingen. Hier und da gibt es ein paar Wolkenlücken, ansonsten sind die Wolken am Start. Zwischen Sögel und Kloppenburg fällt auch ein bisschen Regen. Bis zum Mittag schaut zwischen den Wolken immer mal wieder die Sonne raus, aber dann ab heute Mittag nähert sich von Nordwesten her ein großes Regengebiet und das verquert uns dann auch bis heute Abend. Tageshöchstwerte heute zwischen 19 Grad in Werlt und 21 Grad in Bad Lahr. Dazu gibt es einen stellenweise Bögenwind aus westlichen Richtungen. Nach dem Regen, also heute Richtung späten Nachmittag, frühen Abend. Da gibt es dann wieder ein paar Wolkenlücken. Die kommende Nacht ist trocken, wechselbewölkt. Es geht runter bis auf 12 Grad. Der Radio Osnabrück, 3-Tage-Trend. Morgen ist es wechselbewölkt. Am Nachmittag gibt es Schauer. Dazu wird es dann auch windig. Am Donnerstag und am Freitag mehr Wolken als Sonne. Das alles bei Höchstwerten um die 18 Grad.
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7: Gleich 4:06. Moin, liebe Autofahrer, alles frei auf den Straßen. Aber es wird schon geblitzt heute Morgen. Unter anderem in Löningen, an der Löninger Straße zwischen Sandloh und Altenbunnen. Und der Landkreis Osnabrück, der ist heute planmäßig unterwegs in Wallenhorst. Und wenn ihr Ergänzungen für uns habt, dann einfach anrufen oder eine WhatsApp schicken. Nummer ist die gleiche. 0541 7 70 70 50. Ihr sagt's uns, wir sagen's weiter. Radio Osnabrück sagt vielen Dank und wünscht eine gute Fahrt.
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7: Darf ich mich kurz vorstellen, mein Name ist Thomas, ich begleite euch heute durch diesen Dienstagmorgen.
9: Thomas, geht mich ja eigentlich nichts an und ich will mich auch nicht einmischen. Und das klingt auch so, als hättest du dir das wohl überlegt, aber willst du es dir nicht nochmal überlegen?
7: Nö.
10: Guten Morgen, Sportfreunde. Raus aus

0: 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Bitte vorsichtig fahren auf der B214 in beiden Richtungen. Aufpassen zwischen Bersenbrück und Ankum. Hier sind Pferde auf der Bundesstraße unterwegs. Bitte vorsichtig fahren. B214 in beiden Richtungen zwischen Bersenbrück und Ankum. Hier sind Pferde auf der Bundesstraße. Passt ihr bitte auf. Radio Osnabrück wünscht euch eine gute Fahrt in diesen Dienstagmorgen. So, liebe Regie, ich hätte jetzt gerne, weil ich jetzt ein sommerliches Thema habe, eine schöne sommerliche Musik. Geht das irgendwie? Haben wir sowas? Oh, hat er aus Norwegen? Haben wir sowas? Ach, guck mal, das klingt ja schon, als wäre es Sommer. Denn das war's so langsam mit der Freibad-Saison, auch wenn es gestern mal richtig schön sommerlich war hier bei uns über Osnabrück und der Weser-Ems-Region. Ich selber habe gestern so überlegt, gehe ich doch mal ganz kurz ins Freibad. Aber mittlerweile muss man vorher genau nachschauen, ob das Freibad des Vertrauens überhaupt noch geöffnet ist. Denn die Freibad-Saison, die neigt sich so langsam dem Ende entgegen. So zum Beispiel im Moskau-Bad in Osnabrück. Hier ist die Freibad-Saison nämlich seit Sonntag beendet. Der Sommer war sehr heiß. Auch in der Stadt Osnabrück gab es Temperaturen, die mittlerweile so an die 40-Grad-Marke gekratzt haben. Das hat natürlich auch bei den Besucherzahlungen deutliche Auswirkungen.
1: Wir werden aber

0: deutlich mehr als 100.000 Besucherinnen und Besucher im Freibad in diesem Jahr gehabt haben. Das ist ein sehr, sehr guter Wert, mit dem wir sehr zufrieden sind. Und so kann es im nächsten Jahr gerne weitergehen.
1: Da sagt ein sehr zufriedener Sebastian Philipp, Pressesprecher bei den Stadtwerken Osnabrück. Hier schließt man die Freibad-Saison also mit einem großen Lächeln ab, auch wenn die Hitze und die Dürre auf der anderen Seite für Schwierigkeiten gesorgt hat.
0: Das einen leid, das anderen freut. Fürs Freibad ist es super. Für die Natur war es natürlich in diesem Sommer teilweise schon sehr arg. Aber zumindest aus Sicht des Badbetriebes sind wir sehr zufrieden.
1: Tja, falls ihr zum Radio sitzt, ganz traurig seid, es kommen sicher noch warme Tage, da bin ich mir sehr sicher. Aufs Schwimmen müsst ihr nach wie vor nicht verzichten, denn es geht weiter. Wenn auch nicht, unter freiem Himmel.
0: Das Freibad wird geschlossen, das Hallenbad öffnet für Besucherinnen und Besucher, aber auch für Schulen, für Vereine, für Kurse, alles Mögliche. In der Zeit machen wir das Freibad winterfest. Das Wasser bleibt in den Becken drin, aus verschiedenen Gründen. Mhm. Wir werden natürlich aufräumen, werden ein bisschen die Spuren des 100-jährigen Jubiläums noch ein bisschen aufräumen.
1: Denn das Moskabad in Osnabrück ist in diesem Jahr 100 Jahre alt geworden. Dazu gab es sehr gute Besucherzahlen, kein Wunder bei diesem heißen Sommerinfos. Dazu gab es von Sebastian Philipp, Pressesprecher bei den Stadtwerken Osnabrück, und ich habe jetzt enorm Bock auf eine Runde Schwimmen. Wollen wir das machen jetzt um diese Uhrzeit? 6.13 Uhr, kommt da mit.
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0: 6:22 Radio Osnabrück ist hier nochmal die Warnmeldung für die B214 mit den beiden Richtungen. Aufpassen, zwischen Bersenbrück und Ankommen sind Pferde auf der Bundesstraße. Vorsichtig fahren auf der B214 zwischen Bersenbrück und Ankommen in beiden Richtungen. Aufpassen, hier sind nämlich Pferde auf der Bundesstraße unterwegs. Radio Osnabrück wünscht euch eine gute Fahrt und bringt euch gleich um 6:30 in den Radio Osnabrück Regionalnachrichten auf den neuesten Stand der Dinge. 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
6: Ganz kurz auf die Straßenmesser Verkehrsservice für Osnabrück und die Weser-Ems-Region. Vorsicht bitte auf der Autobahn 2 Hannover in Richtung Dortmund zwischen Bad Eilsen und Feldheim liegt ein Baum auf der Autobahn. Hier bitte besonders vorsichtig fahren. A2 Hannover Dortmund, ein umgestürzter Baum zwischen Bad Eilsen und Feldheim. Fahrt bitte vorsichtig, ja?

0: Es ist 6.30 Uhr.
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2: Im Studio Alex, guten Morgen. Das Kultusministerium hat im Zuge fehlerhafter Schulabschlüsse in Fächer 2 ähnliche Fälle bestätigt. An der IGS Rodenberg haben zwei Schülerinnen und Schüler korrigierte Abschlusszeugnisse erhalten. Eine anschließende Überprüfung des Jahrgangs hat keine systematischen Fehler ergeben. Über 100 Schülerinnen und Schüler in Fächer haben zwischen dem Schuljahr 2019-2020 und dem Schuljahr 2025-2026 falsche Abschlüsse erhalten. Das Land prüft nun stichprobenartig Zeugnisse an rund 400 Ober- und integrierten Gesamtschulen. Ergebnisse werden voraussichtlich Anfang Oktober vorgestellt. In Nordhorn ist ein 17-Jähriger vergangenen Donnerstag mit einem E-Scooter vor der Polizei geflüchtet. Beamte wollten ihn kontrollieren, weil er deutlich zu schnell unterwegs gewesen ist. Der Jugendliche ist zunächst angehalten und dann davongefahren. Nach mehreren Kilometern haben die Beamten ihn gestoppt. Der E-Scooter kann bis zu 70 Stundenkilometer fahren. Gegen den Jugendlichen laufen mehrere Strafverfahren und der E-Scooter ist beschlagnahmt worden. Im Schwarzen Weg in Quakenbrück hat ein chemisches Reinigungsmittel einen Polizei- und Feuerwehreinsatz ausgelöst. Polizisten haben in einer Wohnung eine unbekannte Flüssigkeit und einen beißenden Geruch festgestellt. Die Feuerwehr hat die Substanz als chlorhaltiges Desinfektionsmittel bestimmt. Zwei Bewohner sind vorsorglich evakuiert worden. Zwei Polizisten sind im Krankenhaus untersucht worden. Atemwegsverletzungen haben sie nicht erlitten. Der 33-jährige Bewohner ist nach Widerstand gegen die Polizei in Gewahrsam genommen worden. Am Piesberg in Osnabrück ist eine Feldbahn nach der Manipulation einer Weiche entgleist. Jugendliche sollen die Weiche zwischen Haseschacht und Stüveschacht verändert haben. In der Feldbahn haben sich mehrere Personen befunden. Der Lokführer ist leicht verletzt worden. Weitere Menschen sind nach bisherigem Stand unverletzt geblieben. Die Polizei ermittelt gegen mehrere festgestellte Personen. Auf der A30 bei Salzbergen ist eine 29-jährige Autofahrerin bei einem Unfall leicht verletzt worden. Während der Fahrt in Richtung Niederlande ist der hintere linke Reifen ihres Mercedes geplatzt. Das Auto ist ins Schleudern geraten und mit einer Schutzplanke kollidiert. Die Fahrerin ist ins Krankenhaus gebracht worden. Ein nachfolgender Wagen ist durch Trümmerteile ebenfalls beschädigt worden. Die Polizei prüft eine möglicherweise unsachgemäße Reifenreparatur als Ursache. In Twistringen und Umgebung häufen sich derzeit Anrufe von falschen Polizeibeamten. Betrüger setzen Angerufene unter Druck. Sie fordern Geld, Schmuck oder andere Wertgegenstände. Die Polizei rät dazu, sofort aufzulegen. Persönliche Informationen sollten nicht preisgegeben werden. Soweit die Radio Osnabrück Regionalnachrichten. 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
6: Milde 20 Grad aktuell in Bad Essen, 19 Grad aktuell in Vechta. Das Drehbuch sieht den Sonnencheck vor. Mal ganz kurz: Check 1, Check 2.
7: Denn immer wieder geht die Sonne auf.
6: 6.50 Uhr Sonnenaufgang über Osnabrück und der Weser-Ems-Region. Feierabend heute Abend um 19.59 Uhr. Eine Sonnenstunde gibt es heute in Sürge, bis zu zwei Sonnenstunden in Bissendorf und das vor allen Dingen am Vormittag. Aktuell viele Wolken, wenige Lücken hier, da ein bisschen Nieselregen mit dabei. Im Südkreis Osnabrück zum Beispiel gerade stellenweise. Ab heute Mittag, da ist dann Schluss mit Nieselregen, auch Schluss mit Sonne. Dann nähert sich nämlich ein großes Regengebiet und das überquert uns dann bis heute Abend einmal komplett. Tageshöchstwerte erreichen heute 19 Grad in Papenburg und 21 Grad in Osnabrück. Also es tut sich nicht mehr so wahnsinnig viel auf dem Thermometer. Aber der Wind, der tut eine ganze Menge. Der weht nämlich stellenweise böig aus westlichen Richtungen. Heute Abend nach dem Regen gibt es hier und da so ein paar Wolkenlücken. Die kommende Nacht ist trocken und es geht runter bis auf frische 12 Grad.
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6: Gleich 5:30 Uhr, moin liebe Autofahrer, bitte vorsichtig fahren auf der A2 Hannover in Richtung Dortmund. Zwischen Bad Alsen und Feldheim ist ein Baum umgestürzt und es sind Pferde auf der B214 unterwegs. Und zwar in beiden Richtungen zwischen Bersenbrück und Ankum. Passt ihr bitte auf. Ansonsten läuft es heute Morgen, aber es wird auch geblitzt. Unter anderem in Holdorf und zwar in der Handorfer Straße, Höhe Langenberg an der 60er. In Löningen kannst du euch erwischen, an der Löninger Straße. Neuester Anhänger. Herzlich willkommen. Osnabrück, Heiligenweg und zwar zwischen der Minderstraße und der Bellmerstraße bei Tempo 30. Und der Landkreis Osnabrück, der ist heute planmäßig in Wallenhorst unterwegs. Habt ihr auch noch was gesehen? Dann gerne melden bei uns. 0541 77 70 50. Ihr könnt anrufen, ihr könnt eine WhatsApp schicken, Textsprachnachricht, alles funktioniert. Radio Osnabrück sagt schon mal vielen Dank und wünscht eine gute Fahrt.
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6: Als ich heute Morgen rauskam nach draußen, dachte ich mir so, boah, ist ja richtig schön warm. Gestern auch so ein schöner Sommertag. Wird Sommer? Nee, es wird jetzt ein bisschen herbstig in den nächsten Tagen. Aber im Radio gibt es jetzt Sommer. Und zwar den offiziellen Sommer 2026. Shakira zusammen mit Burna Boy, Die Die. Mein Name ist Thomas.
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0: 18 Minuten vor 7, hier ist Radio Osnabrück, perfekt geweckt am Dienstagmorgen, 8. September 2026. Heute ist ein, ja, ich denke mal, historischer Tag für uns in Deutschland, denn heute um 9:30 Uhr, da wird die diesjährige PISA-Studie veröffentlicht. Mehr als 760.000 Schülerinnen und Schüler aus 91 Ländern haben daran teilgenommen und dabei wurde untersucht, wie gut die 15-Jährigen zum Beispiel komplexe Probleme lösen können. Wir von Radio Osnabrück, wir haben auch so eine halblegale Umfrage vor ein paar Tagen gemacht, um mal zu gucken, wie so der Bildungsstand in Osnabrück ist. Naja, ich gehe mit wirklich relativ gemischten Gefühlen aus dieser Geschichte.
1: Wie heißt unser Bundeskanzler?
2: Boah, weißt du's? Olaf Hans?
1: Wie viele Einwohner hat Deutschland?
2: 80.000, oder? Warte, lass mich zählen. 1 Billion hat Frankfurt, oder?
1: Was ist die Hauptstadt von Deutschland?
2: Bremen.
0: Ja, Bremen ist definitiv nicht die Hauptstadt von Deutschland. Ich könnte jetzt irgendwie was verlosen hier, aber machen wir nicht. Ich bin jetzt gespannt, wie gut wir Deutschland abgeschnitten haben. Und ganz ehrlich, die ganzen Systeme, die wir so haben, die ganzen elektronischen Systeme, die KI-Bots und so weiter und so fort, das macht einen hier auch relativ bequem. Auch ich bei Radio Osnabrück. Ich bin nicht ganz abgeneigt, mal sowas zu nutzen. Okay, Google, wie spät ist es?
3: Weißt du was, Thomas? Schau einfach selbst auf die Uhr.
0: Okay, 6:44 Uhr.

0: ganz überrascht. 6:46 Uhr Radio Osnabrück ist hier am Dienstagmorgen. Und jetzt gucken wir erstmal, was die Sterne für uns heute ausgesagt haben, ja?
1: 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Widder.
2: Versuchen Sie nicht, das Glück zu erzwingen, sondern vertrauen Sie auf die guten Kräfte des Lebens. Wenn Sie zu sehr drängen, wird sich trotz Ihrer guten Ausstrahlung niemand näher auf Sie einlassen wollen.
3: Stier.
2: Ihr Rat ist heute gefragt. Unterstützen Sie, wo Sie können, lassen Sie sich aber nicht ausnutzen.
3: Zwillinge.
2: Wenn Sie als alleinstehende Person heute auf Partnersuche sind, kann es ganz schön turbulent zugehen. Es wird vor allem ganz anders laufen, als Sie es sich vorgestellt haben.
3: Krebs.
2: Ihnen fehlt nicht der nötige Mut, um im richtigen Moment zuzuschlagen und einen Profit zu erzielen. Übertreiben Sie aber nicht.
3: Löwe.
2: Alte Konflikte und Verletzungen können ausgesprochen und endgültig gelöst werden. Die entstandene Reinheit wird Ihrer Beziehung einen neuen Elan verleihen und Sie werden sich wie neugeboren fühlen.
3: Jungfrau.
2: Von Romantik heute keine Spur. Der Funke will einfach nicht überspringen. Vielleicht sollten Sie einfach geduldig bleiben.
3: Waage.
2: Sie wittern zurzeit überall Betrug und Fälschung. Ständig haben Sie das Gefühl, dass man Ihnen das Geld aus der Tasche ziehen will. Die dadurch entstandene innere Unruhe verhindert einen klaren und sachlichen Blick auf die Realität.
3: Skorpion.
2: Ihre angenehme und entspannte Ausstrahlung kann einfach niemanden kalt lassen. Lassen Sie sich auf eine Einladung ein und genießen Sie einen netten Abend in einem Café.
3: Schütze.
2: Lassen Sie sich nicht von Ihrem Ziel abbringen. Das ist heute nur eine kleine Flaute. Wenn Sie am Ball bleiben, werden sich in der nächsten Zeit wieder schönere Stunden einstellen.
3: Steinbock.
2: Ihr Kontostand lässt eine kleine Investition zu und Sie besitzen gerade den nötigen Weitblick, um es finanziell nicht zu übertreiben.
3: Wassermann.
2: Eine harmonische Kommunikation scheint unter den heutigen Voraussetzungen kaum möglich zu sein. Besinnen Sie sich etwas und suchen Sie den Grund dafür nicht nur bei den anderen.
3: Fische.
2: Zurzeit dürfte die Partnersuche wenig aussichtsreich für Sie sein. Ständig haben Sie an Ihren Mitmenschen etwas auszusetzen.

0: 9 vor 7 ist Radio Osnabrück, bester Verkehrsservice für Osnabrück und die Weser-Ems-Region. Immer direkt informiert werden, was Wichtiges passiert. Vorsicht bitte auf der B51 zwischen der Autobahn 30 in Nahne und der Iburger Straße. Da liegt ein totes Tier auf der Fahrbahn. Bitte vorsichtig fahren auf der B51 zwischen der Autobahn 30 in Anschluss Nahne und der Iburger Straße. Da liegt ein totes Tier auf der Fahrbahn. Passt ihr bitte auf. Radio Osnabrück wünscht euch eine gute Fahrt und spielt euch gleich nach den 7 Uhr Nachrichten, nach dem Morning Briefing. Musik aus Frankreich von Desireless. Voyage, Voyage, ein schlauer Mensch, aber ausgerechnet 47 Mal wird das da aufgezählt. Ich zähle euch mit. Außerdem neue Musik von Mr. Robin Schulz. Take it slow, also ich, ne? Ich will dranbleiben.
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1: Ich bin Tanja Wagner. Der Wahlsieg der AfD beschäftigt nicht nur die Menschen in Sachsen-Anhalt. In ganz Deutschland sind Menschen gegen die Partei auf die Straße gegangen, darunter Tausende in Berlin.
2: Zu der Demo am Brandenburger Tor hatten die Organisation Campact und die Klimaschutzbewegung Fridays for Future aufgerufen. Von ihnen hieß es, Verfassungsfeinde dürften nicht regieren und das BSW nicht deren Steigbügelhalter werden. Unter den Teilnehmern waren auch die Spitzenkandidaten von Grünen und Linken für die Berlin-Wahl in knapp 2 Wochen. Auch in Mecklenburg-Vorpommern, wo am 20. September ebenfalls ein neuer Landtag gewählt wird, gab es Proteste. Auch dort liegt die AfD in Umfragen vorn. Diana Kramer, Redaktion.
1: Finanzminister Klingbeil bringt heute den Entwurf des Bundeshaushalts für das kommende Jahr in den Bundestag ein. Der SPD-Politiker plant mit Ausgaben von 555 Milliarden Euro, etwas mehr als in diesem Jahr. Allein in den Kernhaushalt sollen dafür Schulden von 118,7 Milliarden Euro gemacht werden. Dazu kommen neue Kredite aus den Sondervermögen für Infrastruktur und Klimaneutralität sowie für die Bundeswehr. In der neuen Bildungsstudie PISA schneiden Schülerinnen und Schüler in Deutschland so schlecht ab wie nie zuvor. Das berichtet die Bild unter Berufung auf die Studie, die ihr schon vorliegt. Offiziell vorgestellt wird sie am Vormittag.
3: Im Lesen und Rechnen geht es besonders bergab bei den deutschen Jugendlichen. Laut Bild fehlt jedem Dritten hier das Grundverständnis. In den Naturwissenschaften fehlt es bei jedem Vierten. Deutschland landet demnach nur im internationalen Mittelfeld. Es ist nicht der erste PISA-Schock. Schon bei der Premiere im Jahr 2000 schnitt das deutsche Schulsystem überraschend schlecht ab. Es folgten einige Reformen und die Ergebnisse wurden zunächst besser. Die Studie vergleicht alle 3 Jahre die Bildung von 15-Jährigen in rund 90 Ländern. Thomas Bremser, Redaktion.
1: Der Sommer 2026 hat in Sachen Hitze Rekorde gebrochen. Mehrfach kletterten die Temperaturen laut DWD deutlich über die 40-Grad-Marke mit tödlichen Folgen. Dem RKI zufolge starben hitzebedingt zwischen Anfang April bis Mitte August insgesamt 16.300 Menschen. Allein 9.600 davon in der besonders heißen Woche vom 22. bis 28. Juni.
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6: 19 Grad messen wir aktuell in Bad Bergen, 19 Grad aktuell auch in Lempförde. Habt ihr gestern den Sommer genossen? Ich habe tatsächlich kurz draußen gesessen und dann kam das magische Geräusch und die Ruhe war vorbei. Wir sind noch viel zu früh zum Rasenmähen. Heute wird es eher herbstlich. Wir haben aktuell hier und da noch ein paar Wolkenlücken. Ansonsten dichte Wolken am Start über Osnabrück und der Weser-Ems-Region zwischen Haaren und Dörpen. Da ist noch ein bisschen Regen unterwegs. Bis zum Mittag schaut zwischen den Wolken auch immer mal wieder die Sonne raus. Aber dann ab heute Mittag nähert sich von Nordwesten ein großes Regengebiet. Tageshöchstwerte liegen heute bei 19 Grad in Laatzen. Da tut es nicht mehr so wahnsinnig viel. 21 Grad gibt es heute maximal in Hollage. Dieses Regengebiet, das überquert uns bis heute Abend. Danach ist es dann hier mit ein bisschen aufgelockert. In der kommenden Nacht ist es dann trocken bei 12 Grad. Der Radio Osnabrück 3-Tage-Trend. Morgen ist es dann wechselnd bewölkt. Am Nachmittag gibt es Schauer. Dazu ist es windig. Am Donnerstag und am Freitag mehr Wolken als Sonne. Das alles bei Höchstwerten von 18 Grad.
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6: Fehler 7, liebe Autofahrer, bitte vorsichtig fahren auf der Autobahn 2 Hannover in Richtung Dortmund. Zwischen Bad Alsen und Feldheim ist ein Baum umgestürzt, deswegen ist hier die rechte Fahrspur gesperrt. Und wir haben eine Entwarnung, einmal für die B214, keine Pferde mehr zwischen Bersenbrück und Ankum. Dominik hat uns gerade noch geschickt, dass die Polizei da rumfährt, aber die sind wohl eingefangen worden, die Pferdchen. Und auch das tote Tier auf der B51 zwischen Nahne und der Iburger Straße ist mittlerweile auch weg. Also es läuft mit langer Rede, kurzer Sinn. Aber es blitzt auch. Unter anderem an der B213 Lingen in Richtung Kloppenburg und zwar zwischen Barwinkel und Haselünne stehen sie aktuell. In Holdorf kannst du ja an der Handorfer Straße erwischen, Höhe Langenberg bei Tempo 60. In Lüningen wird an der Lüninger Straße geblitzt. Anhänger habt ihr entdeckt in Osnabrück am Heiligenweg zwischen der Minder Straße und der Belmar Straße bei Tempo 30. Und der Landkreis Osnabrück, den haben wir auch entdeckt, der ist heute in Waldenhaus, aber genauer wissen wir es nicht. Wenn ihr es genauer wisst oder weitere Infos für uns habt, dann einfach ganz kurz bei uns melden. 0541 7 70 70 50. Ihr könnt anrufen, ihr könnt eine WhatsApp schicken, dann sagen wir es weiter. Radio Osnabrück sagt vielen Dank und wünscht eine gute Fahrt in diesen Dienstag.
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6: Und den starten wir jetzt mit einem schönen Song aus den späten 80er von Desireless, Voyage, Voyage. Mein Name ist Thomas.
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Gerade aus Hamburg ist hier bester Verkehrsservice für Osnabrück und die Wiese Emsregion immer direkt informiert, wenn was Wichtiges passiert. Vorsicht bitte auf der Autobahn 30 Bad Oeynhausen Richtung Osnabrück. Zwischen Löhne und Kirchlengern liegen Reifenteile auf allen Fahrstreifen. Bitte Vorsicht, die fahren auf der Autobahn 30 Bad Oeynhausen Osnabrück. Reifenteile zwischen Löhne und Kirchlengern auf allen Fahrstreifen. Passt ihr bitte auf. Radio Osnabrück wünscht euch eine gute Fahrt.

0: Morgen ist Radio Osnabrück perfekt geweckt. Dienstag Morgen 7:15. Und jetzt, meine sehr verehrten Damen und Herren, ist der Moment gekommen, wo ihr hemmungslos das Fenster im Auto runterdrehen und den Arm raushalten könnt. Bei Temperaturen so knapp um 20 Grad ist es definitiv nicht zu kalt draußen, denn es ist Zeit für einen neuen Radio Osnabrück Morning Starter. Und das ist heute Soul-Musik vom allerfeinsten. Und zwar von Luther Vandross, Never Too Much.
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0: Vibe, 8S Radio Osnabrück, perfekt geweckt am Dienstagmorgen. Gleich um 7:30 hört ihr das Neueste aus Osnabrück und die Weser-Ems-Region. Da gibt es die Radio Osnabrück Regionalnachrichten. Ihr wisst ja bei uns bei Radio Osnabrück, da hört ihr, was los ist.
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0: 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Vorsicht bitte auf der Autobahn 33 Osnabrück in Richtung Bielefeld. Zwischen Dissen-Süd und Borkholzhausen liegen Reifenteile auf der Fahrbahn. Außerdem steht ein kaputter LKW auf dem Standstreifen. Bitte aufpassen auf der 33 in Richtung Bielefeld. Kaputter LKW und Reifenteile zwischen Dissen-Süd und Borkholzhausen.

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1: Im Studio ist Alex. Guten Morgen. Beim bundesweiten Warntag an diesem Donnerstag werden um 11 Uhr zahlreiche Warnmittel ausgelöst. Auch in Osnabrück werden die Sirenen großflächig heulen. Warnungen werden außerdem über Radio, Warn-Apps und Cell-Broadcast verbreitet. Die Stadt informiert auch über ihre Internetseite und soziale Medien. Sie empfiehlt die Nina-Warn-App. In Nordhorn ist ein 17-Jähriger auf einem E-Scooter vor der Polizei geflüchtet. Der Vorfall hat sich vergangenen Donnerstag ereignet. Der Jugendliche ist mit deutlich überhöhter Geschwindigkeit unterwegs gewesen. Nach mehreren Kilometern haben Beamte ihn gestoppt. Der E-Scooter konnte bis zu 70 Stundenkilometer fahren. Die Polizei hat das Fahrzeug beschlagnahmt. Das Kultusministerium hat weitere fehlerhafte Schulabschlüsse aus dem Jahr 2015 bestätigt. Betroffen sind zwei ehemalige Schülerinnen und Schüler einer Schule in Rodenberg gewesen. Sie haben nach einer Prüfung korrigierte Zeugnisse erhalten. In Vechta sind zuletzt mehr als 100 Schülerinnen und Schüler mit falschen Abschlüssen entlassen worden. Das Land überprüft nun Zeugnisse an rund 400 Schulen. Ergebnisse werden voraussichtlich Anfang Oktober vorgestellt. In Quakenbrück ist in einer Wohnung ein chlorhaltiges Desinfektionsmittel freigesetzt worden. Zwei Polizeibeamte sind vorsorglich in einem Krankenhaus untersucht worden. Verletzungen der Atemwege haben Ärzte nicht festgestellt. Die Feuerwehr hat zwei weitere Bewohner vorsorglich evakuiert. Der 33-jährige Bewohner ist später wegen Widerstands in Gewahrsam genommen worden. Die Ermittlungen dauern an. Im Landkreis Osnabrück haben mehr als 90 Bürgerinnen und Bürger eine Ehrenamtskarte erhalten. Mehr als 40 von ihnen sind zu einer Übergabe nach Bad Rothenfelde gekommen. Die Karte würdigt besonders engagierte Freiwillige. Voraussetzung sind mindestens 250 Einsatzstunden pro Jahr über 2 Jahre. Ab November soll eine lebenslang gültige Jubiläums-Ehrenamtskarte eingeführt werden. In Twistringen und Umgebung häufen sich wieder Anrufe von falschen Polizeibeamten. Betrüger setzen ihre Opfer am Telefon unter Druck. Sie fordern Geld, Schmuck oder andere Wertgegenstände. Die Polizei rät dazu, sofort aufzulegen. Persönliche Informationen sollten nicht weitergegeben werden. Soweit die Radio Osnabrück Regionalnachrichten. 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
4: 20 Grad messen wir aktuell in Bruchmühlen, 18 Grad aktuell in Lingen. Dazu gibt es viele Wolken heute Morgen über Osnabrück und der Weser-Ems-Region. Zwischen Sögel und Meppen auch ein bisschen Regen am Start. Bis zum Mittag schaut zwischen den Wolken auch hier und da mal mit ein bisschen Glück die Sonne raus. Aber mehr als 2 Stunden gibt es heute definitiv nicht. Und ab heute Mittag nähert sich von Nordwesten her ein großes Regengebiet. Das überquert uns dann bis heute Abend. Tageshöchstwerte haben wir erreicht. 19 Grad gibt es heute maximal in Papenburg, 21 Grad in Bissendorf. Dazu wird eine stellenweise böiger Westwind. Nach dem Regen, da gibt es wieder ein paar Wolkenlücken, aber das Mai ist schon zu spät. Die kommende Nacht ist dann zu trocken. Nee, gar nicht wahr. Die ist einfach nur trocken, aber zu dunkel für die Sonne. Es kühlt sich ab bis auf 12 Grad. Ich rede mich hier gerade wieder am Kopf und Kragen. Merkt ihr, ne?
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4: 4,5, 8, moin, liebe Autofahrer, nochmal die Warnung für die Autobahn 33 Osnabrück in Richtung Bielefeld. Zwischen Dissen-Süd und Borkholzhausen liegen Reifenteile auf der Fahrbahn. Außerdem steht ein kaputter LKW auf dem Standstreifen. Passt hier bitte auf. Wir bleiben auf der Autobahn 33 Bielefeld in Richtung Osnabrück. Stop and go zwischen Hilter und Haderberg in der Baustelle. Plante bitte 10 Minuten mehr ein. Ansonsten sieht es aktuell noch ganz gut aus auf den Straßen hier bei uns in Osnabrück und der Weser-Ems-Region. Aber es wird auch geblitzt. Unter anderem in Kloppenburg an der Friseuterstraße stadtauswärts am Verbrauchermarkt. Danke an Robert fürs Melden. Robert, außerdem stehen sie an der B213 Lingen Richtung Kloppenburg zwischen Barwinkel und Haselünne. In Löning kannst du euch an der Löninger Straße erwischen. Holdorf, hier stehen sie an der Handorfer Straße im Bereich Langenberg bei Tempo 60. In Meppen wird geblitzt im Burkeloher Feld. In Osnabrück steht ein Anhänger an dem Heiligen Weg und zwar zwischen der Mindener Straße und der Belmer Straße bei Tempo 30. Und der Landkreis Osnabrück, der blitzt heute in Wallenhorst. Falls ihr Ergänzungen habt, Stausblitzer Gefahrenstellen, dann ruft da an oder schickt eine WhatsApp. Ganz einfach 0541 77 70, 50 und dann sagen wir es weiter. Radio Osnabrück sagt noch was. Vielen Dank und eine gute Fahrt.
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4: Ministerpräsident Olaf Lies war gestern in Osnabrück und hat das VW-Werk besucht. Und was er da verraten hat, wie es weitergeht mit VW, das hören wir gleich hier bei uns. Jetzt aber erstmal Musik aus den 2000ern von Westlife, Uptown Girl. Mein Name ist Thomas. Nee, Thomas, moin.
6: Guten Morgen, Sportfreunde. Raus aus den Betten und hinein in die Bewegung. Der Fortschritt baut sich nicht.

0: Bester Verkehrsservice vor Osnabrück und die Weser MC und Radio Osnabrück ist hier immer direkt informiert, wenn was Wichtiges passiert. 7.42 Uhr vor Sie bitte auf der B403 Eschebrücke-Ochtrup. Höhe Brandlicht in beiden Richtungen bitte aufpassen, hier gibt es eine ungesicherte Unfallstelle. Bitte vorsichtig fahren auf der B403. Höhe Brandlicht gibt es eine ungesicherte Unfallstelle. Radio Osnabrück wünscht euch eine gute Fahrt. Rüstungsteile statt Cabrios. Das steht dem Osnabrücker Volkswagenwerk in den nächsten Jahren bevor. Gestern hat nämlich die israelische Firma Rafael eine Absichtserklärung unterzeichnet, über die schon ein bisschen länger spekuliert worden ist. Statt Autos werden in Osnabrück künftig Komponenten für die Rüstungsindustrie produziert. Niedersachsens Ministerpräsident, der war gestern extra nach Osnabrück angereist, um diesen Deal zu verkünden. Ein Grund für diese Übernahme seien auch die bereits vorhandenen Fachkräfte, hat Lies uns nach der offiziellen Unterzeichnung der Absichtserklärung erzählt.
1: Das hat dazu geführt, dass es eine große Perspektive im Bereich der Verteidigungsindustrie gibt, dass wir hier zukünftig produzieren können. Und deswegen gibt es eine neue Struktur, bei der Volkswagen sich aus dem Standort rauslösen wird und eine neue Struktur eines Investors Aurelius und dem Land Niedersachsen dafür sorgen wird, dass sich dieser Standort positiv weiterentwickelt.
0: Volkswagen will sich also vollständig aus Osnabrück zurückziehen. Das Werk wird der Investor Aurelius aus München übernehmen. Die Produktion ist aber dann letztendlich oder wird von der israelischen Firma Rafael durchgeführt. Dafür ist sie dann zuständig. Ist denn auch für die rund 2000 Mitarbeiter die Zukunft abgesichert?
1: Das hat dazu geführt, dass es eine große Perspektive im Bereich der Verteidigungsindustrie gibt, dass wir hier zukünftig produzieren können. Und deswegen gibt es eine neue Struktur, bei der Volkswagen sich aus dem Standort rauslösen wird und eine neue Struktur eines Investors Aurelius und dem Land Niedersachsen dafür sorgen wird, dass sich dieser Standort positiv weiterentwickelt.
0: Das haben wir schon mal gehört, aber jetzt wollte ich noch mal wissen, wie das denn mit den Mitarbeitern aussieht.
1: Das schafft Perspektiven, heute schon abgesichert für auf jeden Fall bis zu 1400 Kolleginnen und Kollegen. Deswegen, wir haben noch nicht eine Lösung für alle, an der müssen wir jetzt noch hart arbeiten. Aber eine Beschäftigungssicherung, die wir bis Ende 2029 damit gewährleisten wollen. Aber natürlich nicht mit dem Ziel, bis 2029 eine Perspektive zu haben, sondern vor allen Dingen darüber hinaus.
0: In den kommenden Wochen muss also noch eine ganze Menge geklärt werden. Welche Perspektiven bekommen die übrigen Mitarbeiter im Werk? Wie geht es nach 2029 weiter? Diese Fragen beschäftigen auch die Betriebsratsvorsitzende Daniela Cavallo. Aber es sieht auch eine ganze Menge Positives für die Angestellten in Osnabrück.
2: Ich erlebe, dass es erstmal darum geht, dass wir nach 2 Jahren, wo jetzt im Prinzip diese Unsicherheit da ist, auch Erleichterung verspüren, dass endlich diese Gerüchteküche, die auch in den Medien immer wieder hochgekocht ist, damit jetzt auch beendet werden kann und vor allen Dingen, dass jetzt auch offen darüber gesprochen werden kann.
0: In knapp einem Jahr im Sommer 2027 endet nach mehr als 120 Jahren die Autoproduktion in Osnabrück. Es werden aber dann keine Waffen im Fledder produziert, sondern Generatoren oder Transportfahrzeuge. Wir bleiben dran. 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Bei uns hört er, was los ist. 7:45 Uhr.

0: und Fach des Radio Osnabrück perfekt geweckt am Dienstagmorgen. Falls ein Kollege oder eine Kollegin auf euch zukommt und sagt,
1: wie siehst du eigentlich aus?
0: Da kannst du aber sagen, I am dressed for success. Roxette war das. Gleich um 8 gibt es erstmal das Neueste aus Deutschland und der Welt, die Radio Osnabrück Nachrichten. Und danach

0: richtig cool. Außerdem für euch dabei Musik von Man at Work. Down Under, dranbleiben.
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1: Ich bin Tanja Wagner. Im Bundestag wird ab heute über die Haushaltspläne der Bundesregierung für 2027 beraten. Insgesamt sind Ausgaben von gut 550 Milliarden Euro geplant. Bis Freitag werden die Etats aller Ressorts debattiert. Die Regierung wird sich Kritik anhören müssen.
2: Umstrittene Reformpläne, ob zu Steuern oder Rente, die an die AfD verlorene Landtagswahl in Sachsen-Anhalt und alles in allem im kommenden Jahr geplante neue Schulden von 200 Milliarden Euro. Alles Ansatzpunkte für die Opposition, die Arbeit der Regierung für gescheitert zu erklären. Die Haushaltswoche wird aber auch wieder mal eine Bewährungsprobe für die Koalition aus Union und SPD. Schaukelt sich interner Streit weiter hoch oder werden teilweise mühsam gefundene Kompromisse gemeinsam verteidigt? Jan-Henner Reitze, Berlin.
1: Die AfD in Sachsen-Anhalt will die anderen Parteien zu Gesprächen über eine Zusammenarbeit einladen. Das sagte AfD-Parteichef Chrupalla im ZDF. Zumindest BSW-Gründerin Wagenknecht zeigte sich im Heute-Journal offen dafür.
3: Das BSW mache mit jedem gemeinsame Politik, der bereit sei, Veränderungen durchzusetzen, die sich die Menschen wünschen, so Wagenknecht. Gleichzeitig kündigte sie Widerstand gegen Positionen im AfD-Programm an, die das BSW nicht teilt. Die CDU in Sachsen-Anhalt will sich nach dem Wahldebakel neu aufstellen. Ministerpräsident und noch Landeschef Sven Schulze will bei der Neuwahl des Landesvorstands im Herbst nicht kandidieren. In den Startlöchern steht Unionsfraktionsvize Sepp Müller. Er will Schulze als CDU-Landeschef ablösen. Katrin Müller, Nachrichtenredaktion.
1: Schülerinnen und Schüler haben bei der jüngsten Auflage des internationalen Bildungsvergleichs PISA schlechter abgeschnitten als bei der vorherigen Erhebung im Jahr 2022. Deutschlands 15-Jährige könnten immer schlechter lesen und rechnen. Auch in Naturwissenschaften gehe es abwärts, schreibt die Bild unter Berufung auf die Auswertungen, die ihr bereits vorliegen. Offiziell wird die neue PISA-Studie heute vorgestellt. Mit einem Heimspiel gegen den FC Villarreal startet Borussia Dortmund in die neue Saison in der Champions League. Die Westfalen, die die Bundesligaspielzeit mit 2 Siegen begonnen haben, sind gegen die Spanier favorisiert. Ein Sieg heute Abend wäre ein erster Schritt in eine erfolgreiche Saison in der Königsklasse.
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6: 19 Grad aktuell in Alfhausen, 18 Grad aktuell in Kappeln. Eine Sonnenstunde gibt es heute in Dörpen, 2 Sonnenstunden heute in Engte und das vor allen Dingen so Richtung Vormittag. Aktuell viele Wolken am Start über Osnabrück und der Weser-Ems-Region, hier und da auch ein bisschen Regen mit dabei. Der Regen, der wird im Laufe des Vormittags kräftiger, denn dann nähert sich von Nordwesten her ein großes Regengebiet. Das überquert uns einmal komplett bis heute Abend. Tageshöchstwerte heute maximal 19 Grad in Werlte und 21 Grad in Bissendorf. Dazu gibt es eine stellenweise Bögenwind aus westlichen Richtungen. Nach dem Regen gibt es stellenweise Wolkenlücken. Die kommende Nacht ist trocken. Es geht runter bis auf 12 Grad. Der Radio Osnabrück 3-Tage-Trend. Morgen ist es wechselnd bewölkt. Am Nachmittag gibt es Schauer. Dazu ist es windig. Am Donnerstag und am Freitag mehr Wolken als Sonne. Das alles bei Höchstwerten von 18 Grad. Ihr merkt schon, so ein bisschen Herbstfeeling gibt es jetzt in den nächsten Tagen. Aber warmer Herbst. Wir haben ja auch noch zumindest auf dem Kalender Sommer.
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6: Fehler 8, moin liebe Autofahrer, bitte aufpassen auf der Autobahn 33, Osnabrück in Richtung Bielefeld. Zwischen Dissen-Süd und Borkholzhausen liegen Reifenteile auf der Autobahn. Außerdem steht hier ein kaputter LKW auf dem Standstreifen. Und Vorsicht bitte außerdem auf der B403 in beiden Richtungen Höhe Brandlicht. Hier gibt es eine ungesicherte Unfallstelle. Die Staus, Autobahn 33, Osnabrück in Richtung Bielefeld. Stop and go zwischen dem Osnabrücker Südkreuz und Hilter. Plante bitte 10 Minuten mehr ein. Stadtverkehr Osnabrück stockt es unter anderem rund um das Hasetor, auf dem Hasterweg in Richtung Bramscher Straße, auf der Sutthauser Straße stadteinwärts vor dem Rosenplatz sowie auf der Magdalenenstraße Richtung Haus Wörmannsweg. Hier bitte überall ein paar Bonusminuten einplanen. Und plant auch bitte Blitzer mit ein. Die stehen nämlich unter anderem in Osnabrück am Heiligen Weg. Hier steht ein Anhänger zwischen der Mindener Straße und der Bremer Straße bei Tempo 30. In Löningen kannst du in der Löninger Straße erwischen. In Holdorf wird geblitzt, Handorfer Straße im Bereich Langenberg bei Tempo 60. In Damme stehen sie aktuell an der Dammer Straße in der 70er. In Kloppenburg wird geblitzt, stadtauswärts Frieseuter Straße beim Verbrauchermarkt bei Tempo 50. B213, hier steht die Rennleitung aktuell Lingen-Kloppenburg zwischen Barwinkel und Haselünne. Und der Landkreis Osnabrück, der blitzt heute planmäßig in Wallenhorst. Und wenn ihr Ergänzungen habt, dann gerne melden bei uns 0541 7 70 70 50. Radio Osnabrück sagt vielen Dank und wünscht eine gute Fahrt.
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6: Wir starten jetzt mit neuer Gitarrenmusik in diesen Dienstag hier bei uns in Osnabrück und der Weser-Ems-Region. Green Day sind zurück mit I'm Never Gonna R.I.P. Mein Name ist Thomas Morgan.
8: Guten Morgen.

0: live nach dir das Radio Osnabrück perfekt geweckt. Falls ihr Bock auf einen kleinen Kurzurlaub habt, wir geben jetzt einen aus.
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2: Check, du, was liegt heute an, Kollege Olo?
3: Guten Morgen, Captain. Sagen Sie mal, das wird ja immer schlimmer mit diesen Stromnetzanschlägen in Deutschland.
2: Ja, die haben ja hier auch leichtes Spiel.
3: Wieso?
2: Ja, na, gerade hier in Deutschland haben wir doch alle so eine lange Leitung. Achtung, Cabin Crew, Fräulein Schieber, bitte ins Cockpit.
4: Ja, Captain.
2: Alles gut bei Ihnen da hinten?
4: Ja, oh, heute Abend ist Saunaabend.
2: Ist ja voll die Saunerei, Sauerei.
4: Hä, warum?
2: Ja, Dutzende halbnackte Menschen sitzen auf Holzbänken in so einer schwülheißen Suppe rum und einer wedelt dir mit so einem Frottee-Badetuch Mangoaroma ins Gesicht. Ah, da freut sich der Dr. Bacterius über die Flugreise, nicht?
4: Ja, aber insgesamt gesehen ist Saunieren sehr gesund, vor allem für den Kreislauf.
2: Als würde ich da noch im Kreis laufen. Gar kein Platz in dem kleinen Raum. Und haben Sie das nicht gelesen? Hier, nach Saunabesuchen in Berlin und Brandenburg klagen Leute über Hautreizungen. Ja, ich sage ich doch, fehlende Hygiene ist oft, ja, um nicht zu sagen, ausschlaggebend.
4: Also da, wo ich hingehe, ist es sauber. Kommst du doch einfach mal mit.
2: Ja, wenn ich aufgeheizte, schwitzende Menschen sehen will, gehe ich einfach in den Magdeburger Landtag.
4: Entschuldigung, geht Sauna auch von zu Hause aus als Online-Banking?
2: Nein. So, Landanflug Untertower meldet, die Airport-Sauna ist wohl auch am Ende.
4: Wie? Kann ich kaum glauben.
2: Ja, doch, hier steht, heute Sauna Finish.
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Vorsicht bitte auf DB 402 Fürstenau-Meppen. Zwischen Herzlake und Wettrup gibt es eine ungesicherte Unfallstelle. Bitte in beiden Richtungen vorsichtig fahren auf der B402. Zwischen Wettrup und Herzlake gibt es eine ungesicherte Unfallstelle. Passt ihr bitte in beiden Richtungen auf. Radio Osnabrück wünscht euch eine gute Fahrt.

0: 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Gleich um 8:30 gibt es das Neueste aus Osnabrück und der Weser-Ems-Region. 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
1: Im Studio Alex, guten Morgen. In Wagenfeld hat ein maskierter Mann eine Tankstelle überfallen. Er hat gestern Abend eine Angestellte mit einer Schusswaffe bedroht. Der Mann hat Bargeld und Zigaretten gefordert. Er ist mit wenig Bargeld und Zigaretten geflohen. Die 33-jährige Angestellte ist unverletzt geblieben. Die Polizei fahndet nach dem Täter. Beim bundesweiten Warntag an diesem Donnerstag werden um 11 Uhr zahlreiche Warnmittel ausgelöst. In Osnabrück werden auch die Sirenen heulen. Warnungen gibt es zudem über Radio, Warn-Apps und Cell-Broadcast. Auch über die Internetseite und die Social-Media-Kanäle der Stadt werden Warnungen verbreitet. Die Stadt empfiehlt die Nina-Warn-App. Der Warntag testet die Warnsysteme. Das Kultusministerium hat frühere fehlerhafte Schulabschlüsse eingeräumt. Betroffen sind zwei Schülerinnen und Schüler einer IGS in Rodenberg gewesen. Sie haben 2016 korrigierte Abschlusszeugnisse erhalten. Der damalige Jahrgang ist vollständig überprüft worden. Systematische Fehler sind dabei nicht festgestellt worden. Die aktuelle Prüfung weiterer Zeugnisse soll Anfang Oktober Ergebnisse liefern. Matthias Mittelberg aus Osnabrück ist zum neuen Schatzmeister der CDU ernannt worden. Der Bundesvorstand der Partei hat ihn berufen. Mittelberg folgt auf Franziska Hoppermann. Er gehört seit 2009 dem Bundestag an. Als Schatzmeister wird er die Finanzen der CDU verwalten. Außerdem soll er neue finanzielle Mittel einwerben. In Nordhorn ist ein 17-Jähriger mit einem E-Scooter vor der Polizei geflüchtet. Der Vorfall hat sich vergangenen Donnerstag ereignet. Der Jugendliche ist mit deutlich überhöhter Geschwindigkeit unterwegs gewesen. Nach mehreren Kilometern haben Beamte ihn gestoppt. Der E-Scooter kann bis zu 70 Stundenkilometer fahren. Den Jugendlichen erwarten mehrere Strafverfahren. Soweit die Radio Osnabrück Regionalnachrichten. 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
4: Aktuell messen wir 19 Grad in Bad Iburg, 18 Grad aktuell in Damme. Habt ihr gestern so ein bisschen so diesen spätsommerlichen Tag genossen? War ja relativ schön. Eine ganze Menge Sonne, warme Temperaturen. Heute wird es eher herbstlich, wobei es ein Übergangstag. Viele dichte Wolken aktuell über Osnabrück und der Weser-Ems-Region. Bis heute Mittag schaut auch mal ganz kurz die Sonne raus. Aber ab heute Mittag nähert sich dann von Nordwesten ein großes Regengebiet und das überquert uns dann bis heute Abend einmal komplett. Tageshöchstwerte heute 19 Grad maximal in Haselünne und 21 Grad in Haderberg. Dazu gibt es einen stellenweise Bögen Westwind. Nach dem Regen, da gibt es hier und da ein paar Wolkenlücken, die kommende Nacht ist trocken. Es kühlt sich ab bis auf 12 Grad.
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4: 3,5,9. Moin, liebe Autofahrer, Hinweis für die B403. Hier wird ein Unfall aufgenommen und zwar in beiden Richtungen. Bitte aufpassen in Höhe der Abfahrt Brandlecht. Da also bitte vorsichtig fahren. Und wir haben Hinweis für die B402. Jetzt einen Unfall gegeben zwischen Wettrup und dem Abzweig nach Herzlake. Hier ist ein Auto von der Straße abgekommen. Aktuell sind Feuerwehr und Rettungsdienst vor Ort im Einsatz. Plant das bitte mit ein. Vielleicht fahrt ihr am besten drumherum. Die Staus, Autobahn 30, Rheine in Richtung Osnabrück. Stop and Go vor Ebenbüren West 2 Kilometer 10 Minuten plus. Autobahn 30 Bad Oeynhausen Richtung Rheine stockt rund um das Kreuz Osnabrück Süd. Hier auch bitte 10 Minuten mehr einplanen. Stadtverkehr Osnabrück, hier stockt es unter anderem auf dem Wall zwischen Rissmüllerplatz und dem Hasetor sowie auf der Stüwischstraße in Richtung Wall. Und es kommt gerade noch eine Warnmeldung rein für die Autobahn 33 Osnabrück in Richtung Bielefeld zwischen Dissen Süd und Borkholzhausen. Hier steht ein kaputtes Fahrzeug auf dem Standstreifen. Passt bitte auf. Ansonsten läuft es, aber es wird auch geblitzt. Unter anderem B51 Belm Richtung Osterkappeln am Ende der Ausbaustrecke. Der Anhänger ist noch da bei Tempo 70. Danke an Claudia. An der B213 wird geblitzt. Lingen-Kloppenburg zwischen Barwinkel und Haselünne. In Kloppenburg stehen sie aktuell. Frieseuterstraße statt auswärts am Verbrauchermarkt. In Damme kann es euch erwischen. Und zwar an der Dammerstraße zwischen Rüschendorf und Boringhausen bei Tempo 70. In Löning stehen sie an der Löninger Straße. Und der Landkreis Osnabrück, der blitzt heute planmäßig in Wallenhorst. Und wenn ihr Ergänzungen habt, gerne melden bei uns 0541 7 70 70 50. Radio Osnabrück sagt vielen Dank und wünscht eine gute Fahrt. Diesen Dienstag ist übrigens ein ganz besonderer Dienstag, denn
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4: Heute, an diesem Dienstag, an diesem 8. September 2026, ist der Weltphysiotherapie-Tag. Sprechen wir gleich drüber. Mein Name ist Thomas.
5: Bricht jetzt wenig zum Thema bei, aber die Fantasie ist wach.

0: Heute ist der Weltphysiotherapietag. Guten Morgen, ist Radio Osnabrück perfekt geweckt. Dienstagmorgen, 8. September 2026, 18 Minuten vor 9. Dieser Tag, der wurde 2009 ins Leben gerufen, mit dem Ziel, über den Beruf des Physiotherapeuten zu informieren und auch über die Form der Bewegung und für Gesundheit und Rehabilitation. Gesprochen haben wir mit Vadim Sonntag. Er ist Physiotherapeut und Osteopath und betreibt zwei Praxen in Ankommen und in Kettenkamp. Und er hat uns erklärt, warum das Thema Physiotherapie wichtig für unser Leben ist.
1: In unserem Alltag werden wir gleichzeitig unterfordert und einseitig belastet. Das ist das Hauptproblem. Wir sitzen unheimlich viel und haben wenig Abwechslung. Rückenschmerzen gehören zu den häufigsten Gründen für Krankschreibungen. Und deswegen kann man da direkt mit Bewegung entgegenwirken.
0: Tja, und die Bewegung ist dabei weniger aufwendig, als man sich jetzt vielleicht so vorstellen könnte. Mensch, ein richtiges Sportpaket? Nee. Der Schlüssel hierfür ist, dass man die Bewegung am besten in den Alltag integriert, zum Beispiel für eine gute Körperhaltung.
1: Es geht nicht darum, perfekt zu sitzen, sondern die Position zu wechseln. Beispiel im Büro, dass man einfach nach einer halben Stunde kurz aufsteht, vielleicht 30 Sekunden, oder während man telefoniert eben steht, oder wenn man vor dem Drucker ein Kniebeuge macht.
0: Ja, vielleicht werden die einigen oder anderen noch darüber belächelt, aber vielleicht wird es auch ein Standard. Dabei tut man sich nur was für die eigene Gesundheit irgendwie, dass man sich so gut quasi durchs Leben mogeln kann. Man kann sogar dabei helfen, die Praxen mit ihren Warteschlangen zu entlasten.
1: Wenn die Prävention noch intensiver ausgeführt wird, dann kommt es gar nicht zu diesen chronischen Beschwerden. Weil diese chronischen Fälle, die verlangen viele Verordnungen, verlangen viel Zeit. Wenn jeder etwas zu Hause eigenverantwortlich tut und in Bewegung bleibt, dann bleiben wir alle länger fit und haben mehr Freude am Leben.
0: Tja, was nehmen wir mit aus diesem Gespräch? Auf jeden Fall fleißig bewegen am Weltphysiotherapietag. Gesprochen habe ich mit Vadim Sonntag. Er ist Physiotherapeut und Osteopath und betreibt zwei Praxen in Ankommen und in Kettenkamp. Und jetzt sehe ich hier, jetzt soll ich hier Sport machen oder was? Mal gucken, ob das klappt.
2: Guten Morgen, Sportfreunde.
0: Ja, und jetzt, was muss ich machen? Irgendwie 1, 2, 1, 2, 1, 2, ja. Das andere Ball auch nochmal ganz kurz. Sekunde, ja. Ja, das kann sich keiner antun, oder? Radio Osnabrück ist hier, 8:45.

13 Minuten von 9 hier ist Radio Osnabrück perfekt geweckt am Dienstagmorgen. Wird ein grauer Tag heute bei uns über Osnabrück und der Wiese am See. Und wenn Sonne, dann bis zum Mitternachmittag. Ansonsten schiebt sie von Nordwesten ein großes Regengebiet rein. Das bleibt doch bis heute Nachmittag, heute Abend bei uns. Tageshöchstwert liegen heute bei 21 Grad. Pollen sind auch unterwegs. Wir warten heute mittlere Belastung durch Beifußpollen sowie schwache Belastung durch Ambrosia, Gräser und Wegerichpollen. 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Vorsicht bitte auf der Autobahn 31 Lingen Richtung Gronau. Zwischen Lingen und Emsbüren steht ein defektes Fahrzeug auf dem Standstreifen. Bitte vorsichtig fahren auf der 31 Lingen Gronau. Liegen bleibe auf dem Standstreifen zwischen Lingen und Emsbüren. Passt bitte auf. Radio Osnabrück wünscht euch eine gute Fahrt. Und jetzt gibt es noch ein bisschen Musik für eure Sporteinheit. Ne? Dead or Alive, you spin me around hier bei uns bei Radio Osnabrück. In perfekt

0: Aktuelle Single Fever Dream ist mit dabei. Außerdem haben wir noch was richtig Schönes, Kultiges dabei. Und zwar Madonna mit Holiday. Geht sofort weiter.
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1: Ich bin Tanja Wagner. Der Wahlsieg der AfD beschäftigt nicht nur die Menschen in Sachsen-Anhalt. In ganz Deutschland sind Menschen gegen die Partei auf die Straße gegangen, darunter Tausende in Berlin.
2: Zu der Demo am Brandenburger Tor hatten die Organisation Campact und die Klimaschutzbewegung Fridays for Future aufgerufen. Von ihnen hieß es, Verfassungsfeinde dürften nicht regieren und das BSW nicht deren Steigbügelhalter werden. Unter den Teilnehmern waren auch die Spitzenkandidaten von Grünen und Linken für die Berlin-Wahl in knapp 2 Wochen. Auch in Mecklenburg-Vorpommern, wo am 20. September ebenfalls ein neuer Landtag gewählt wird, gab es Proteste. Auch dort liegt die AfD in Umfragen vorn. Diana Kramer, Redaktion.
1: Finanzminister Klingbeil bringt heute den Entwurf des Bundeshaushalts für das kommende Jahr in den Bundestag ein. Der SPD-Politiker plant mit Ausgaben von 555 Milliarden Euro, etwas mehr als in diesem Jahr. Allein in den Kernhaushalt sollen dafür Schulden von 118,7 Milliarden Euro gemacht werden. Dazu kommen neue Kredite aus den Sondervermögen für Infrastruktur und Klimaneutralität sowie für die Bundeswehr. In der neuen Bildungsstudie PISA schneiden Schülerinnen und Schüler in Deutschland so schlecht ab wie nie zuvor. Das berichtet die Bild unter Berufung auf die Studie, die ihr schon vorliegt. Offiziell vorgestellt wird sie am Vormittag.
3: Im Lesen und Rechnen geht es besonders bergab bei den deutschen Jugendlichen. Laut Bild fehlt jedem Dritten hier das Grundverständnis. In den Naturwissenschaften fehlt es bei jedem Vierten. Deutschland landet demnach nur im internationalen Mittelfeld. Es ist nicht der erste PISA-Schock. Schon bei der Premiere im Jahr 2000 schnitt das deutsche Schulsystem überraschend schlecht ab. Es folgten einige Reformen und die Ergebnisse wurden zunächst besser. Die Studie vergleicht alle 3 Jahre die Bildung von 15-Jährigen in rund 90 Ländern. Thomas Bremser, Redaktion.
1: Der Sommer 2026 hat in Sachen Hitze Rekorde gebrochen. Mehrfach kletterten die Temperaturen laut DWD deutlich über die 40-Grad-Marke mit tödlichen Folgen. Dem RKI zufolge starben hitzebedingt zwischen Anfang April bis Mitte August insgesamt 16.300 Menschen. Allein 9.600 davon in der besonders heißen Woche vom 22. bis 28. Juni.
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6: In Foxhub, da messen wir aktuell 19 Grad, 18 Grad aktuell in Barnsdorf. Das Frühstückspausenwetter besteht aus vielen Wolken, ein bisschen Regen ist mit dabei. Ab dem Vormittag zieht dann aus Richtung Nordwest richtig kräftiger Regen aus. Der überquert uns im Laufe des Tages. Tageshöchstwerte haben wir fast erreicht. 19 Grad gibt es heute maximal in Werlte, 21 Grad in Bad Lahn. Dazu wird ein stellenweise böiger Westwind. Nach dem Regen gibt es ein paar Wolkenlücken, aber dann ist es meistens auch schon wieder so weit, dass man nichts mehr davon sehen kann. Die kommen dann. Es ist locker bewölkt und trocken. Es geht runter bis auf 12 Grad. Der Radio Osnabrück 3-Tage-Trend. Morgen ist es wechselnd bewölkt. Am Nachmittag gibt es Schauer. Es ist dazu außerdem windig. Am Donnerstag und am Freitag mehr Wolken als Sonne. Das alles bei Höchstwerten um 18 Grad.
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6: 4 nach 9, moin liebe Autofahrer, bitte vorsichtig fahren auf der Autobahn 2 Dortmund in Richtung Hannover zwischen dem Kreuz Bad Oeynhausen und Porta Westfalica. Hier liegen Metallteile auf der Autobahn. Hinweis für die B402, Fürstenau-Meppen in beiden Richtungen bitte mit Verkehrsbehinderungen rechnen zwischen Wettrup und dem Abzweig Richtung Herzlake. Hier wird nämlich ein Unfall aufgenommen. Gilt auch für die B403, in beiden Richtungen bitte vorsichtig fahren in Höhe des Abzweigs Brandlecht. Hier wird ebenfalls ein Unfall aufgenommen. Hinweis für die Autobahn 31, da ist hier Lingen in Richtung Gronau. Zwischen Lingen und Emsbüren steht ein defektes Fahrzeug auf dem Standstreifen. Außerdem ist hier die rechte Spur gesperrt. Dann stockt es auf der Autobahn 1 Osnabrück in Richtung Münster und zwar vor dem Flughafen Münster-Osnabrück aktuell 10 Minuten plus. Liegt daran, in dem Bereich ist die linke Spur gesperrt. Hier wird nämlich die Schutzplanke erneuert. Autobahn 30 Osnabrück in Richtung Rhein ist Stop and Go vor Osnabrück-Sutthausen. Auch hier ein bisschen mehr Zeit einplanen. Und plant noch bitte Blitzer mit ein. Die stehen nämlich unter anderem in der B213 Lingen-Kloppenburg zwischen Barwinkel und Haselünne. Dann stehen sie an der B51 Belmen Richtung Osterkappeln, genauer gesagt ein Anhänger am Ende der Ausbaustrecke an der 70er. In Kloppenburg kann es euch erwischen, Friseuterstraße statt auswärts kurz vorm Verbrauchermarkt. In Damme stehen sie aktuell an der Dammerstraße zwischen Rüschendorf und Boringhausen bei Tempo 70. In Löning wird geblitzt an der 70er Straße bei Tempo 100. So rum ist richtig, also Löning-Löninger Straße. In Meppen wird geblitzt Hokelower Feld und der Landkreis Osnabrück, der blitzt heute auch, und zwar in Wallenhorst. So, hier enden meine Meldungen, falls ihr das Ganze ergänzen könnt oder möchtet. Wenn ihr zum Beispiel wisst, wo der Landkreis gerade in Wallenhorst unterwegs ist oder. Gerne melden bei uns 0541 77 70 50. Ihr könnt anrufen, ihr könnt eine WhatsApp schicken. Radio Osnabrück sagt schon mal vielen Dank und wünscht eine gute Fahrt in Richtung Frühstückspause.
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2: Ihr wolltet schon mal selbst ausprobieren, wie es ist zu schmieden? Dann geht heute doch um 18 Uhr zur Habenfelder Dorfschmiede in Bad Essen. Dort gibt es zunächst Schmiedevorführungen, bevor ihr selbst ans Eisen dürft. Unter fachlicher Anleitung könnt ihr dann selbst Übungsstücke bearbeiten. Ein ganz besonderes Angebot für die Frauen hat morgen die Hall of Fame in Osnabrück. Denn bei der Ladies Night wird ein Film nur für Frauen gezeigt. Vorab werdet ihr mit einem Prosecco empfangen. Außerdem wird es eine Verlosung geben, bei der ihr attraktive Preise gewinnen könnt. Los geht's ab 18.30 Uhr in der Hall of Fame in Osnabrück.
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0: herzlichen Glückwunsch. Ihr habt den richtigen Sender eingeschaltet. Radio Osnabrück ist hier euer Regionalradio für Osnabrück und die Weser-Ems-Region. Gern mal weitersagen, damit alle umschalten. Und falls das Telefon demnächst klingelt und ihr gefragt werdet, welchen Sender habt ihr gestern gehört, was sagt da? Richtig, Radio Osnabrück. Hier schon mal so ein kleines Dankeschön von uns.
1: 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Widder.
2: Versuchen Sie nicht, das Glück zu erzwingen, sondern vertrauen Sie auf die guten Kräfte des Lebens. Wenn Sie zu sehr drängen, wird sich trotz Ihrer guten Ausstrahlung niemand näher auf Sie einlassen wollen.
3: Stier.
2: Ihr Rat ist heute gefragt. Unterstützen Sie, wo Sie können, lassen Sie sich aber nicht ausnutzen.
3: Zwillinge.
2: Wenn Sie als alleinstehende Person heute auf Partnersuche sind, kann es ganz schön turbulent zugehen. Es wird vor allem ganz anders laufen, als Sie es sich vorgestellt haben.
3: Krebs.
2: Ihnen fehlt nicht der nötige Mut, um im richtigen Moment zuzuschlagen und einen Profit zu erzielen. Übertreiben Sie aber nicht.
3: Löwe.
2: Alte Konflikte und Verletzungen können ausgesprochen und endgültig gelöst werden. Die entstandene Reinheit wird Ihrer Beziehung einen neuen Elan verleihen und Sie werden sich wie neugeboren fühlen.
3: Jungfrau.
2: Von Romantik heute keine Spur. Der Funke will einfach nicht überspringen. Vielleicht sollten Sie einfach geduldig bleiben.
3: Waage.
2: Sie wittern zurzeit überall Betrug und Fälschung. Ständig haben Sie das Gefühl, dass man Ihnen das Geld aus der Tasche ziehen will. Die dadurch entstandene innere Unruhe verhindert einen klaren und sachlichen Blick auf die Realität.
3: Skorpion.
2: Ihre angenehme und entspannte Ausstrahlung kann einfach niemanden kalt lassen. Lassen Sie sich auf eine Einladung ein und genießen Sie einen netten Abend in einem Café.
3: Schütze.
2: Lassen Sie sich nicht von Ihrem Ziel abbringen. Das ist heute nur eine kleine Flaute. Wenn Sie am Ball bleiben, werden sich in der nächsten Zeit wieder schönere Stunden einstellen.
3: Steinbock.
2: Ihr Kontostand lässt eine kleine Investition zu und Sie besitzen gerade den nötigen Weitblick, um es finanziell nicht zu übertreiben.
3: Wassermann.
2: Eine harmonische Kommunikation scheint unter den heutigen Voraussetzungen kaum möglich zu sein. Besinnen Sie sich etwas und suchen Sie den Grund dafür nicht nur bei den anderen.
3: Fische.
2: Zurzeit dürfte die Partnersuche wenig aussichtsreich für Sie sein. Ständig haben Sie an Ihren Mitmenschen etwas auszusetzen.
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1: Im Studio Alex, guten Morgen. In einer Tankstelle in Wagenfeld hat ein maskierter Mann eine Angestellte mit einer Schusswaffe bedroht. Er hat Bargeld und Zigaretten gefordert. Der Mann ist gestern Abend kurz vor Schließung geflohen. Die 33-jährige Angestellte ist unverletzt geblieben. Die Polizei fahndet nach dem Täter. Gestern Abend ist ein Falschfahrer auf dem Kurt-Schumacher-Damm in Osnabrück gemeldet worden. Der 43-jährige Fahrer eines Peugeot ist anschließend auf der Martini-Straße mit einem Skoda zusammengestoßen. Beide Fahrer sind verletzt in ein Krankenhaus gebracht worden. Der Peugeot-Fahrer steht unter Verdacht, Alkohol getrunken zu haben. Die Polizei ermittelt zum genauen Unfallhergang. Das Kultusministerium hat bei fehlerhaften Schulabschlüssen an der IGS Rodenberg zwei Fälle aus dem Jahr 2016 eingeräumt. Betroffen waren Schülerinnen und Schüler des Abschlussjahrgangs 2015. Sie haben korrigierte Abschlusszeugnisse erhalten. Eine Überprüfung des gesamten Jahrgangs hat keine systematischen Fehler ergeben. Ergebnisse der aktuellen landesweiten Prüfung sollen voraussichtlich Anfang Oktober vorgestellt werden. Beim bundesweiten Warntag an diesem Donnerstag wird um 11 Uhr eine Vielzahl von Warnmitteln ausgelöst. So werden Warnungen über die städtische Internetseite, Social Media, Radio, Warn-Apps, das mobilfunkbasierte Warnsystem Cell Broadcast und auch über Sirenen testweise verbreitet. Dann werden die Sirenen in der Stadt Osnabrück wieder großflächig heulen. Die Stadt empfiehlt, sich die Nina-Warn-App herunterzuladen. Mehr zum Warntag und dazu, wie dieser technisch so abläuft, hört ihr ab 11 Uhr hier bei Radio Osnabrück. Der Osnabrücker Bundestagsabgeordnete Matthias Mittelberg ist zum neuen Schatzmeister der CDU ernannt worden. Er folgt auf Franziska Hoppermann. Mittelberg gehört seit 2009 dem Bundestag an. Als Bundesschatzmeister gehört er automatisch dem CDU-Präsidium an. Er wird die Finanzen der Partei verwalten und neue Mittel einwerben. In Twiestringen und Umgebung häufen sich wieder Anrufe von falschen Polizeibeamten. Betrüger setzen Angerufene unter Druck. Sie fordern Geld, Schmuck oder andere Wertgegenstände. Die Polizei rät, sofort aufzulegen. Persönliche Informationen sollen nicht preisgegeben werden. Soweit die Radio Osnabrück Regionalnachrichten. 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
5: 19 Grad messen wir aktuell in Belm City, 18 Grad aktuell in Freren. Dazu gibt es viele Wolken über Osnabrück und der Weser-Ems-Region. Auch so ein paar Wolkenlücken, aber die Wolkenlücken, die müssen wir suchen. Und wir müssen auf jeden Fall bis heute Mittag gucken, denn dann zieht teilweise kräftiger Regen rein. Der überquert uns dann bis heute Abend. Tageshöchstwerte liegen heute zwischen 19 Grad in Laatten und 21 Grad in Melle. Dazu gibt es eine stellenweise Bögen Westwind nach dem Regen. Da gibt es dann hier und da ein paar Wolkenlücken. Die kommende Nacht ist trocken. Es geht runter bis auf frische 12 Grad.
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5: Gleich 4:30 Uhr, moin liebe Autofahrer, bitte vorsichtig fahren auf der Autobahn 31, Meppen in Richtung Leer. Zwischen Haaren und Laatten, da liegen Reifenteile auf der Fahrbahn, außerdem steht ein kaputtes Fahrzeug auf dem Standstreifen. Bitte vorsichtig fahren auf der 31 in Richtung Leer. Reifenteile und Liegenbleiber auf dem Standstreifen zwischen Haaren und Laatten, passt ihr bitte auf. Dann findet eine Unfallaufnahme statt auf der B402 Fürstenau-Meppen, und zwar genauer gesagt zwischen Wettrup und dem Abzweig in Richtung Herzlake. Hier auch bitte ein bisschen mehr Zeit einplanen. Geht auch für die Autobahn 1 Osnabrück in Richtung Münster immer wieder Stop and Go. Geht los hinterm Lotterkreuz und dann nochmal später in der Lattbergen. Hier sind Bauarbeiten im Gange. Fahrt hier bitte ein bisschen mehr Zeit, wie gesagt, ein. Ansonsten plant auch bitte das hier ein. Es wird geblitzt unter anderem in Damme an der Dammer Straße zwischen Rüschendorf und Boringhausen an der 70er. An der B213 kann es euch erwischen. Und zwar Lingen-Kloppenburg zwischen Barwinkel und der Umgehung Haselünne. In Kloppenburg stehen sie Friseuterstraße, und zwar stadtauswärts beim Verbrauchermarkt. Und der Landkreis Osnabrück, der ist heute in Wallenhorst unterwegs. Und wenn ihr Ergänzungen habt, Staus, Blitzer, Gefahrenstellen, gerne melden. 0541 77 70 50. Denn nur zusammen machen wir den besten Verkehrsservice für Osnabrück und die Weser-Ems-Region jeden Tag ein klein bisschen besser. Radio Osnabrück sagt vielen Dank und wünscht eine gute Fahrt.
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5: Als ich so 10, 11 Jahre alt war, da habe ich einen Kassettenrekorder geschenkt bekommen und ich habe dann immer ganz viel Musik vom Radio aufgenommen. Unter anderem den Song, den wir jetzt hören werden. Ich war nämlich damals ein riesengroßer Fan von Depeche Mode. Master and Servant gibt's jetzt. Mein Name ist Thomas. Moin.

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2: Ihr wolltet schon mal selbst ausprobieren, wie es ist zu schmieden? Dann geht heute doch um 18 Uhr zur Habenfelder Dorfschmiede in Bad Essen. Dort gibt es zunächst Schmiedevorführungen, bevor ihr selbst ans Eisen dürft. Unter fachlicher Anleitung könnt ihr dann selbst Übungsstücke bearbeiten. Ein ganz besonderes Angebot für die Frauen hat morgen die Hall of Fame in Osnabrück. Denn bei der Ladies Night wird ein Film nur für Frauen gezeigt. Vorab werdet ihr mit einem Prosecco empfangen. Außerdem wird es eine Verlosung geben, bei der ihr attraktive Preise gewinnen könnt. Los geht's ab 18.30 Uhr in der Hall of Fame in Osnabrück.
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0: Aktuelle Musik hier bei uns bei Radio Osterwang Gentleman zusammen mit Michael, Patrick Kelly und Wildfire. Mir gegenüber steht jetzt Mirko. Good morning, Mirko.
1: Thomas, moin.
0: Du hast einen ganz besonderen Besuch, haben wir sagen lassen, zwischen 10 und 14 Uhr bei uns bei Radio Osnabrück.
1: Richtig, ab 11 Uhr habe ich nämlich Besuch vom Landkreis Osnabrück. Dann wollen wir mal über den Warntag am Donnerstag sprechen und wie dann hier so die Sirenen im Osnabrücker Land ausgebaut sind.
0: Wer da aufs Knöpfchen drückt, wahrscheinlich dann, ne?
1: Richtig, das schauen wir mal, wer das macht.
0: Fand ich als Kind immer ganz spannend. Ich hätte gerne mal auf den Knopf gedrückt, wo eine Sirene kommt. Jetzt sitze ich im Radio und drücke Knöpfe, da kommen dann ganz andere Sachen.
1: Aber das auf jeden Fall.
0: Ist ja fast ähnlich so. Du willst aber jetzt nicht eine Stunde lang warten und wahrscheinlich auf deiner Ukulele spielen. Du hast doch Musik dabei, ne?
1: Richtig. Und zwar der gute Melanie C. mit First Day of My Life.
0: Das ehemalige Spice Girl. Außerdem dabei
1: Loi mit Golden Summer.
0: Und vorher gibt es die Musik von Snap, Rhythm is a Dancer. Geht sofort weiter.
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1: Ich bin Tanja Wagner. In der neuen Bildungsstudie PISA schneiden Schülerinnen und Schüler in Deutschland so schlecht ab wie nie zuvor. Das haben die Autoren der Studie in Berlin erklärt. Im Lesen, Mathe und den Naturwissenschaften wurden bei den getesteten 15-Jährigen die niedrigsten Kompetenzwerte seit Beginn der PISA-Erhebung erzielt.
2: Es ist mal wieder ein echter PISA-Schock. Jedem dritten Teenager fehlt das Grundverständnis beim Lesen und in Mathe. In den Naturwissenschaften fehlt es jedem vierten. Und Jugendliche, die richtig gut in diesen drei Bereichen sind, gibt es kaum noch. Im internationalen Vergleich liegt Deutschland im Mittelfeld, sowie Frankreich und die Niederlande. Die Schweiz und Österreich schneiden deutlich besser ab. Und der schulische Erfolg hängt stärker als in anderen Ländern von den Eltern ab. Und zwar nicht, ob sie eingewandert sind, sondern wie viel Geld sie haben. Thomas Bremser, Redaktion.
1: Im Bundestag steht die Haushaltswoche an. Die Grünen werfen der Regierung Tricksereien vor. Geplant sind 2027 Ausgaben von mehr als 555 Milliarden Euro. Das ist deutlich mehr als im laufenden Jahr.
3: Nicht nur die geplanten Ausgaben, auch die Neuverschuldung steigt deutlich. Im kommenden Jahr auf fast 119 Milliarden Euro nur im Kernhaushalt. Dazu kommen neue Kredite aus den Sondervermögen für Bundeswehr, Klimaneutralität und Infrastruktur. In Summe sind das neue Schulden in Höhe von rund 200 Milliarden Euro. Opposition, Gewerkschaften und Verbände kritisieren unter anderem, dass die Ausgaben für Verteidigung zu hoch sind, aber zu wenig in Bildung investiert und im Sozialbereich gekürzt wird. Diana Kramer, Redaktion.
1: Deutschlands Gasspeicher könnten einer Branchenschätzung zufolge Anfang Februar vollständig leer sein, sollte der Winter sehr kalt werden. Das geht aus einem Papier des Gasspeicherverbands Ines hervor. Ausgangspunkt der Schätzung ist, dass der Füllstand am 1. November bei 77% liegen wird. Sollte der Winter warm und normal kalt werden, so reicht das gespeicherte Gas den Modellrechnungen zufolge locker aus. Australien will die sozialen Medien noch schärfer regulieren. Nutzer ab 16 Jahren sollen künftig wählen können, ob sie einen von Algorithmen zusammengestellten Feed in ihren sozialen Netzwerken sehen wollen oder lediglich Beiträge von Freunden und Content-Creators, denen sie selbst folgen. Aktuell sind in Australien schon Social-Media-Konten für unter 16-Jährige verboten.
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6: Aktuell, da messen wir 19 Grad in Wallenhorst und 20 Grad in Damme. Es ist ziemlich grau über Osnabrück und der Weser-Ems-Region. Nur 2 Sonnenstunden kriegen wir heute. Die gibt's dann vor allem am Nachmittag. Am Abend bezieht es sich dann allerdings wieder und es gibt den ein oder anderen Regenschauer. Die Tageshöchstwerte liegen heute bei 21 Grad. In der Nacht geht's dann runter auf 12 Grad. Der Radio Osnabrück 3-Tage-Trend. Morgen wird's wechselnd bewölkt, dazu gibt's am Nachmittag Schauer. Am Donnerstag und Freitag gibt's Sonne, Wolken und Regen. Das alles bei Höchstwerten von 18 Grad.
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6: 3:09. Hallo, liebe Autofahrer. Vorsicht auf der Autobahn 31, Meppen Richtung Leer zwischen Haaren und Laten. Hier liegen Reifenteile auf der Fahrbahn. Außerdem steht hier ein defektes Fahrzeug auf dem Standstreifen. Vorsicht auf der B213, B70 Lingen Richtung Kloppenburg zwischen Ausfahrt Ellbergen und Lingdame. In Lingen, hier liegen in beiden Richtungen Metallteile auf der Fahrbahn. Außerdem Vorsicht auf der B402 Fürstenau Richtung Meppen zwischen dem Abzweig nach Wettrup und Richtung Herzlage. Hier in beiden Richtungen liegt, ist ja eine ungesicherte Unfallstelle. Es staut sich auf der Autobahn 1 Osnabrück Richtung Münster vor dem Flughafen Münster-Osnabrück 3 Kilometer lang. Hier steht ja ungefähr 10 Minuten länger. Und es wird geblitzt. Auf der B51 Belm Richtung Osterkappeln am Ende der Ausbaustrecke bei Tempo 70. Auf der B213 Richtung Kloppenburg zwischen Barwinkel und Haselünne auf der Umgehungsstraße steht ein Blitzer bei Tempo 100. In Kloppenburg teure Fotos. Auf der Frieseuterstraße steht mobiler Blitzer bei Tempo 50. Außerdem in Damme auf der Dammer Straße, zwischen Rüschendorf und Borringhausen bei Tempo 70. In Drebber wird auf der Bremer Straße geblitzt bei Tempo 50. Und der Landkreis Osnabrück, der schießt selbstverständlich auch noch teure Fotos, und zwar in Wallenhorst. Und wenn ihr jetzt noch was gesehen habt, dann schickt uns doch gerne eine Nachricht an unsere Kombinummer für WhatsApp und Telefon. Das ist die 0541 77 70 50. Und Radio Osnabrück wünscht euch eine gute und sichere Fahrt.
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6: Mit Mirko am Mikro, und ich bringe euch durch diesen grauen Dienstag. Moin!

Ihr hört Radio Osnabrück um 21:15. Und wir schauen jetzt mal in den Kalender, was der 8. September denn so in der Vergangenheit mit sich gebracht hat. Zum einen ist vor 60 Jahren die Serie oder Star Trek die Serie gestartet. Ich muss sagen, ich habe von Star Trek ehrlich gesagt nichts gesehen. Ich bin eher so Fraktion Star Wars. Und wenn das jemanden vielleicht jetzt so richtig auf die Palme bringen sollte, dass ich davon wirklich nichts gesehen habe, dann bitte ich um Vergebung, weil heute ist auch Internationaler Tag der Vergebung oder auch Pardon-Tag genannt. Außerdem führte Neuseeland vor 133 Jahren als erstes Land überhaupt das Frauenwahlrecht ein und mittlerweile schon vor 4 Jahren ist Queen Elizabeth II. Verstorben. Jeder Tag bringt irgendwie immer einiges mit sich und damit auch dieser heutige Tag besonders für euch wird, begleiten wir euch von Radio Osnabrück euch durch diesen Dienstag und das mit Musik aus den 90ern.

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1: Im Studio Alex. Guten Morgen. In Osnabrück sind zwei Häuser auf der Eversburger Straße geräumt worden. In einem Haus ist Gasgeruch wahrgenommen worden. Die Feuerwehr hat den Gasgeruch bestätigt. Die Hintergründe sind noch unklar. Polizei, Rettungsdienst und Feuerwehr sind vor Ort. Gestern Abend hat ein unbekannter Täter eine Tankstelle in Wagenfeld überfallen. Er hat kurz nach 21:30 Bargeld und Zigaretten gefordert. Dabei hat er eine Schusswaffe vorgehalten. Die 35-jährige Mitarbeiterin ist unverletzt geblieben. Der Täter ist in unbekannte Richtung geflüchtet. Die Polizei sucht Zeugen. Gestern Abend ist ein Falschfahrer auf dem Kurt-Schumacher-Damm in Osnabrück gemeldet worden. Der Peugeot ist auf der Spur des Gegenverkehrs gefahren. Kurz darauf ist der Wagen auf der Martini-Straße mit einem Skoda zusammengestoßen. Beide Fahrer sind verletzt in ein Krankenhaus gebracht worden. Gegen den 43-jährigen Peugeot-Fahrer besteht der Verdacht, dass er Alkohol getrunken hatte. Die Polizei ermittelt zum Unfallhergang. Beim bundesweiten Warntag an diesem Donnerstag wird um 11 Uhr eine Vielzahl von Warnmitteln ausgelöst. So werden Warnungen über die städtische Internetseite, Social Media, Radio, Warn-Apps, das mobilfunkbasierte Warnsystem Cell Broadcast und auch über Sirenen testweise verbreitet. Dann werden die Sirenen in der Stadt Osnabrück wieder großflächig heulen. Die Stadt empfiehlt, sich die Nina Warn-App herunterzuladen. Mehr zum Warntag und dazu, wie dieser technisch so abläuft, hört ihr ab 11 Uhr hier bei Radio Osnabrück. In Emstetten haben Unbekannte bei einem Autohändler am Grevener Damm Reifen gestohlen. Betroffen sind ein BMW X3 und ein BMW X5. Die Täter haben alle Reifen abmontiert. Die Fahrzeuge sind auf Steine aufgebockt zurückgelassen worden. Der Schaden liegt im niedrigen fünfstelligen Euro-Bereich. Die Polizei sucht Zeugen. Der Osnabrücker Bundestagsabgeordnete Matthias Mittelberg ist zum neuen Schatzmeister der CDU ernannt worden. Er folgt auf Franziska Hoppermann. Mittelberg gehört seit 2009 dem Bundestag an. Als Bundesschatzmeister gehört er automatisch dem CDU-Präsidium an. Er wird die Finanzen der Partei verwalten. Außerdem soll er neue finanzielle Mittel einwerben. Soweit die Radio Osnabrück Regionalnachrichten. 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
4: Aktuell, da messen wir 19 Grad in Ankum und auch 19 Grad in Bad Iburg. Gestern hat sich ja nochmal der Sommer über Osnabrück und der Weser-Ems-Region so ein bisschen eingeschlichen. Heute sieht das Ganze aber wieder etwas anders aus. Es wird nämlich sehr grau. Zum Feierabend schaut nochmal die Sonne raus. Gleich danach gibt es aber so gegen 19, 20 Uhr nochmal Regen. Die Höchstwerte liegen bei 21 Grad und in der Nacht, da kühlt es sich ab auf 12 Grad.
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4: Um 9:45, hallo liebe Autofahrer. Vorsicht, einmal auf der Autobahn 31, Meppen Richtung Leer zwischen Haaren und Laten. Hier liegen Reifenteile auf der Fahrbahn, außerdem steht hier auch ein defektes Fahrzeug auf dem Standstreifen. Und es wird geblitzt. Auf der B213 Richtung Kloppenburg zwischen Barwinkel und Haselünne, hier steht ein Blitzer bei Tempo 100. Teure Fotos auch in Kloppenburg auf der Frieseuter Straße, hier steht ein mobiler Blitzer bei Tempo 50. In Damme auf der Dammer Straße bei 70. In Drebber auf der Bremer Straße wird geblitzt bei Tempo 50. Und der Landkreis Osnabrück, der blitzt heute in Wallenhorst, aktuell auf dem Börskamp hier bei Tempo 30. Und wenn ihr jetzt noch was gesehen habt, dann schickt uns doch gerne eine WhatsApp an die 0541 77 70 50. Wir nehmen es dann auf und geben es an euch weiter. Radio Osnabrück wünscht euch eine gute und sichere Fahrt.
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4: Und gleich, da haben wir noch ein paar Stellenangebote für euch. Also dranbleiben. Ich bin Mirko. Hi zusammen.

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1: Das GOP Varieté Theater in Bad Oeynhausen bietet derzeit eine spannende Möglichkeit für alle, die gerne Teil eines dynamischen Teams werden möchten. Geboten werden flexible Arbeitszeiten sowie Unterstützung bei Fortbildungen und kostenlose Eintritte in die Shows. Darüber hinaus erwartet euch ein tolles und offenes Arbeitsumfeld. Weitere Informationen über die angebotenen Stellen findet ihr auf der Internetseite des GOP Varieté Theaters Bad Oeynhausen. 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

0: Gleich um 11 gibt's die Radio Osnabrück Weltnachrichten und danach haben wir das hier am Start. Repeated von Martin Garrix und Ed Sheeran. Gleich danach gibt's Higher Love von Kygo. Nach 11 haben wir Besuch, nämlich von Herrn Trund vom Landkreis Osnabrück. Und da sprechen wir mal über den Warntag und über das Sirenennetz in Osnabrück. Also, dranbleiben.
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1: Ich bin Tanja Wagner. Bundesbildungsministerin Prien hat die schlechten Ergebnisse Deutschlands im Schulleistungsvergleich PISA als besorgniserregend bezeichnet. Überraschend sei das aber nicht, denn die Ergebnisse liegen im Trend anderer Bildungsstudien. Im neuen PISA-Vergleich schneiden Schülerinnen und Schüler in Deutschland so schlecht ab wie nie zuvor. Im Lesen, Mathe und Naturwissenschaften wurden bei den getesteten 15-Jährigen der PISA-Studie zufolge die niedrigsten Kompetenzwerte seit Beginn der PISA-Erhebung erzielt. Wie geht es weiter nach der Landtagswahl in Sachsen-Anhalt? Trotz ihres klaren Siegs kann die AfD nicht allein regieren und ist auf die Stimmen anderer Parteien angewiesen. Nach einer YouGov-Umfrage lehnt knapp die Hälfte der Menschen in Deutschland eine Kooperation aber ab.
2: Er wolle nur allein regieren und sich nicht verbiegen lassen in einer Koalition. Das hat AfD-Kandidat Siegmund noch vor der Wahl beteuert. Nach der Wahl hört sich das anders an. Ab heute will die Partei Gesprächseinladungen verschicken und ausloten, mit wem Kompromisse möglich sind. Allerdings haben das alle anderen ausgeschlossen, bis auf das BSW. Das könnte Siegmund am Ende zum Ministerpräsidenten machen, wenn es sich enthält bei seiner Wahl. Die AfD hofft zudem auf Überläufe aus der CDU. Thomas Bremser, Redaktion.
1: Der Herbst steht vor der Tür, bald beginnt die Heizsaison. Seit Wochen wird darüber diskutiert, ob das Gas für den Winter reichen wird. Der Gasspeicherverband Ines schätzt, dass die deutschen Gasspeicher im schlimmsten Fall schon im Februar leer sein könnten.
3: Der Verband hat verschiedene Szenarien durchgespielt. Wenn die Speicher zum 1. November zu knapp 80% gefüllt sind, reicht das Gas locker aus, allerdings nur, wenn das Wetter mitspielt. Sollte es ein richtig kalter Winter werden, wird's eng und die Speicher wären spätestens Anfang Februar leer. Aktuell liegen die Füllstände bei gerade mal rund 54%. Diana Kramer, Redaktion.
1: Irans Vizepräsident hat die massiven Internetsperren im Iran für gescheitert erklärt. Alternativen nannte er bei einem Treffen mit Geistlichen nicht. Irans Internet unterliegt einer strengen Zensur. Viele nutzen deshalb VPN-Verbindungen oder sogenannte weiße SIM-Cards. Die wochenlangen Internetsperren hatten unter anderem massive Auswirkungen auf die Digitalwirtschaft. Tausende Iranerinnen und Iraner wurden arbeitslos.
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6: Aktuell, da messen wir 21 Grad in Vechta und 20 Grad in Quakenbrück. Es ist ziemlich grau über Osnabrück und der Weser-Ems-Region. Nur 2 Sonnenstunden kriegen wir heute. Die gibt's dann vor allem am Nachmittag. Am Abend bezieht es sich dann allerdings wieder und es gibt den ein oder anderen Regenschauer. Die Tageshöchstwerte liegen heute bei 21 Grad. In der Nacht geht's dann runter auf 12 Grad. Der Radio Osnabrück 3-Tage-Trend. Morgen wird's wechselnd bewölkt. Dazu gibt's am Nachmittag Schauer. Am Donnerstag und Freitag gibt's Sonne, Wolken und Regen. Das alles bei Höchstwerten von 18 Grad.
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6: Um kurz nach 11, moin liebe Autofahrer. Vorsicht einmal auf der Autobahn 31, Meppen Richtung Leer zwischen Haaren und Laten. Hier steht ein defektes Fahrzeug auf dem Standstreifen und es wird geblitzt. In Drebbe auf der Bremer Straße steht ein Blitzer bei Tempo 50 und der Landkreis Osnabrück, der blitzt heute in Wallenhorst, aktuell auf dem Börskamp bei Tempo 30. Und wenn ihr jetzt noch was gesehen haben solltet, dann schickt uns doch eine WhatsApp an die 0541 77 70 50. Radio Osnabrück wünscht euch eine gute Fahrt.
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6: Hi, ich bin Mirko und ich bin heute nicht ganz alleine hier im Studio. Ich habe nämlich Besuch. Mit mir im Studio ist nämlich Herr Trun vom Landkreis Osnabrück und wir sprechen gleich die ganze Stunde über den bundesweiten Warntag und über unsere Sirenen hier in Osnabrück. Jetzt gibt's aber erstmal Musik. Moin!

0: Es ist kurz nach 11 hier bei Radio Osnabrück und mit mir im Studio ist Herr Trunn vom Landkreis Osnabrück und wir sprechen bis 12 Uhr über den bundesweiten Warntag, der ja auch schon wieder am Donnerstag ist und außerdem sprechen wir auch noch über unsere Sirenen. Moin Herr Trunn.
1: Moin.
0: Zu Beginn vielleicht erstmal was zu Ihnen. Wer sind Sie denn überhaupt?
1: Mein Name ist Volker Trunn, ich bin Fachdienstleiter Ordnung beim Landkreis Osnabrück und dabei auch unter anderem für das Thema Katastrophenschutz mitverantwortlich und deswegen heute hier.
0: Seit wann gibt's denn den bundesweiten Warntag, der jetzt schon wieder am Donnerstag ansteht und warum wurde überhaupt eingeführt?
1: Also den Warntag gibt es jetzt seit 2020, am 10. September 2020 ist er eingeführt worden. Und es ging dann darum tatsächlich, als auf der einen Seite als technischer Funktionstest mit eingeführt wurde, also funktionieren die Warnmittel, die wir haben, funktionieren auch die neuen Warnmittel, die wir haben. Weil einige werden sich vielleicht erinnern können, beim ersten Warntag war es so, dass es Cell Broadcast gar nicht gab. Also Cell Broadcast ist ja, dass die Handys plötzlich anfangen zu klingeln, weil die zentral angesteuert werden. Also vorausgesetzt, Handys nicht im Flugmodus. Aber dann werden sie halt angesteuert, dann klingelt's und auch das zu testen und auch für die Bürger zu schauen, was gibt es.
0: Sie haben gerade schon so ein bisschen die technischen Warnsysteme angesprochen. Über welche Wege werden denn die Bürger gewarnt, beziehungsweise welche technischen Warnsysteme gibt's denn überhaupt alles?
1: Das eine habe ich ja gerade schon angesprochen, ist das Smartphone als eins der Wege, wo man Cell Broadcast drüber kriegt. Man kann die Warn-Apps wie Nina oder Katwarn installiert haben, darüber wird man gewarnt. Im Radio und im Fernsehen, übers Internet wird dieser Warntag auch mit ausgelöst. Und daneben wird es auch bei uns im Landkreis Osnabrück so sein, dass wir die Sirenen auslösen werden. Auch das ist, was viele vielleicht aus den 80er und 90er Jahren kennen, dass das jetzt wieder die Standard-Sirenensignale gibt, die dazukommen.
0: Am Donnerstag ist es dann jetzt ja schon wieder soweit, der Warntag kommt, die Sirenen sind an, mein Handy klingelt. Wie sollte ich mich da am besten verhalten?
1: Auf jeden Fall erstmal keine Angst haben. Das ist schon das Entscheidende, sondern zu schauen, höre ich die Sirenen? Klingelt mein Handy tatsächlich? Habe ich eine Warn-App? Kommt die Warnung bei mir an? Und dann noch die Rückmeldung zu geben. Es gibt die Seite des BBK, des Bundesamts für den Bevölkerungsschutz, wo ich eine Rückmeldung geben kann, ist es bei mir angekommen, die Warnung? Und wie ist es gelaufen? Oder muss ich für mich selber entscheiden, was kann ich vielleicht noch besser machen und nachholen?
0: Wir sprechen noch bis 12 Uhr mit Herrn Trunn über den bundesweiten Warntag und über unsere Sirenen. Und wenn ihr irgendwelche Fragen haben solltet, dann schickt sie uns doch gerne an die 0541 77 70 50. Wir geben sie direkt dann weiter an Herrn Trunn und dann werden wir euren Fragen mal auf den Grund gehen. Bevor wir jetzt aber weitermachen, gibt's noch Musik hier bei uns bei Radio Osnabrück. Und zwar aktuelle Musik.

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1: Es ist 11:15 hier bei Radio Osnabrück und mit mir im Studio ist Herr Trunn vom Landkreis Osnabrück und wir sprechen bis 12 Uhr über den bundesweiten Warntag, der ja schon wieder am Donnerstag ansteht und wir sprechen auch über unsere Sirenen. Wir haben ja eben schon mal so ein bisschen über den Ursprung des Warntages gesprochen und warum es den überhaupt gibt. Was ich mich jetzt nochmal gefragt habe, löst der Landkreis Osnabrück denn selbst die Warnmeldung zum bundesweiten Warntag aus oder wer macht da die Sirene an und löst die Handys aus?
2: Die Handys werden tatsächlich auch wie viele andere Warnkanäle wie Radio und Fernsehen zentral über den Bund angesteuert. Also der Bund gibt sozusagen das Signal, um 11 Uhr geht's los. Mhm. In diesem Jahr wird es bei uns auch so sein, dass wir tatsächlich die Sirenen selber auslösen. Das erfolgt über die Rettungsleitstelle, die bei uns auch mit im Hause ist. Darüber werden die Sirenen, die wir haben, angesteuert und dann wird's ab 11 Uhr auch dort laut.
1: Wie sieht das Ganze denn abseits vom Warntag aus? Wann vor allem werden die Systeme wie Cell Broadcast, hatten Sie eben auch einmal angesprochen, oder Nina denn überhaupt benutzt?
2: Die werden bei unterschiedlichen Situationen, die vorstellbar sind, für kleine regionalere Warnungen genutzt. Meinetwegen bei einem Großbrand. Wenn es darum geht, es entsteht viel Rauch und Qualm oder vielleicht giftige Gase, dann kann auch Katwa mit angesprochen werden, es kann MOWAS mit angesprochen werden, um regionale Warnungen rauszugeben, dass in dem Bereich dann Fenster und Türen zu schließen sind. Und das passiert tatsächlich dann auch über die Rettungsleitstelle bei uns im Kreishaus.
1: Sie haben ja gerade schon mal das Beispiel Großbrand angesprochen. Kann man da irgendwie abschätzen, wie lange es vom Ausbruch von diesem Brand dauert, bis der Bürger dann tatsächlich über die App gewarnt wird?
2: Das kann sehr schnell gehen. Sobald der Einsatzleiter vor Ort, der Feuerwehr, entscheidet, es ist ein Großbrand und es entstehen ja Dämpfe, die irgendwo hinziehen, starke Rauchentwicklung, gibt er in der Leitstelle Bescheid und sagt, ich hätte ganz gern den und den Text und das kann innerhalb von Minuten so eine Warnung dann über Katwarn zum Beispiel und MOWAS verbreitet werden.
1: Also da gibt's dann auch wirklich schon so vorformulierte Warnmeldungen und die müssen nicht erst richtig fertig geschrieben werden oder wie sieht das da genau aus?
2: Es gibt für gewisse Ereignisse vorformulierte Texte, die dann einfach mit genutzt werden können und deswegen müssen die nicht jedes Mal wieder fein ausformuliert werden. Wichtig ist es, wenn es zu einer Bevölkerungswarnung kommt, dass dann auch klar ist, wie die Bevölkerung sich zu verhalten hat. Also was ist dann tatsächlich zu tun? Auch wenn ein Sirenensignal später kommt, was soll ich denn tun, wenn ich die Sirene höre? Warum ist die Sirene denn überhaupt an?
1: Und über die Sirenen wollen wir gleich auch nochmal genauer sprechen, denn wir sprechen bis 12 Uhr mit Herrn Trunn über den bundesweiten Warntag und über unsere Sirenen. Und wenn ihr dazu Fragen haben solltet, dann schickt sie uns doch gerne an die 0541 77 70 50. Wir geben sie dann direkt an Herrn Trunn weiter und gehen dem Ganzen dann mal so ein bisschen auf den Grund. Und wir machen jetzt gleich mal eine kurze Pause. Bis gleich!

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0: Es ist 11.30 Uhr.
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2: Im Studio Alex. Guten Tag. In Wagenfeld hat ein Unbekannter gestern Abend eine Tankstelle überfallen. Er hat eine Mitarbeiterin mit einer Schusswaffe bedroht. Die 35-jährige Frau hat Bargeld und Zigaretten herausgegeben. Danach ist der Täter geflüchtet. Die Mitarbeiterin ist unverletzt geblieben. In Osnabrück ist der CDU-Politiker Matthias Middelberg zum neuen Bundesschatzmeister ernannt worden. Er folgt auf Franziska Hoppermann. Middelberg gehört seit 2009 dem Bundestag an. Er vertritt den Wahlkreis Stadt Osnabrück. Als Schatzmeister verwaltet er die Finanzen der CDU. Gestern Abend ist ein mutmaßlicher Falschfahrer in Osnabrück mit einem anderen Auto zusammengestoßen. Der Unfall hat sich auf der Martini-Straße ereignet. Zwei Männer sind verletzt in ein Krankenhaus gebracht worden. Der 43-jährige Fahrer des Peugeot steht unter Verdacht, Alkohol getrunken zu haben. Die Polizei ermittelt zum Unfallhergang. Auf der A31 bei Suddendorf ist gestern Nachmittag ein Ford Focus vollständig ausgebrannt. Eine 39-jährige Frau und eine 14-jährige Jugendliche waren in dem Auto. Beide sind unverletzt geblieben. Die Feuerwehr Schüttdorf hat den Brand gelöscht. Das Auto hat einen Totalschaden erlitten. Gestern Morgen hat ein Stall an der Pferdebahn in Wiedmarschen gebrannt. Die Ursache ist noch unklar. Die Feuerwehren aus Dinklage und Schwadenpol haben das Feuer bekämpft. Verletzt wurde niemand. Der Schaden liegt bei mehreren tausend Euro. Das Kultusministerium prüft Zeugnisse an rund 400 Ober- und Gesamtschulen im Land. Anlass sind fehlerhafte Schulabschlüsse in Vechta. Auch an einer Schule im Landkreis Schaumburg hat es 2016 zwei korrigierte Abschlüsse gegeben. Die aktuellen Ergebnisse sollen Anfang Oktober vorliegen. Das Land will mögliche systematische Fehler ausschließen. Soweit die Radio Osnabrück Regionalnachrichten. 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
5: Aktuell, da messen wir 21 Grad in Rieste und 20 Grad in Haßbergen. Gestern hat sich ja der Sommer nochmal über Osnabrück und der Weser-Ems-Region eingeschlichen. Heute sieht das Ganze wieder etwas anders aus. Es wird nämlich sehr grau zum Feierabend. Schaut nochmal die Sonne raus. Gleich danach gibt es aber so gegen 19, 20 Uhr nochmal Regen. Und die Höchstwerte, die liegen bei 21 Grad. In der Nacht, da kühlt es sich ab auf 12 Grad.
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5: Um kurz nach 11:30, hallo liebe Autofahrer. Vorsicht einmal auf der Autobahn 31, Meppen Richtung Leer zwischen Haaren und Laten. Hier steht ein defektes Fahrzeug auf dem Standstreifen. Und es wird geblitzt. In Drebbe auf der Bremer Straße steht ein Blitzer bei Tempo 50. Außerdem teure Fotos in Lastrup auf der Bunner Straße wird geblitzt bei Tempo 70. Und der Landkreis Osnabrück, der schießt heute teure Fotos in Wallenhorst, aktuell auf dem Börskamp bei Tempo 30. Und wenn ihr jetzt noch was entdeckt habt, dann ruft doch kurz durch oder schickt uns eine WhatsApp an die 0541 77 70 50. Und Radio Osnabrück wünscht euch eine gute und sichere Fahrt.
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5: Ich bin Mirko und ich bin heute nicht ganz alleine hier im Studio. Ich habe nämlich Besuch von Herrn Trunz vom Landkreis Osnabrück. Und wir sprechen die ganze Stunde noch bis 12 Uhr über den bundesweiten Warntag und über unsere Sirenen hier in Osnabrück. Jetzt gibt's aber erstmal Musik. Moin!
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0: Ihr hört Radio Osnabrück am Dienstag und mit mir im Studio ist Herr Trund vom Landkreis Osnabrück und wir sprechen noch bis 12 Uhr über das Sirenennetz. Über den bundesweiten Warntag haben wir eben schon so ein bisschen gesprochen. Stichwort Sirenen und das Sirenennetz, das soll ja ausgebaut werden. Warum denn überhaupt?
1: Es geht darum, und das ist auch der Hintergrund für den Warntag, wir wollen erproben, dass es einen guten Warnmittelmix gibt. Wir geben die Themen über dieses Handy, Cell Broadcast und daneben soll es eben Sirenen im Landkreis Osnabrück geben, die Bürger auch außerhalb in Bereichen erreichen, wo der Handyempfang nicht so gut ist, also eine gute Wegfunktion haben, im Freien vielleicht, und man hat das Handy nicht mal mit dabei. Deswegen sollen auch wieder Sirenen dafür sorgen, dass die Bevölkerung alarmiert werden kann, geweckt werden kann. Das ist der Hintergrund, warum wir im Landkreis Osnabrück jetzt wieder 217 Sirenen installieren.
0: Sie sagen auch, dass Leute da über die Sirenen erreicht werden, die vielleicht etwas weiter weg sind. Wie groß ist denn so die Reichweite von einer Sirene?
1: Es gibt, und das ist der Unterschied zu den alten sogenannten Tellersirenen, keinen festen Wert, den wir nennen können. Mhm. Weil es geht davon, oder es hängt davon ab, wie viel Lautsprecher oder Hörner sind an diesen Sirenen verbaut. Das kann man sich wirklich vorstellen wie einen großen Lautsprecher, die unterschiedliche Wattstufen haben. Mhm. Und je nachdem, wie viel wir von diesen Lautsprechern installieren an den jeweiligen Bereichen, desto weiter geht auch das Signal raus.
0: Kann man da vielleicht irgendeine Zahl nennen, zum Beispiel die stärkste Sirene, die Sie haben, auf wie viele Kilometer die weit zu hören ist?
1: Nee, kann ich tatsächlich nicht sagen, die stärkste Sirene an dem Standort. Das haben wir tatsächlich noch nicht endgültig oder haben wir noch nicht nachgemessen. Es hängt ein bisschen davon ab auch, wie ist die Umgebung von solchen Sirenen. Also gibt es irgendwelche Gebäude, die vielleicht im Weg stehen, die dann den Schall auffangen würden. Deswegen so einen genauen Wert, das ist unsere Super-Sirene, kann ich im Landkreis Osnabrück leider nicht nennen.
0: Sie haben ja gerade schon angesprochen, wie viele Sirenen es bald geben soll. Was ist denn gerade der Ist-Zustand? Wie viele Sirenen gibt es denn gerade im Landkreis Osnabrück und wie viele sollen dann noch hinzukommen?
1: Wir haben jetzt eine Mischung noch an Sirenen. Wir haben noch alte, sogenannte Teller-Sirenen, die man von früher noch kennt, die eben aussehen wie so ein umgedrehter Teller. Und jetzt kommen schon die neuen mit hinzu, wo man häufig schon Masten sieht, die auch schon installiert sind, wie mit großen Lautsprechern dran oder so Hörnern dran. Zurzeit haben wir über 140 Sirenen, die wir schon alarmieren können. Das ist aber noch ein Mix aus alten und neuen Sirenen. Und im Sommer nächsten Jahres soll die Umrüstung auf die neuen Sirenen abgeschlossen sein. Dann haben wir 217 neue Sirenen im Landkreis Osnabrück, die dann auch Sprachdurchsagen können.
0: Also der Vorteil an den neuen Sirenen, wie Sie gerade schon angesprochen haben, da kann auch Sprache noch mit rausgehauen werden oder gibt es da noch andere Vorteile?
1: Der wesentliche Vorteil ist tatsächlich, dass es Sprachnachrichten einfach geben kann. Und der nächste Vorteil ist, dass wir wieder ein flächendeckendes Netz im Landkreis Osnabrück haben werden. Das hatten wir in der Vergangenheit nicht. Diese E57 sind noch, das 57 steht für das Baujahr von 1957, da kommen die Sirenen her. Und in einigen Kommunen gab es die gar nicht mehr. Die sind ab Anfang der 90er Jahre als Friedensdividende vom Bund an die Gemeinden verschenkt worden. Und manche Gemeinden haben gesagt, wir nehmen die noch für die Feuerwehr. Manche haben gesagt, wir bauen sie ab. Deswegen hatten wir kein flächendeckendes Netz mehr im Landkreis Osnabrück. Und das werden wir jetzt ab Mitte nächsten Jahres haben.
0: Wir sprechen noch bis 12 Uhr mit Herrn Trund über den bundesweiten Warntag und über unsere Sirenen. Und wenn ihr jetzt noch irgendwelche Fragen haben solltet, dann schickt sie uns doch gerne an die 0541 77 70 50. Wir geben sie dann direkt an Herrn Trund weiter und dann gehen wir euren Fragen mal auf den Grund. Und jetzt machen wir erstmal weiter mit Musik von Miles Smith.
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0: Ihr hört Radio Osnabrück am Dienstag und mit mir im Studio ist Herr Trund vom Landkreis Osnabrück und wir sprechen jetzt mal über das Sirenennetz im Landkreis Osnabrück. So, wenn jetzt eine neue Sirene aufgestellt wird, wer entscheidet denn überhaupt über den Aufstellort? Werden da neue benutzt oder verwendet man die alten Standorte?
1: Die 217 sind nicht nur, aber im Wesentlichen neue Standorte. Wir haben im Vorfeld, bevor wir diesen Auftrag rausgegeben haben, wer baut uns die Sirenen, eine Schallübersicht erstellen lassen über den Landkreis Osnabrück, wo oder wie viele Sirenenstandorte brauche ich wo, um möglichst viel Fläche abdecken zu können. Also es ist eine Betrachtung, die es im Vorfeld gab und dann ist gesagt worden, dabei ist rausgekommen, wir brauchen 217 Standorte und die werden jetzt aufgebaut.
0: 217 Standorte, das sind ja auch einige Sirenen. Wie teuer ist denn überhaupt so eine Sirene? Gibt es da irgendwie eine Spanne von bis?
1: Ja, es gibt eine Spanne von bis. Also insgesamt kostet der Sirenenaufbau knappe 4,5 Millionen Euro. Mhm. Und wenn man dann 217 Sirenen, dann weiß man, dass so eine Sirene ungefähr bei 20.000 Euro liegt. Es ist unterschiedlich, ob es ein Dachaufbau ist oder eine Mastanlage noch hingebaut werden muss. Daran differierten die Beträge.
0: Okay, und dann würde ich sagen, hören wir auch noch mal kurz in unsere Hotline, da kam was rein.
2: Guten Morgen zusammen. Ich habe mal eine Frage. Wir sprechen über den Warntag. Aber wie sieht das aus mit im ländlichen Bereich? Da sind ja in den letzten, ja vor 10, 15 Jahren die ganzen Sirenen abgeschafft worden. Wie sieht das da aus, dass da wieder Sirenen hergestellt werden? Weil es ist ja im Moment ein wichtiges Thema.
0: Wie sieht's aus?
1: Genau, ist ein wichtiges Thema, sehen wir auch, deswegen bin ich auch mit hier. Und wir bauen sie wieder auf. Ich habe es ja gesagt, 217 Sirenen. Jetzt zum Warntag werden wir schon in 19 von 21 Kommunen Sirenen haben, die wir ansteuern können. Das ist eine Investition in die Zukunft, die wir dort vornehmen und wir hoffen tatsächlich damit möglichst alle oder viele Bürger im Landkreis erreichen zu können. Wenn es zu ländlich ist, könnte es vielleicht schwierig werden, dann andere Warnmodelle, aber die Idee ist, möglichst viele über Sirenen zu erreichen.
0: Dann sind wir jetzt auch schon wieder am Ende unserer Stunde angekommen. Haben Sie vielleicht noch ein paar abschließende Worte zum Warntag oder wenn es dann tatsächlich auch mal eine Warnmeldung geben sollte?
1: Sorgen Sie sich vor und informieren Sie sich. Haben Sie keine Panik, jetzt beim Warntag sowieso nicht. Und wenn Sie sonst mal Sirenensignale hören, informieren Sie sich, schauen, was könnte los sein, sei es bei einer Sirene oder bei Cell Broadcast und sorgen Sie vor. Tatsächlich gucken Sie mal auf der Internetseite vielleicht vom Bundesamt für Bevölkerungsschutz vorbei, dem BBK, um zu schauen, welche Empfehlungen gibt es da. Aber auch auf unserer Homepage vom Landkreis Osnabrück gibt es entsprechende Empfehlungen zum Verhalten und wie man vorsorgen kann.
0: Ja, dann vielen Dank, dass Sie hier waren, Herr Trund. Das war's von unserer Seite.
1: Vielen Dank.
0: Dann wünschen wir Ihnen noch einen schönen Tag und gleich geht's mit dem hier bei uns weiter. Mit Sia und The Greatest. Und danach Calvin Harris mit Satisfy. Davor gibt's dann noch die Nachrichten aus Deutschland und der Welt. Bis gleich.
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1: Ich bin Tanja Wagner. In der neuen Bildungsstudie PISA schneiden Schülerinnen und Schüler in Deutschland so schlecht ab wie nie zuvor. Das haben die Autoren der Studie in Berlin erklärt. Im Lesen, Mathe und den Naturwissenschaften wurden bei den getesteten 15-Jährigen die niedrigsten Kompetenzwerte seit Beginn der PISA-Erhebung erzielt.
2: Es ist mal wieder ein echter PISA-Schock. Jedem dritten Teenager fehlt das Grundverständnis beim Lesen und in Mathe. In den Naturwissenschaften fehlt es jedem vierten. Und Jugendliche, die richtig gut in diesen drei Bereichen sind, gibt es kaum noch. Im internationalen Vergleich liegt Deutschland im Mittelfeld, sowie Frankreich und die Niederlande. Die Schweiz und Österreich schneiden deutlich besser ab. Und der schulische Erfolg hängt stärker als in anderen Ländern von den Eltern ab. Und zwar nicht, ob sie eingewandert sind, sondern wie viel Geld sie haben. Thomas Bremser, Redaktion.
1: Im Bundestag steht die Haushaltswoche an. Die Grünen werfen der Regierung Tricksereien vor. Geplant sind 2027 Ausgaben von mehr als 555 Milliarden Euro. Das ist deutlich mehr als im laufenden Jahr.
3: Nicht nur die geplanten Ausgaben, auch die Neuverschuldung steigt deutlich. Im kommenden Jahr auf fast 119 Milliarden Euro nur im Kernhaushalt. Dazu kommen neue Kredite aus den Sondervermögen für Bundeswehr, Klimaneutralität und Infrastruktur. In Summe sind das neue Schulden in Höhe von rund 200 Milliarden Euro. Opposition, Gewerkschaften und Verbände kritisieren unter anderem, dass die Ausgaben für Verteidigung zu hoch sind, aber zu wenig in Bildung investiert und im Sozialbereich gekürzt wird. Diana Kramer, Redaktion.
1: Deutschlands Gasspeicher könnten einer Branchenschätzung zufolge Anfang Februar vollständig leer sein, sollte der Winter sehr kalt werden. Das geht aus einem Papier des Gasspeicherverbands Ines hervor. Ausgangspunkt der Schätzung ist, dass der Füllstand am 1. November bei 77% liegen wird. Sollte der Winter warm und normal kalt werden, so reicht das gespeicherte Gas den Modellrechnungen zufolge locker aus. Australien will die sozialen Medien noch schärfer regulieren. Nutzer ab 16 Jahren sollen künftig wählen können, ob sie einen von Algorithmen zusammengestellten Feed in ihren sozialen Netzwerken sehen wollen oder lediglich Beiträge von Freunden und Content-Creators, denen sie selbst folgen. Aktuell sind in Australien schon Social-Media-Konten für unter 16-Jährige verboten.
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6: Aktuell, da messen wir 20 Grad in Löningen und 21 Grad messen wir in Fisbeck. Es ist ziemlich grau über Osnabrück und der Weser-Ems-Region. Nur 2 Sonnenstunden kriegen wir heute. Die gibt's dann vor allem am Nachmittag. Am Abend bezieht es sich dann allerdings wieder und es gibt den ein oder anderen Regenschauer. Die Tageshöchstwerte, die liegen heute bei 21 Grad. In der Nacht geht's dann runter auf 12 Grad. Der Radio Osnabrück 3-Tage-Trend. Morgen wird's wechselnd bewölkt, dazu gibt's am Nachmittag Schauer. Am Donnerstag und Freitag gibt's Sonne, Wolken und Regen. Das alles bei Höchstwerten von 18 Grad.
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6: Um 5 Minuten nach 12, Mahlzeit, liebe Autofahrer. Vorsicht, einmal auf der Autobahn 2, Dortmund Richtung Hannover, zwischen Bad Alsen und Rehren, hier liegen Spanngurte auf der Fahrbahn. Vorsicht, auch auf der Autobahn 33, Osnabrück Richtung Bielefeld, zwischen Borglo Kloster Ösed und Hilter, hier liegt eine verlorene Ladung auf der Straße. Hier einmal aufpassen und es wird geblitzt. In Drebbe auf der Bremer Straße blitzen sie bei Tempo 50. In Greven auf der Saarbecker Straße steht mobiler Blitzer bei Tempo 50. Außerdem teure Fotos in Rödinghausen auf der Hansastraße steht ein Blitzer bei 50. Und der Landkreis Osnabrück, der schießt heute seine teuren Fotos in Wallenhorst, aktuell auf dem Börskamp bei Tempo 30. Und wenn ihr jetzt noch was gesehen haben solltet, dann ruft doch kurz durch oder schickt uns eine WhatsApp an die 0541 77 70 50. Und Radio Osnabrück wünscht euch eine gute und sichere Fahrt.
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6: Auf in die Mittagspause mit Sia und The Greatest. Ich bin Mirko. Moin.

Es ist 12:15 hier bei Radio Osnabrück. Und jetzt gibt's Musik aus dem Jahr 2003, und zwar von The Black Eyed Peas. In Los Angeles haben sie sich gegründet und mittlerweile seit über 30 Jahren sorgen sie für ordentlich Stimmung.

0: Hier ist Radio Osnabrück und gleich um halb gibt's die News aus Osnabrück und der Weser-Ems-Region. Vorher haben wir aber noch Peter Schilling im Angebot. Bis gleich.
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1: Im Studio Alex. Guten Tag. Am Donnerstag wird um 11 Uhr beim bundesweiten Warntag eine Vielzahl von Warnmitteln ausgelöst. In Osnabrück werden auch die Sirenen wieder großflächig heulen. Warnungen gibt es außerdem über Radio, Warn-Apps und Cell-Broadcast. Auch die Internetseite und die sozialen Medien der Stadt werden genutzt. Die Stadt empfiehlt die Nina-Warn-App. Gestern Abend hat ein Unbekannter eine Tankstelle an der Hauptstraße in Wagenfeld überfallen. Er hat kurz nach 21:30 mit einer Schusswaffe Bargeld und Zigaretten gefordert. Eine 35-jährige Mitarbeiterin hat ihm die Gegenstände ausgehändigt. Der Täter ist anschließend geflüchtet. Die Mitarbeiterin ist unverletzt geblieben. Die Polizei hat bislang keinen Tatverdächtigen gefunden. Der Mann soll akzentfreies Deutsch gesprochen haben. Gestern Abend ist ein 43-jähriger Peugeot-Fahrer in Osnabrück als möglicher Falschfahrer gemeldet worden. Er ist auf dem Kurt-Schumacher-Damm auf der Gegenfahrbahn unterwegs gewesen. Kurz darauf ist er auf der Martini-Straße mit einem Skoda zusammengestoßen. Beide Fahrer sind verletzt worden und ins Krankenhaus gekommen. Die Autos sind nicht mehr fahrbereit gewesen und abgeschleppt worden. Gegen den Peugeot-Fahrer besteht der Verdacht, dass er Alkohol getrunken hatte. Gestern Nachmittag ist ein weißer Ford Focus auf der A31 bei Suddendorf vollständig ausgebrannt. Das Auto ist zwischen Schüttdorf Ost und Ochtrup Nord in Richtung Bottrop in Brand geraten. Die Ursache ist noch unklar. Die Feuerwehr Schüttdorf hat das Feuer gelöscht. Eine 39-Jährige und eine 14-Jährige sind unverletzt geblieben. Das Auto hat einen Totalschaden erlitten. Auch die Fahrbahn ist beschädigt worden. Gestern Morgen hat ein Stall an der Pferdebahn in Wiedmarschen gebrannt. Die Ursache des Feuers ist noch unklar. Die Feuerwehren Lohne und Schwartenpol haben den Brand bekämpft. Der Schaden wird auf mehrere tausend Euro geschätzt. Verletzt worden ist niemand. Gestern Abend soll ein 57-Jähriger in Bruchhausen-Vilsen 5 Minderjährige mit einer Schusswaffe bedroht haben. Die Jugendlichen waren zwischen 13 und 15 Jahre alt. Zuvor sollen sie einen Klingelstreich gespielt und dabei eine Klingel sowie eine Haustür beschädigt haben. Der Mann hat die Waffe auf Aufforderung der Polizei ausgehändigt. Es hat sich um eine Gasdruckpistole gehandelt, die wie eine abgesägte Schrotflinte ausgesehen hat. Die Polizei hat die Waffe beschlagnahmt. Soweit die Radio Osnabrück Regionalnachrichten. 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
4: Aktuell, da messen wir 21 Grad in Diepholz und 21 Grad messen wir auch in Nordhorn. Und gestern, da hat sich ja nochmal der Sommer über Osnabrück und der Weser-Ems-Region eingeschlichen. Heute ist damit aber wieder vorbei. Es wird nämlich sehr grau und zum Feierabend schaut nochmal die Sonne raus. Gleich danach gibt es aber so gegen 19 oder 20 Uhr nochmal Regen. Die Höchstwerte liegen bei 21 Grad und in der Nacht, da kühlt sich's ab auf 12 Grad.
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4: Um 12:50 Mahlzeit, lieber Autofahrer. Vorsicht auf der Autobahn 2 Dortmund Richtung Hannover zwischen Bad Alsen und Rehren. Hier liegen Spanngurte auf der Fahrbahn. Und es wird geblitzt. In Drebbe auf der Bremer Straße blitzt es bei Tempo 50. In Greven auf der Saarbecker Straße blitzt es bei Tempo 50. Außerdem teure Fotos. In Kleinbersen auf der Haselünner Straße steht mobiler Blitzer bei Tempo 50. In Lastrup blitzt es auf der Bunner Straße bei Tempo 70. In Rödinghausen auf der Hansastraße werden teure Fotos gemacht bei Tempo 50. Und der Landkreis Osnabrück, der blitzt heute in Wallenhorst. Aktuell steht auf dem Börskamp bei Tempo 30. Und wenn ihr jetzt noch was gesehen habt, dann schreibt uns doch gerne eine WhatsApp oder ruft an unsere Kombinummer. Das ist die 0541 77 70 50. Und Radio Osnabrück wünscht euch eine gute und sichere Fahrt.
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4: Ich bin Mirko und ich habe gleich eine Musikgeschichte aus dem Jahr 1982 für euch. Hallo zusammen.

0: 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Vorsicht, einmal auf der Autobahn 29 Ahlhorner Heide Richtung Oldenburg zwischen Wadenburg und der Raststätte Huntetal Ost. Hier liegen Gegenstände auf der Fahrbahn. Vorsicht, auf der Autobahn 29 Ahlhorner Heide Richtung Oldenburg zwischen Wadenburg und der Raststätte Huntetal Ost. Hier liegen Gegenstände auf der Fahrbahn. Hier einmal ganz besonders vorsichtig fahren und Radio Osnabrück wünscht euch eine gute Fahrt und ganz viel Spaß mit dem Tagebuch der Hits.
1: 8. September 1982. Chicago sind mit Hard to Say I'm Sorry neu in den Charts.

Sicher haben die Bandmitglieder 1967, als sie die Band gründeten, nicht daran gedacht. Aber sich wie die Stadt zu nennen, aus der man kommt, ist in Zeiten von Google und Wikipedia natürlich eher ungünstig. Sie wollten ja einfach nur Musik machen, ihre ganz eigene Musik. Rock mit Einflüssen aus klassischer Musik, Jazz und R&B. Oder wie die Band selbst sagen würde, Rock'n'Roll mit Bläsern. Und diese ungewöhnliche Kombo ist ziemlich erfolgreich. In den 70ern landen sie ihren ersten Nummer 1-Hit, If You Leave Me Now.

In den 80ern wandeln sie dann ihren Stil ab. Die Bläser wandern ein bisschen mehr in den Hintergrund. Die Musik wird weniger experimentell und eher geradliniger Rock mit gelegentlichen Ausbrüchen. Und mit diesem Erfolgsrezept landen sie auch ihre zweite Nummer 1 Single, Hard to Say I'm Sorry. Eine klassische Rockballade aus dem legendären Album Chicago 16. 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

0: Hier ist Radio Osnabrück und gleich um eins gibt's die Nachrichten aus Deutschland und der Welt und danach geht's weiter mit dem hier. Mit Gracie Abrams mit Look at My Life. Und danach Bananarama mit Venus. Das gleich um eins und vieles mehr. Bis gleich.
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1: Ich bin Tanja Wagner. Bundesbildungsministerin Prien hat die schlechten Ergebnisse Deutschlands im Schulleistungsvergleich PISA als besorgniserregend bezeichnet. Überraschend sei das aber nicht, denn die Ergebnisse liegen im Trend anderer Bildungsstudien. Im neuen PISA-Vergleich schneiden Schülerinnen und Schüler in Deutschland so schlecht ab wie nie zuvor. Im Lesen, Mathe und Naturwissenschaften wurden bei den getesteten 15-Jährigen der PISA-Studie zufolge die niedrigsten Kompetenzwerte seit Beginn der PISA-Erhebung erzielt. Wie geht es weiter nach der Landtagswahl in Sachsen-Anhalt? Trotz ihres klaren Siegs kann die AfD nicht allein regieren und ist auf die Stimmen anderer Parteien angewiesen. Nach einer YouGov-Umfrage lehnt knapp die Hälfte der Menschen in Deutschland eine Kooperation aber ab.
2: Er wolle nur allein regieren und sich nicht verbiegen lassen in einer Koalition. Das hatte AfD-Kandidat Siegmund noch vor der Wahl beteuert. Nach der Wahl hört sich das anders an. Ab heute will die Partei Gesprächseinladungen verschicken und ausloten, mit wem Kompromisse möglich sind. Allerdings haben das alle anderen ausgeschlossen, bis auf das BSW. Das könnte Siegmund am Ende zum Ministerpräsidenten machen, wenn es sich enthält bei seiner Wahl. Die AfD hofft zudem auf Überläufe aus der CDU. Thomas Bremser, Redaktion.
1: Der Herbst steht vor der Tür, bald beginnt die Heizsaison. Seit Wochen wird darüber diskutiert, ob das Gas für den Winter reichen wird. Der Gasspeicherverband Ines schätzt, dass die deutschen Gasspeicher im schlimmsten Fall schon im Februar leer sein könnten.
3: Der Verband hat verschiedene Szenarien durchgespielt. Wenn die Speicher zum 1. November zu knapp 80% gefüllt sind, reicht das Gas locker aus, allerdings nur, wenn das Wetter mitspielt. Sollte es ein richtig kalter Winter werden, wird's eng und die Speicher wären spätestens Anfang Februar leer. Aktuell liegen die Füllstände bei gerade mal rund 54%. Diana Kramer, Redaktion.
1: Irans Vizepräsident hat die massiven Internetsperren im Iran für gescheitert erklärt. Alternativen nannte er bei einem Treffen mit Geistlichen nicht. Irans Internet unterliegt einer strengen Zensur. Viele nutzen deshalb VPN-Verbindungen oder sogenannte weiße SIM-Cards. Die wochenlangen Internetsperren hatten unter anderem massive Auswirkungen auf die Digitalwirtschaft. Tausende Iranerinnen und Iraner wurden arbeitslos.
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6: Aktuell, da messen wir 22 Grad in Lingen und 22 Grad auch in Bramsche. Ziemlich grau hier über Osnabrück und der Weser-Ems-Region. Nur 2 Sonnenstunden kriegen wir heute ab. Die gibt's dann vor allem aber am Nachmittag. Am Abend bezieht es sich dann allerdings wieder und es gibt den einen oder anderen Regenschauer. Die Tageshöchstwerte liegen bei 22 Grad und in der Nacht geht's runter auf 12 Grad. Der Radio Osnabrück 3-Tage-Trend. Morgen wird's wechselnd bewölkt. Dazu gibt's am Nachmittag Schauer. Am Donnerstag und Freitag gibt's Sonne, Wolken und Regen. Das alles bei Höchstwerten von 18 Grad.
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6: Um kurz nach 1, moin liebe Autofahrer. Vorsicht einmal auf der Autobahn 31, leer Richtung Meppen zwischen Haaren und Vesuwe. Hier besteht in beiden Richtungen Gefahr durch einen Gegenstand auf dem linken Fahrstreifen. Hier liegt eine Holzlatte, also einmal vorsichtig auf der A31, leer Richtung Meppen und es wird geblitzt. In Drebbe auf der Bremer Straße wird geblitzt bei Tempo 50. Außerdem teure Fotos in Kleinbersen auf der Haselünner Straße. In Lastrup auf der Bunner Straße steht mobiler Blitzer bei Tempo 70. In Rödinghausen auf der Hansastraße wird geblitzt. Und der Landkreis Osnabrück, der schießt heute teure Fotos in Wallenhorst. Aktuell auf dem Börskamp bei Tempo 30. Und wenn ihr jetzt noch was entdeckt haben solltet, dann ruft doch kurz durch oder schickt uns eine WhatsApp an die 0541 77 70 50. Radio Osnabrück wünscht euch eine gute und sichere Fahrt.
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6: Mit dem unfassbar hungrigen Mirko. Ich muss gleich erstmal was essen. Mahlzeit zusammen.

Ihr hört Radio Osnabrück um 12:15 und wenn ihr jetzt noch nicht abgegangen seid, dann verspreche ich euch eins, das ändert sich jetzt. Wir haben nämlich einen Song aus dem Jahr 2009 für euch, zu dem man richtig feiern gehen kann, ganz ohne Scrollen und Likes. Jetzt gibt's Kesha für euch.

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1: Im Studio Alex. Guten Tag. In Melle hat das Landgericht Osnabrück eine zwangsweise Unterbringung einer 57-jährigen Anwohnerin abgelehnt. Die Frau leidet an paranoider Schizophrenie. Nachbarn hatten ihr über Jahre Beleidigungen, Sachbeschädigungen und Bedrohungen vorgeworfen. Das Gericht hat viele Vorwürfe als zutreffend angesehen. Die Frau ist nach Einschätzung des Gerichts schuldunfähig. Eine erhebliche Gefahr für die Allgemeinheit hat das Gericht nicht festgestellt. Beim bundesweiten Warntag an diesem Donnerstag werden um 11 Uhr zahlreiche Warnmittel ausgelöst. In Osnabrück werden auch die Sirenen wieder großflächig heulen. Warnungen gibt es außerdem über Radio, Warn-Apps und Cell-Broadcast. Die Stadt informiert auch auf ihrer Internetseite und in sozialen Netzwerken. Sie empfiehlt die Warn-App Nina. Gestern Morgen hat es in Wiedmarschen in einem Stall an der Pferdebahn gebrannt. Die Ursache ist noch unklar. Die freiwilligen Feuerwehren Dinklage und Schwartenpol haben das Feuer bekämpft. Der Schaden wird auf mehrere tausend Euro geschätzt. Verletzt worden ist niemand. Gestern Abend hat ein 57-jähriger Mann in Bruchhausen-Vilsen 5 Minderjährige mit einer Schusswaffe bedroht. Die Gruppe war im Koppelweg unterwegs. Nach Angaben des Mannes hatte sie zuvor einen Klingelstreich gespielt und Schäden verursacht. Die Polizei hat die Waffe sichergestellt. Es handelte sich um eine Gasdruckpistole, die wie eine abgesägte Schrotflinte aussah. Gestern Abend hat ein Falschfahrer in Osnabrück einen schweren Unfall verursacht. Der Peugeot war zunächst auf dem Kurt-Schumacher-Damm in falscher Richtung unterwegs. Später ist er auf der Martini-Straße mit einem Skoda zusammengestoßen. Beide Fahrer sind verletzt ins Krankenhaus gebracht worden. Gegen den 43 Jahre alten Peugeot-Fahrer besteht der Verdacht, dass er Alkohol getrunken hatte. Die Polizei ermittelt zum genauen Unfallhergang. Der Osnabrücker Bundestagsabgeordnete Matthias Mittelberg ist neuer Schatzmeister der CDU. Der Bundesvorstand der Partei hat ihn ernannt. Mittelberg folgt auf Franziska Hoppermann. Als Bundesschatzmeister gehört er automatisch dem CDU-Präsidium an. Er wird die Finanzen der Partei verwalten und neue Mittel einwerben. Soweit die Radio Osnabrück Regionalnachrichten. 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
4: Aktuell, da messen wir 22 Grad in Kloppenburg und 22 Grad auch in Belm. Heute bleibt es grau über Osnabrück und der Weser-Ems-Region. Zum Feierabend ändert sich das nochmal kurz. Da schaut dann nämlich nochmal die Sonne vorbei. Gleich danach gibt es aber wieder Regen, so gegen 19 oder 20 Uhr. Und die Tageshöchstwerte, die liegen heute bei 21 Grad und in der Nacht, da kühlt es sich ab auf 12 Grad.
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4: Um kurz nach 13:30, moin liebe Autofahrer. Die Straßen sind soweit frei, bis auf das hier. Es wird nämlich geblitzt in Drebbe auf der Bremer Straße bei Tempo 50. Teure Fotos auch in Kleinbersen auf der Haselünner Straße steht mobiler Blitzer bei Tempo 50. Außerdem blitzt der Landkreis Osnabrück heute in Wallenhorst. Aktuell steht er auf dem Börskamp bei Tempo 30. Und wenn ihr jetzt noch was entdeckt habt, dann ruft doch kurz durch oder schickt uns eine WhatsApp an die 0541 77 70 50. Und Radio Osnabrück wünscht euch eine gute und sichere Fahrt.
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4: Mit Mirko am Mikro und gleich, da haben wir noch ein paar Veranstaltungstipps, mit denen ihr sicherlich diesen grauen Dienstag rumkriegt. Tag zusammen.

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2: Ihr wolltet schon mal selbst ausprobieren, wie es ist zu schmieden? Dann geht heute doch um 18 Uhr zur Habenfelder Dorfschmiede in Bad Essen. Dort gibt es zunächst Schmiedevorführungen, bevor ihr selbst ans Eisen dürft. Unter fachlicher Anleitung könnt ihr dann selbst Übungsstücke bearbeiten. Ein ganz besonderes Angebot für die Frauen hat morgen die Hall of Fame in Osnabrück. Denn bei der Ladies Night wird ein Film nur für Frauen gezeigt. Vorab werdet ihr mit einem Prosecco empfangen. Außerdem wird es eine Verlosung geben, bei der ihr attraktive Preise gewinnen könnt. Los geht's ab 18.30 Uhr in der Hall of Fame in Osnabrück.
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0: Hier ist Radio Osnabrück um kurz vor zwei und gleich um zwei, da ist André wieder für euch am Start und der bringt das hier mit. Dracula von Tame Impala. Und danach gibt's Swim von, nee, mit BTS. Und bei André gibt's heute auch noch was zu gewinnen. Was ihr da genau abstauben könnt, das erfahrt ihr gleich nach zwei. Also dranbleiben.
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1: Ich bin Tine Klimach. Die Polizei hat den Tatverdächtigen festgenommen, der mehrere Sabotageangriffe auf das deutsche Stromnetz verübt haben soll. Nach dpa-Informationen fiel der 48-Jährige der Polizei in der Nähe des Kraftwerks Weißweiler bei Aachen auf.
2: Die Behörden hatten seit Tagen nach dem Mann aus dem Ruhrgebiet gefahndet. Er soll in Nordrhein-Westfalen, Brandenburg und Sachsen versucht haben, mit selbstgebauten Raketen das Stromnetz zu stören. Gelungen ist ihm das aber nicht. Die Polizei kam dem Mann auf die Spur, weil er selbst Bekennerschreiben verfasste. Sie fanden sein Fahrzeug am Hambacher Forst. Offenbar hat der Verdächtige auch in den vergangenen Tagen noch versucht, Anschläge zu verüben. Thomas Bremser, Nachrichtenredaktion.
1: In der ersten Bundestagssitzung nach dem Sommer geht es gleich ums Ganze, den Bundeshaushalt. Finanzminister Klingbeil hat zum Auftakt der Haushaltswoche seine Pläne für das kommende Jahr verteidigt. Dass die Investitionspolitik und die Reformen der Bundesregierung wirken, zeige sich an der wieder stärker wachsenden Wirtschaft, sagte Klingbeil.
3: Dieser Haushalt bildet ein neues Fundament für Wachstum, für Beschäftigung und für soziale Sicherheit. Wir bauen die Infrastruktur von morgen. Wir machen aus dem Sondervermögen für Infrastruktur und Klimaneutralität ein einzigartiges Zukunftsprogramm für unser Land.
1: Der Haushalt 2027 sieht Ausgaben von über 555 Milliarden Euro vor. Etwas mehr als in diesem Jahr. Dazu kommen neue Kredite aus den Sondervermögen für Infrastruktur und Klimaneutralität sowie für die Bundeswehr. Insgesamt soll die Neuverschuldung damit bei gut 200 Milliarden Euro liegen. Bundesbildungsministerin Karin Prien hat die schlechten Ergebnisse Deutschlands bei der PISA-Studie als besorgniserregend bezeichnet. Überraschend sei das aber nicht, denn die Ergebnisse lägen im Trend anderer Bildungsstudien. Im neuen PISA-Vergleich schneiden Schüler in Deutschland so schlecht ab wie nie zuvor. In Lesen, Mathe und Naturwissenschaften wurden bei den getesteten 15-Jährigen die niedrigsten Werte seit Beginn der PISA-Erhebung erzielt. Tabakkonsum kann einem WHO-Bericht zufolge die Chance auf eine Schwangerschaft schmälern. Zu diesem Schluss kommt die WHO nach Prüfung zahlreicher Studien aus den vergangenen zwei Jahrzehnten. Rauchende Männer hätten häufiger Erektionsstörungen sowie geringere Spermienzahlen als Nichtraucher. Rauchende Frauen hätten ein 40% höheres Risiko von Unfruchtbarkeit verglichen mit Nichtraucherinnen.
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6: Aktuell 21 Grad in Bersenbrück, 21 sind es auch in Holdorf. Heute wechseln sich Sonne und Wolken ab. Gegen Abend zieht sich die Wolkendecke mehr und mehr zu und wir müssen mit Regenschauern rechnen. Die Höchstwerte liegen heute bei um die 21 Grad. Nachts geht es dann runter auf 13. Der Radio Osnabrück 3-Tage-Trend. Die nächsten Tage bringen uns viele Schauer und auch dicke Wolken, also Wolken und Schauer. Sonne, eher Fehlanzeige bei um die 18 Grad.
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6: 3:02 haben wir es. Hallo liebe Autofahrer, Staus liegen uns nicht vor, aber es wird geblitzt vom Landkreis Osnabrück aus, heute in Wallenhorst. Derzeit stehen sie übrigens am Borskamp, Tempo 30. Da war er ja, der Ruhrpottler, habt ihr gehört, am Borskamp, ey. Weitere Messstellen könnt ihr uns gerne durchgeben per WhatsApp oder ruft an auf unserer Kombinummer 0541 77 70 50. Radio Osnabrück wünscht euch eine gute Fahrt.
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6: Hier ist der Moppel und wo wir gerade schon beim Thema Ruhrpott sind, Glück auf!

0: Hier meldet sich die Radio Osnabrück Verkehrsredaktion mit dem besten Verkehrsservice für Osnabrück und die Weser-Ems-Region. Wir sagen euch immer sofort Bescheid, wenn etwas Wichtiges passiert. Vorsicht bitte auf der A2 Hannover in Richtung Dortmund zwischen Bad Eilsen und Feldheim. Gefahr durch Reifenteile, die auf allen Fahrstreifen verteilt sind. Und Obacht bitte auch auf der A1 Bremen in Richtung Osnabrück zwischen Neunkirchenförden und Bramsche. Hier wird ein Unfall aufgenommen. Der linke Fahrstreifen ist gesperrt, der mittlere ebenso und der Verkehr wird an der Unfallstelle vorbeigeführt. Warum jetzt hier steht, der linke Fahrstreifen ist gesperrt und der mittlere Fahrstreifen ist gesperrt? Ich sag mal so, man hätte auch schreiben können, der mittlere und der linke Fahrstreifen sind gesperrt, aber man wollte es halt ausführlich machen. Manches muss man nicht verstehen. 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
1: Hier ist Radio Osnabrück am Dienstagnachmittag mit eurem dicken Brüter. Ich sehe gerade, ich habe eine WhatsApp reinbekommen. Wer stört denn jetzt hier während der Live-Sendung? Die Leute wissen doch, dass sie mir keine WhatsApp... Ach, VWM, Vorweihnachtsmann. Was will der Kerl denn jetzt?
2: Liebe Kinder, gebt fein Acht. Der Moppel hat euch etwas mitgebracht.
1: Hat er sogar recht? 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
1: 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Und der Graf hat hier jetzt angekündigt, nach seiner geplanten meilenweit Open-Air-Tour im Sommer nächsten Jahres eine sogenannte längere kreative Pause einlegen zu wollen. Was das auch immer heißt. Aber böse Stimmen behaupten jetzt an dieser Stelle, ach, der hat doch jetzt wieder genug Knete eingesackt.
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1: Im Studio Alex, guten Tag. In Melle hat das Landgericht Osnabrück die Unterbringung einer psychisch kranken Anwohnerin abgelehnt. Die 57-Jährige soll Nachbarn über Jahre beleidigt und bedroht haben. Das Gericht hat viele Vorwürfe als zutreffend bewertet. Die Frau gilt wegen ihrer Erkrankung als schuldunfähig. Ein Gutachter hat keine hohe Wahrscheinlichkeit für erhebliche weitere Straftaten gesehen. Das Kultusministerium hat eingeräumt, dass es bereits 2016 fehlerhafte Schulabschlüsse an einer integrierten Gesamtschule in Rodenberg gegeben hat. Zwei Schülerinnen und Schüler haben damals korrigierte Zeugnisse erhalten. Der gesamte Abschlussjahrgang ist überprüft worden. Systematische Fehler hat das Ministerium dabei nicht festgestellt. Nach den aktuellen Fällen in Vechta prüft das Land Zeugnisse an rund 400 Schulen. Ergebnisse werden voraussichtlich Anfang Oktober erwartet. Gestern Abend ist ein mutmaßlicher Falschfahrer in Osnabrück mit einem anderen Auto zusammengestoßen. Der Peugeot war zuvor auf dem Kurt-Schumacher-Damm auf der Gegenfahrbahn unterwegs. Der Unfall ist auf der Martini-Straße passiert. Beide Fahrer sind verletzt in ein Krankenhaus gebracht worden. Gegen den 43-jährigen Peugeot-Fahrer besteht der Verdacht auf Alkoholeinfluss. Die Polizei ermittelt zum genauen Unfallhergang. Gestern Morgen ist in Wiedmarschen ein Stall in Brand geraten. Das Feuer ist an der Pferdebahn ausgebrochen. Die Ursache ist noch unklar. Die Feuerwehren Dinklage und Schwartenpol haben den Brand bekämpft. Verletzt worden ist niemand. Der Schaden liegt bei mehreren tausend Euro. Gestern Abend hat die Polizei in Kloppenburg einen 13-Jährigen auf einem Roller gestoppt. Der Junge war im Bereich des Prozessionsweges unterwegs. Eine Fahrerlaubnis hat er nicht gehabt. Am Roller waren übermalte Kennzeichen aus dem Jahr 2024 angebracht. Sie sollten offenbar einen aktuellen Versicherungsnachweis vortäuschen. Am Sonntag veranstalten der VfL Osnabrück und Terre des Hommes einen Aktionstag für Kinderrechte. Die Aktion findet rund um das Heimspiel gegen Hertha BSC an der Bremer Brücke statt. Fans können Pfandbecher spenden oder online unterstützen. Auch an den Merchandising-Ständen können sie ihren Rechnungsbetrag aufrunden. Terre des Hommes informiert vor der Südtribüne über seine Arbeit. Anlass ist der Weltkindertag am 20. September. Soweit die Radio Osnabrück Regionalnachrichten. 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
5: 21 Grad sind es gerade in Bippen und 21 Grad messen wir auch in Meppen. Heute wechseln sich Sonne und Wolken ab. Zum Abend hin kann es dann anfangen zu regnen. Nachts sinken die Temperaturen auf bis zu 13 Grad ab und ab morgen wird es unbeständiger und deutlich kühler.
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5: 2:30, hallo lieber Autofahrer. Vorsicht bitte auf der A2 Hannover in Richtung Dortmund. Zwischen Bad Eilsen und Veltheim Reifenteile auf allen Fahrstreifen. A1 Bremen in Richtung Osnabrück zwischen Neunkirchen, Förden und Bramschel. Da wird ein Unfall aufgenommen, deshalb ist die linke Spur gesperrt und auch der mittlere Fahrstreifen. Der Verkehr wird an der Unfallstelle vorbeigeführt. Geblitzt wird unter anderem vom Landkreis Osnabrück aus heute in Wallen. Horst, derzeit am Borskamp bei Tempo 30. Habt ihr noch weitere Messstellen gesehen? Gebt uns gerne Bescheid per WhatsApp oder ruft an auf unserer Kombinummer der 0541 77 70 50. Radio Osnabrück wünscht euch eine gute Fahrt.
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5: Mit Moppel am Dienstag. Hallo zusammen.

Song in My Car, einer der Klassiker von Roxette. Hier ist Radio Osnabrück von 2 bis 3 und ich hatte mich vorhin dazu durchgerungen, euch heute mit einem geschmeidigen Glück auf zu begrüßen. Das ist auch angekommen bei einigen von euch und ebenso war ja aufgefallen, dass ich manchmal so ein bisschen mein altes Ruhrpottdeutsch durchkommen lasse bei so manchen Begriffen, ja. Und da hat sich tatsächlich jemand aus dem Ruhrgebiet gemeldet. Ich zitiere mal, eine WhatsApp reingekommen über die 0541 77 70 50. Leider bisher ohne Namen. Vielleicht kriegen wir ihn noch raus. Hallo, ich bin im Pott geboren auf Schalke. Natürlich auch Fan des FC Schalke 04. Wir sind dann vor 2 Jahren nach Bockhorn-Löningen gezogen. Wir hören den ganzen Tag Radio Osnabrück, weil es uns sehr gut gefällt. Ach, Balsam auf unsere Seelen. Vielen Dank. Die Musik und auch die Informationen sind toll. Weiter so und Glück.

0: 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Und damit Grüße raus nach Bockhorn-Löningen.
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1: Check one, check two, was liegt heute an, Kollege Olo?
2: Guten Morgen, Captain. Sagen Sie mal, das wird ja immer schlimmer mit diesen Stromnetzanschlägen in Deutschland.
1: Ja, die haben ja hier auch leichtes Spiel.
2: Wieso?
1: Ja, na, gerade hier in Deutschland haben wir doch alle so eine lange Leitung. Achtung, Captain Crew, Fräulein Schieber, bitte ins Cockpit.
3: Ja, Captain.
1: Alles gut bei Ihnen da hinten?
3: Ja, oh, heute Abend ist Saunaabend.
1: Ist ja voll die Saunerei, Sauerei.
3: Hä, warum?
1: Ja, dutzende halbnackte Menschen sitzen auf Holzbänken in so einer schwülheißen Suppe rum und einer wedelt dir mit so einem Frottee-Badetuch Mango-Aroma ins Gesicht. Ah, da freut sich der Dr. Bacterius über die Flugreise, nicht?
3: Ja, aber insgesamt gesehen ist Saunieren sehr gesund, vor allem für den Kreislauf.
1: Als würde ich da noch im Kreis laufen. Gar kein Platz in dem kleinen Raum. Und haben Sie das nicht gelesen? Hier, nach Saunabesuchen in Berlin und Brandenburg klagen Leute über Hautreizungen. Ja, ich sage ich doch, fehlende Hygiene ist oft, ja, um nicht zu sagen, ausschlaggebend.
3: Also da, wo ich hingehe, ist es sauber. Kommst du doch einfach mal mit?
1: Ja, wenn ich aufgeheizte, schwitzende Menschen sehen will, gehe ich einfach in den Magdeburger Landtag.
3: Entschuldigung, geht Sauna auch von zu Hause aus als Online-Banking?
1: Nein. So, Lana Flug Utter Tower meldet, die Airport-Sauna ist wohl auch am Ende.
3: Wie, kann ich kaum glauben.
1: Ja, doch, hier steht, heute Sauna Finish.
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0: gleich nach den Nachrichten aus Deutschland und der Welt gibt's hier bei Radio Osnabrück ein Wiederhören mit White Town und Your Woman. War cool damals, oder? Auch heute noch. Außerdem mit dabei der neue Song von You Not Us, Flipside. Bis gleich.
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1: Ich bin Tine Klimach. Nach einer Serie von Sabotageangriffen auf das deutsche Stromnetz ist der flüchtige Mann festgenommen worden. Der 48-Jährige hat bei seiner Festnahme Sprengmittel bei sich gehabt, teilte die Polizei Köln mit. Außerdem hätten Einsatzkräfte im Unterholz ein Zelt gefunden, das mit weiteren Sprengladungen versehen gewesen sei. Der Mann habe bei seiner Festnahme in der Nähe des Kraftwerks Weißweiler bei Aachen keinen Widerstand geleistet. Sein Motiv ist noch unklar. Bundesbildungsministerin Prien hat die schlechten Ergebnisse der jüngsten PISA-Studie als besorgniserregend bezeichnet. Die Ergebnisse lägen im Trend anderer Bildungsstudien und überraschten nicht, sagte sie. Im neuen PISA-Vergleich schneidet Deutschland so schlecht ab wie noch nie.
2: Im Lesen, in Mathe und in Naturwissenschaften fehlt bei vielen der 15-Jährigen, die getestet wurden, das Grundverständnis. Und Jugendliche aus sozial schwachen Familien schneiden deutlich schlechter ab. Auch das besorgt die Bildungsministerin. Dass die soziale Schere immer weiter aufgehe, sei nicht hinnehmbar. Der Suchtbeauftragte Streeck vermutet, dass soziale Medien eine große Rolle spielen. Ein früher und problematischer Social-Media-Konsum würde die schulische Leistung messbar beeinträchtigen. Thomas Bremser, Redaktion.
1: Der Herbst steht vor der Tür, bald beginnt die Heizsaison. Seit Wochen wird darüber diskutiert, ob das Gas für den Winter reichen wird. Der Gasspeicherverband Ines schätzt, dass die Gasspeicher im schlimmsten Fall schon im Februar leer sein könnten.
3: Der Verband hat verschiedene Szenarien durchgespielt. Wenn die Speicher zum 1. November zu knapp 80% gefüllt sind, reicht das Gas locker aus, allerdings nur, wenn das Wetter mitspielt. Sollte es ein richtig kalter Winter werden, wird's eng und die Speicher wären spätestens Anfang Februar leer. Sollten die Lieferungen über die Flüssiggasterminals oder Pipelines etwa aus Norwegen nicht ausreichen, müssten Extrakapazitäten eingekauft werden. Und das dürfte teuer werden. Diana Kramer, Nachrichtenredaktion.
1: Viele Mütter arbeiten nach der Geburt ihres ersten Kindes weniger. Dadurch verdienen sie auch langfristig weniger. Eine Studie des Nürnberger Instituts für Arbeitsmarktforschung zeigt, was Kinderbetreuung bewirkt. Demnach trägt der Ausbau erheblich dazu bei, dass Frauen nach der Geburt mehr arbeiten und langfristig mehr verdienen. Das könnte das Ungleichgewicht auf dem Arbeitsmarkt mindern. Allerdings fehlen in Deutschland aktuell 300.000 Kita-Plätze für unter Dreijährige.
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6: Aktuell 23 Grad in Lengerich. 23 messen wir auch in Emsteg. Heute wechseln sich Sonne und Wolken ab. Zum Abend hin kann es regnen. Ja, und die Temperaturen 22, 23 Grad in der Spitze. Nachts geht's runter auf 13. Der Radio Osnabrück 3-Tage-Trend. Die nächsten Tage viele Wolken, zwischendurch Schauer. Die Sonne zeigt sich nur ganz, ganz selten mal bei um die 18 Grad.
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6: 3:04. Hallo, liebe Autofahrer. A1 Bremen in Richtung Osnabrück zwischen Neunkirchenförden und Bramsche. Da wird ein Unfall aufgenommen. Der linke und der mittlere Fahrstreifen sind gesperrt und der Verkehr wird an der Unfallstelle vorbeigeleitet. Ja, ich sah sie irgendwo allein in Mexiko, Anita. Und genau die Anita hat einen Blitzer gesehen.
7: Ja, hallo, hier ist die Anita. Ich habe einen Blitzer gesehen und zwar am Heiligen Weg. Danke, tschüss.
6: Danke dir, Anita. Also, da stehen sie, Tempo 30, Osnabrück, Heiligen Weg. Außerdem teure Fotos in Steinfeld an der Holdorfer Straße, ebenso wie in Wiedmarschen an der Kolpingstraße. Der Landkreis Osnabrück, der ist heute mit seinen Geschwindigkeitskontrollen in Wallenhorst unterwegs. Ihr habt noch mehr Messstellen gesehen? Dann sagt uns gerne Bescheid. Macht's wie die Anita. Schickt uns eine WhatsApp oder ruft an auf unserer Kombinummer 0541 77 70 und die 50 zum Schluss. Wir wünschen euch eine gute Fahrt.
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6: Gleich geht es bei uns um die diskutierte, heiß diskutierte, muss man ja schon sagen, Verpackungssteuer. Ich bin der Moppel. Schönen Nachmittag.

0: der Fleischerei Witte, Andreas Witte, gesprochen. Sie möchten sich vor allem für die Bekanntmachung der kommenden Verpackungssteuer unter den Kunden einsetzen. Dafür haben sie mit der Handwerkskammer Osnabrück, Emsland, Grafschaft Bentheim zusammen Tüten entworfen, die ab sofort in den Verkauf gehen.
1: Uns geht es einfach nur um Informationen. Da ist ein QR-Code drauf, mit dem man auf eine Landingpage kommt, wo alle Informationen zur Verpackungssteuer draufstehen. Wir möchten einfach nur, dass jeder die Chance hat, sich zu informieren, dass im Nachhinein keiner sagen kann, das haben wir nicht gewusst.
0: Mit der zusätzlichen Aufschrift "Keine neuen Steuern auf Alltägliches" in den Farben der Handwerkskammer sprechen sie sich gegen diesen Vorschlag aus. Die größte Sorge dabei: Existenz im finanziellen Sinne und unübersichtlicher bürokratischer Aufwand für die Betriebe.
2: Es ist eine Vollsteuer mit Vor- und Nachanmeldung. Sie würde einen riesen Kostenaufpreis bedeuten. Also nur mal als Beispiel, ein Kaffee vorher 2,30. Wenn noch ein Rührstab verwendet wird, bin ich ungefähr bei 3,20 Euro. Ja, man kommt auf Glatteis, weil man muss ja auch dann dementsprechend alles nachweisen.
1: Die Städte, die es eingeführt haben, die haben mit 30% Umsatzrückgang zu rechnen.
0: Wie die Umsetzung für Osnabrück konkret aussehen soll, das wird noch gefeilt, erklärt Simon von Stein, Pressesprecher der Stadt Osnabrück. Die Kopplung an ein Mehrwegsystem beispielsweise steht hier als Option offen. Allerdings wird noch nach möglichen Systemen geschaut, wie sie auch in Städten mit bereits geltender Verpackungssteuer vorzufinden sind.
3: Entlastung durch die Stadt kann natürlich beispielsweise erfolgen bei der Einführung eines Mehrwegsystems, dass die Stadt zum Beispiel ein Förderprogramm auflegt, möglicherweise Geschirrspülmaschinen oder Automaten oder Ähnliches fördert. Auch da sind wir noch relativ am Anfang. Es wird gerade überhaupt erstmal sich einen Überblick verschafft über mögliche vorhandene Mehrwegsysteme und dann geschaut eben, welche in Osnabrück funktionieren könnten. Dieses Ergebnis kann aber auch nur in enger Zusammenarbeit mit dem Osnabrücker Handel erfolgen.
0: Dabei klingen von beiden Seiten bereits verschiedene Ideen an. Welche davon inwiefern umgesetzt werden, das ist noch offen. Letztlich bleibt also abzuwarten, ob es einen gemeinsamen Konsens zwischen den betroffenen Betrieben und dem Stadtrat geben wird und wie die Verpackungssteuer ab November 2027 im Einzelnen aussehen wird. Wir halten euch dazu auf dem Laufenden hier bei Radio Osnabrück.

Wir sind's, Radio Osnabrück, am Dienstagnachmittag. Und frische Musik gibt's jetzt für eure Öhrchen von Sam Smith. Der hatte ja vor einigen Jahren schon große Hits, zum Beispiel Stay With Me. Da dürften sich die meisten von euch dran erinnern.

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1: Im Studio Alex. Guten Tag. In Melle-Buhr hat das Landgericht Osnabrück die Unterbringung einer psychisch kranken Anwohnerin in einem psychiatrischen Krankenhaus abgelehnt. Die 57-jährige Frau soll ihre Nachbarn seit Jahren beleidigt und bedroht haben. Das Gericht hat viele Vorwürfe als zutreffend bewertet. Die Frau gilt wegen ihrer Erkrankung als schuldunfähig. Eine erhebliche Gefahr für die Allgemeinheit hat das Gericht nicht gesehen. Heute Morgen ist ein 39-jähriger Autofahrer auf der Bundesstraße 402 bei Wettrup schwer verletzt worden. Der Mann war aus Fürstenau in Richtung Haselünne unterwegs. Ein Tier ist auf die Fahrbahn gelaufen. Der Fahrer ist ausgewichen und von der Straße abgekommen. Sein Auto hat einen Graben überquert und ist auf einem Acker zum Stehen gekommen. Gestern Abend hat ein Unbekannter eine Tankstelle an der Hauptstraße in Wagenfeld überfallen. Er hat eine Mitarbeiterin mit einer Schusswaffe bedroht. Die 35-jährige Frau hat Bargeld und Zigaretten herausgegeben. Anschließend ist der Täter geflüchtet. Die Mitarbeiterin ist unverletzt geblieben. Gestern Nachmittag ist ein Auto auf der Autobahn 31 bei Suddendorf vollständig ausgebrannt. Der Ford Focus war in Richtung Bottrop unterwegs. Eine 39-jährige Frau und eine 14-jährige Jugendliche konnten das Fahrzeug unverletzt verlassen. Die Feuerwehr Schüttdorf hat den Brand gelöscht. Das Auto hat Totalschaden, auch die Fahrbahn ist beschädigt worden. Gestern Abend hat die Polizei in Kloppenburg einen 13-jährigen Jungen auf einem Roller gestoppt. Der Junge war im Bereich des Prozessionswegs unterwegs. Er hatte keine Fahrerlaubnis. Außerdem waren übermalte Kennzeichen aus 2024 am Roller angebracht. Sie sollten offenbar einen aktuellen Versicherungsnachweis vortäuschen. Am Sonntag veranstalten der VfL Osnabrück und Terre des Hommes beim Heimspiel gegen Hertha BSC einen Aktionstag für Kinderrechte. Rund um die Bremer Brücke sind mehrere Aktionen geplant. Fans können ihre Pfandbecher spenden oder online unterstützen. Auch drei VfL-Trikots werden nach dem Spiel versteigert. Anlass ist der Weltkindertag am 20. September. Soweit die Radio Osnabrück Regionalnachrichten. 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
5: 23 Grad sind es gerade in Gellenbeck, 23 auch in Dinklage. Momentan scheint die Sonne über Osnabrück und auch über großen Teilen vom Landkreis Osnabrück und der Weser-Ems-Region. Zum Abend hin soll sich das allerdings vereinzelt ändern. Dann ziehen die Wolken sich mehr und mehr zu und wir müssen mit Schauern rechnen. In der Nacht geht es dann runter auf bis zu 13 Grad und die nächsten Tage mit vielen Wolken und Schauern Temperaturen, die gerade mal mit Mühe und Not an die 20 Grad Marke reichen.
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5: Aber ich meine, wir steuern ja schnurstracks auf den Herbst zu, dann ist Sonnenwetter natürlich kein Wunder mehr. 4:02. Hallo, liebe Autofahrer. Vorsicht bitte auf der A30 Osnabrück in Richtung Rheine zwischen Haßbergen-Gaste und dem Kreuz Lotte-Osnabrück. Gefahr durch Gegenstände auf der Fahrbahn und durch einen defekten LKW auf dem Standstreifen. A1 Bremen nach Osnabrück zwischen dem Rastplatz Hasetal-West und Osnabrück-Hafen. Da werden die Schutzplanken erneuert. Der linke Fahrstreifen ist gesperrt. Die Fahrbahn ist auf 2 Fahrstreifen verengt. Das dauert noch ungefähr bis 17 Uhr. A1 Osnabrück in Richtung Bremen zwischen Bramsche und Neuenkirchen-Vörden. Die linke Spur ist dicht, der rechte Fahrstreifen auch. Der Verkehr wird an der Unfallstelle vorbeigeführt. Die Bergungsarbeiten müssen erst noch abgeschlossen werden. A30 Osnabrück in Richtung Bad Oeynhausen zwischen Bad Oeynhausen-Ost und dem Kreuz Bad Oeynhausen 2 Kilometer Stau. Geblitzt wird unter anderem in Osnabrück am Heiligen Weg. Dann stehen sie in Steinfeld an der Holdorfer Straße und der Landkreis Osnabrück, der ist heute mit seinen Geschwindigkeitskontrollen in Wallenhorst unterwegs. Ihr habt noch mehr Messstellen gesehen? Dann schickt uns eine WhatsApp oder ruft an auf unserer Kombinummer 0541 77 70 50. Radio Osnabrück wünscht euch allen eine gute Fahrt.
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5: Am Mikrofon ist euer Moppel. Schönen guten Tag zusammen. Hallo.

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1: Das GOP Varieté Theater in Bad Oeynhausen bietet derzeit eine spannende Möglichkeit für alle, die gerne Teil eines dynamischen Teams werden möchten. 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Weitere Informationen über die angebotenen Stellen findet ihr auf der Internetseite des GOP Varieté Theaters Bad Oeynhausen. 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

0: 104 könnt ihr bei Radio Osnabrück was gewinnen, also bleibt gerne dran und wir spielen euch Westlife Bob Bob Baby. Außerdem mit von der Partie Sunny Fodera, Let Me Be In Your Arms. Moppel, bis gleich.
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1: Ich bin Tine Klimach. In der ersten Bundestagssitzung nach dem Sommer ging es um den Bundeshaushalt. Finanzminister Klingbeil hat zum Auftakt der Haushaltswoche seine Pläne für das kommende Jahr verteidigt. Dass die Investitionspolitik und die Reformen der Bundesregierung wirken, zeige sich an der wieder stärker wachsenden Wirtschaft, sagte er.
2: Kanzler Merz und Finanzminister Klingbeil sind in der Haushaltsdebatte von der Opposition scharf kritisiert worden. Sie warf der Regierung Rechentricks und rekordverdächtiges Chaos vor. Klingbeil hielt dagegen. Die Koalition habe schmerzhafte Kompromisse machen und bei Finanzhilfen und Subventionen kürzen müssen. Die AfD kritisierte vor allem die hohe Verschuldung und warf der Regierung verfassungswidrige Buchungstricks vor. Fürs kommende Jahr sind Ausgaben von über 550 Milliarden Euro und insgesamt mehr als 200 Milliarden Euro neue Schulden geplant. Aus Berlin, David Riemer.
1: Nach mehreren mutmaßlichen Sabotageangriffen auf das deutsche Stromnetz hat die Polizei einen Verdächtigen gefasst. Der 48-Jährige wurde in der Nähe des Kraftwerks Weißweiler bei Aachen festgenommen. Laut Polizei hatte er Sprengmittel dabei.
3: Damit ist die Suche vor Ort aber noch nicht vorbei. Im Unterholz haben die Einsatzkräfte ein Zelt mit weiteren Sprengladungen entdeckt. Jetzt prüfen sie das Gelände und suchen nach möglichen Abschussvorrichtungen. Der Mann hat sich ohne Widerstand festnehmen lassen. Sachsens Innenminister Schuster warnt davor, bei Motiv vorschnell Schlüsse zu ziehen. Er nennt das Bekennerschreiben mysteriös. Es sei handschriftlich und sogar mit voller Adresse versehen. Ob der Mann allein oder im Auftrag gehandelt hat, müssen die Ermittler noch klären. Zoe Tassovali, Nachrichtenredaktion.
1: Nach der Landtagswahl in Sachsen-Anhalt hat das BSW angekündigt, auch mit der AfD über eine Zusammenarbeit zu sprechen. Für sie existiere keine Brandmauer, man werde mit allen Parteien sprechen, sagte der neu gewählte Fraktionschef Thomas Schulze. Gefragt, ob er eine Koalition mit der AfD ausdrücklich ausschließe, antwortete er ausweichend. Die jetzige Regierungskoalition sei abgewählt worden. Das müsse man auch so hinnehmen und das sei eben auch Demokratie, sagte er. In heterosexuellen Beziehungen hat deutlich öfter der Mann den höheren Bildungsabschluss als die Frau. Nur bei 13% der Paare war im vergangenen Jahr die Frau höher gebildet als ihr Partner, wie das Statistische Bundesamt mitteilte. Meist ist das Bildungsniveau aber gleich.
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6: Aktuell 23 Grad in Icker, 23 auch in Lemförde. Sonne und Wolken wollen sich heute abwechseln an diesem Dienstag. Zum Abend hin zieht sich die Wolkendecke immer mehr zu und wir müssen auch mit Schauern rechnen. In der Nacht sinken die Temperaturen auf bis zu 13 Grad ab. Der Radio Osnabrück 3-Tage-Trend. Die nächsten Tage mit vielen Wolken und Schauern bei höchstens nur noch 18 Grad.
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6: 4 nach 4, hallo liebe Autofahrer, Vorsicht bitte auf der A30 Osnabrück in Richtung Rheine, zwischen Haßbergen-Gaste und dem Kreuz Lotte-Osnabrück, Gefahr durch Gegenstände auf der Fahrbahn und durch einen defekten LKW auf dem Standstreifen. A1 Bremen in Richtung Osnabrück, zwischen dem Rastplatz Hasetal-West und Osnabrück-Hafen, hier werden die Schutzplanken erneuert, der linke Fahrstreifen ist gesperrt, die Fahrbahn auf 2 Fahrstreifen verengt. Das dauert noch ungefähr bis um 17 Uhr heute Nachmittag. A1 Osnabrück in Richtung Bremen. Zwischen Bramsche und Neunkirchenförden der linke und der mittlere Fahrstreifen sind gesperrt. Der Verkehr wird an der Unfallstelle vorbeigeführt. Es laufen Bergungsarbeiten. Geblitzt wird unter anderem in Osnabrück am Heiligen Weg. Dann stehen sie in Steinfeld an der Holdorfer Straße. Ebenso teure Fotos in Wiedmarschen an der Kolpingstraße. Und last but not least, der Landkreis Osnabrück, der ist heute mit seinen Geschwindigkeitskontrollen in Wallenhorst unterwegs. Noch mehr Messstellen, ihr habt sie gesehen? Dann meldet sie uns gerne per WhatsApp oder ruft an auf unserer Kombinummer der 0541 77 70 50. Gute Fahrt wünschen wir euch.
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6: Da könnt ihr gleich was gewinnen. In wenigen Augenblicken geht's los. Ihr dürft gespannt sein. Ich bin der Moppel. Hallo. Yeah.

0: Ahoi, ihr Landratten! Ihr hört Radio Osnabrück und wir haben jetzt einen richtig heißen Game-Tipp für euch. Dabei nehmen wir Kurs auf die Karibik und mischen uns unter die Piraten. Denn einer der beliebtesten Teile der Assassin's Creed-Spielereihe wurde grafisch und technisch grundlegend überarbeitet und ist jetzt erschienen als Assassin's Creed Black Flag Riskind. Welche Neuerungen das Piratenabenteuer an Bord hat und wie das perfekte Karibik-Feeling entsteht, dazu jetzt ein Beitrag von Radio Osnabrück-Kollegin Paula.
1: Also, seid ihr auf Beute und Abenteuer aus? Ist Captain Edward Kenway euer Mann?
2: Selbst der gefürchtete Pirat Blackbeard respektierte Edward Kenway. Der Freibeuter und Assassine machte ab 2013 in Assassin's Creed Black Flag die Karibik unsicher. Nun wurde das Spiel komplett überarbeitet und sticht mit neuem Look und

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1: Wenn nicht gerade die Kanonen sprechen. In den Städten gibt es viel zu entdecken, egal ob vom Boden aus, auf den Hausdächern oder von Aussichtspunkten in luftiger Höhe.
2: Um sicherzustellen, dass wir ein authentisches Erlebnis schaffen und dem Geist von Black Flag treu bleiben, haben wir den ursprünglichen Creative Director und den Lead Writer konsultiert. Außerdem haben wir mit Historikern zusammengearbeitet, damit die Karibik im Spiel glaubwürdig wirkt.
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1: Im Studio Alex, guten Tag. Heute Morgen ist ein 39-jähriger Mann auf der B402 bei Wettrup schwer verletzt worden. Der Autofahrer war aus Fürstenau in Richtung Haselünne unterwegs. Ein Tier ist auf die Fahrbahn gelaufen. Der Fahrer ist ausgewichen und links von der Straße abgekommen. Sein Wagen hat einen Graben überquert und ist auf einem Acker stehen geblieben. Der Schaden liegt im niedrigen fünfstelligen Bereich. Das Kultusministerium hat eingeräumt, dass es 2016 an einer integrierten Gesamtschule in Rodenberg zwei fehlerhafte Schulabschlüsse gegeben hat. Zwei ehemalige Schülerinnen und Schüler haben damals korrigierte Zeugnisse erhalten. Eine anschließende Überprüfung des Jahrgangs hat keine systematischen Fehler ergeben. Nach den aktuellen Fällen in Vechta prüft das Land stichprobenartig Zeugnisse an rund 400 Ober- und Gesamtschulen. Die Ergebnisse sollen voraussichtlich Anfang Oktober vorgestellt werden. Gestern Abend hat ein unbekannter Täter eine Tankstelle an der Hauptstraße in Wagenfeld überfallen. Der Mann hat kurz nach 9:30 mit einer Schusswaffe Bargeld und Zigaretten gefordert. Eine 35-jährige Mitarbeiterin hat ihm die Gegenstände ausgehändigt. Der Täter ist anschließend in unbekannte Richtung geflüchtet. Die Mitarbeiterin ist unverletzt geblieben. Die Polizei sucht Zeugen. Gestern Abend soll ein 57-jähriger Mann im Koppelweg in Bruchhausen-Vilsen 5 Minderjährige mit einer Schusswaffe bedroht haben. Die Jugendlichen waren zwischen 13 und 15 Jahre alt. Der Mann hat angegeben, die Gruppe habe zuvor einen Klingelstreich gespielt und dabei seine Haustür beschädigt. Nach Aufforderung der Polizei hat er die Waffe ausgehändigt. Es hat sich um eine Gasdruckpistole gehandelt, die wie eine abgesägte Schrotflinte ausgesehen hat. Die Polizei hat die Waffe beschlagnahmt. Die Polizei ermittelt wegen einer Serie von Pedelec-Diebstählen in Hilter und Bad Lahr. Ein unbekannter Täter kommt für mehrere Taten im südlichen Landkreis Osnabrück in Frage. In Hilter sind aus einer Garage 3 hochwertige Pedelecs gestohlen worden. Insgesamt sind bislang 14 Pedelecs und 2 hochwertige Herrenfahrräder verschwunden. Der Täter soll dunkel gekleidet gewesen sein und eine dunkle Kappe getragen haben. Die Polizei in Hilter sucht Zeugen. Die Ampelanlage an der Kreuzung Wilhelmstraße und Dörnebrink in Ibbenbüren ist wieder in Betrieb. Ein beschädigter Schaltkasten hatte zuvor zum Ausfall der gesamten Anlage geführt. Nach bisherigen Erkenntnissen ist der Schaden durch einen Anfahrunfall entstanden. Techniker haben die Ampeln wieder eingeschaltet. Der Schaltschrank muss noch instand gesetzt werden. Soweit die Radio Osnabrück Regionalnachrichten. 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
5: Derzeit 23 Grad in Kettenkamp, 23 auch in Steinfeld. Sonne und Wolken wechseln sich ab. Heute Abend müssen wir mit dem einen oder anderen Schauer rechnen. Die Temperaturen gehen bis morgen früh auf um die 13 Grad zurück. Und es wird auch nicht viel wärmer. Am Mittwoch, Donnerstag und Freitag höchstens 18 Grad. Dazu Wolken, Schauer und nur ganz, ganz wenig Sonnenschein.
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5: 5:03, hallo liebe Autofahrer, Vorsicht bitte auf der A30 Osnabrück in Richtung Rheine, zwischen Hasbergen-Gaste und dem Kreuz Lotte-Osnabrück, Gegenstände auf der Fahrbahn und da steht ein defekter LKW auf dem Standstreifen. A31 Lingen in Richtung Gronau, zwischen Schüttdorf-Ost und Ochtrup-Nord, Gefahr durch Gegenstände auf der Fahrbahn. A1 Bremen nach Osnabrück, zwischen dem Rastplatz Hasetal-West und Osnabrück-Hafen, da werden die Schutzplanken erneuert, der linke Fahrstreifen ist gesperrt, die Fahrbahn auf 2 Fahrstreifen verengt. Das dauert noch ungefähr eine halbe Stunde bis 17 Uhr. A1 Osnabrück in Richtung Bremen, zwischen Bramsche und Neunkirchen-Vörden, der linke Fahrstreifen dicht, der mittlere auch gesperrt. Der Verkehr wird an der Unfallstelle vorbeigeführt, es laufen die Bergungsarbeiten. Geblitzt wird unter anderem heute Nachmittag in Enger an der Westerenger Straße. Dann stehen sie in Nastrup an der Wallstraße, in Osnabrück am Heiligen Weg, in Steinfeld teure Fotos an der Holdorfer Straße sowie in Wiedmarschen an der Kolpingstraße. Der Landkreis Osnabrück, der ist heute mit seinen Geschwindigkeitskontrollen in Wallenhorst unterwegs. Wenn ihr noch weitere Messstellen gesehen habt, dann meldet sie uns gerne per WhatsApp oder ruft an auf dieser Nummer, unserer Kombinummer 0541 77 70 50. Radio Osnabrück wünscht euch eine gute Fahrt.
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5: Mit neuer Musik von Mr. C. Sometimes I Love You. Ich bin der Moppel. Hallo.

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Die Pollen bei Radio Osnabrück. Wir fliegen sie den Morgen in Stadt- und Landkreis Osnabrück und in der Weser-Ems-Region. Da müssen wir bei Gräser- und Wegerichpollen mit einer schwachen Belastung rechnen. Beifußpollen hingegen sind am Mittwoch mäßig unterwegs. Aber denkt dran, lasst euch von den Dingern nicht ärgern.

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gleich nach 5 bei Radio Osnabrück. DJ Topic und seine aktuelle Single Sorry Papi. Außerdem mit dabei aus den frühen 90ern die Spin Doctors, Two Princes.

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1: Ich bin Tine Klimach. Finanzminister Lars Klingbeil hat im Bundestag seine Haushaltspläne für das kommende Jahr verteidigt. Die Koalition habe schmerzhafte Kompromisse machen und bei Finanzhilfen und Subventionen kürzen müssen, sagte er im Bundestag. Jede Veränderung müsse dabei gerecht sein. Es werde deshalb bei denen entlastet, die das am dringendsten brauchten, Familien und Menschen mit niedrigen und mittleren Einkommen. In der neuen Bildungsstudie PISA schneiden Schüler in Deutschland so schlecht ab wie noch nie. In Lesen, Mathe und Naturwissenschaften wurden bei den getesteten 15-Jährigen die niedrigsten Kompetenzwerte seit Beginn der PISA-Erhebung erzielt, sagte Studienleiter Samuel Greif in Berlin. Man sehe aber auch ermutigende Entwicklungen.
2: 3 von 4 Schülerinnen und Schülern sagen, dass sie sich in ihrer Schule wohlfühlen und das ist im Übrigen auch besser als im internationalen Durchschnitt. Auch das Interesse an Naturwissenschaften hat deutlich zugenommen. Viele Jugendliche sehen die Bedeutung naturwissenschaftlicher Themen für ihre persönliche und auch die gesellschaftliche Zukunft. Das heißt, wir verfügen über Potenziale im deutschen Bildungssystem, an die wir anknüpfen können.
1: Trotzdem zeigt die Studie, Bildungserfolg in Deutschland hängt vom sozialen Status ab. Rauchen schadet der Gesundheit, das steht inzwischen in großen Buchstaben auf jeder Packung Zigaretten. Laut Weltgesundheitsorganisation verursacht Tabakkonsum aber nicht nur Krebs, sondern kann die Chance auf eine Schwangerschaft schmälern.
3: Was viele vielleicht gar nicht wissen, Raucher haben häufiger Erektionsstörungen als Nichtraucher. Zudem kann auch ihre Spermienqualität beeinträchtigt sein. Das kann es für Raucher schwieriger machen, eine Familie zu gründen. Auch Raucherinnen haben ein höheres Risiko auf Unfruchtbarkeit als Nichtraucherinnen, berichtet die WHO. Und rauchende Frauen, die sich einer Fruchtbarkeitsbehandlung unterziehen, die erleben weniger oft eine gewünschte Schwangerschaft als nichtrauchende Frauen. Aus Genf, Christiane Ulrich.
1: Seit einigen Jahren steigt der Fleischkonsum in Deutschland wieder. Das gilt besonders für Geflügel. 9 von 10 Hähnchen und Puten, die in Deutschland im vergangenen Jahr auf den Teller der Verbraucher landeten, wurden hierzulande gemästet. Aber immer mehr Geflügelfleisch kommt aus dem Ausland, heißt es vom Zentralverband der deutschen Geflügelwirtschaft. Das läge vor allem an den restriktiven Rahmenbedingungen in Deutschland, wie etwa Tierwohlvorgaben.
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6: Aktuell 23 Grad hier bei uns vom Studio in der Osnabrücker Innenstadt am Jürgensort. 23 Grad messen wir auch in Neunkirchenförden. Dazu wechseln sich Sonne und Wolken ab, aber Obacht, heute Abend und spätestens in der Nacht kann es dann anfangen zu regnen. Die Temperaturen, die gehen runter auf bis zu 13 Grad. Der Radio Osnabrück 3-Tage-Trend. Die nächsten Tage mit deutlich weniger Sonne, dafür viele Wolken und immer wieder Schauer bei um die 18 Grad.
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6: 3:05 haben wir es. Hallo, liebe Autofahrer. A1 Osnabrück in Richtung Bremen zwischen Bramsche und Neunkirchenförden. Da ist der linke Fahrstreifen gesperrt, ebenso wie der mittlere. Der Verkehr wird an der Unfallstelle vorbeigeführt. Der Grund, es laufen Bergungsarbeiten. Die A30 Nordumgehung Bad Oeynhausen in Richtung Osnabrück vor Bad Oeynhausen Nord. 1 Kilometer stockender Verkehr. Geblitzt wird unter anderem in Enger an der Westerenger Straße. Dann stehen Sie in Lastrup an der Wallstraße, in Wiedmarsch nahe Kolpingstraße, auch hier teure Fotos. Und der Landkreis Osnabrück, der ist heute mit seinen Geschwindigkeitskontrollen in Wallenhorst unterwegs. Ihr habt noch mehr Messstellen entdeckt, dann gebt uns gerne Bescheid per WhatsApp oder ruft an auf unserer Kombinummer der 0541 77 70 50. Radio Osnabrück wünscht euch eine gute Fahrt.
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6: Da erfahrt ihr gleich, wer die Neuauflage von Assassin's Creed gewonnen hat, dem beliebten Videospiel. Ihr konntet mitmachen und gleich gucken wir mal, wer das Ding abräumt. Ich bin der Moppel, hallo zusammen. Schönen Feierabend.

0: hört Radio Osnabrück und in der letzten Stunde haben wir ein Videospiel verlost, was sowas von begehrt ist. Die Leute reißen sich das quasi gegenseitig aus den Händen. Assassin's Creed. Davon hat es jetzt vor kurzem eine Neuauflage gegeben. Das Ganze wurde überarbeitet und ihr konntet es hier bei Radio Osnabrück heute Nachmittag gewinnen. In der Leitung müsste jetzt sein der Nils aus Melle. Hallo.
1: Hallo.
0: Ich grüße dich, mein Lieber. Ja, herzlichen Glückwunsch. Du hast das Videospiel gewonnen.
1: Oh, super. Super, vielen Dank.
0: Sehr, sehr gerne. Sag mal, hast du schon mal so ein Videospiel gezockt oder bist du da auf Neuland unterwegs?
1: Ich bin tatsächlich auf Neuland unterwegs. Mhm. Ich habe das eben gerade gehört, mein Sohn, der zockt ganz gerne mal ein bisschen. Mhm. Und da habe ich mir gedacht, das würde doch ganz gut passen.
0: Jetzt hören wahrscheinlich wieder strenge Eltern zu und sagen, mein Gott, der Sohn zockt und zockt und zockt. Gibt es da bei euch so ein bisschen Regeln, wo ihr sagt, so lange darf er am Tag und so lange ist das erlaubt?
1: Ja, klar. Also wir haben Medienzeit und dann kann er sich durch etwaige Sachen noch vielleicht mal 10 Minuten dazu verdienen, aber ansonsten mehr als halbe Stunde, dreiviertel Stunde.
0: Das klingt doch ordentlich und da muss für die Schule gelernt werden, ne?
1: Ja, auch.
0: Oder es geht da draußen mit den Freunden?
1: Lieber draußen, ein bisschen Mountainbike fahren, draußen mit den Freunden rumhängen.
0: Das ist doch schön. Sag mal, würdest du dich denn auch dazu setzen und sagen, hol das mal mit raus?
1: Ja, klar.
0: Also auch ein bisschen mitzocken, mal gucken, was der Sohnemann da so macht.
1: Genau, gucken muss man sich das ja auch mal, was das ist, ne?
0: Ja, mein Lieber, viel Spaß damit. Wir sprechen gleich, wie es weitergeht, wie du an das Spiel kommst, Nils. Ne? Grüße nach Melle.
1: Super, danke schön.
0: Und denk dran, Nils, zum Glück
1: gibt's Radio Osnabrück.

0: Manic Monday am Dienstag bei Radio Osnabrück und noch mehr 80er gefällig. Gerne gleich ab 18 Uhr ist es wieder soweit.
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0: Müssen wir ja auch ganz offiziell hier machen. Nach 18 Uhr die Zeitreise durch die 80er hier bei Radio Osnabrück. Und das kann halt nur einer machen. Unser Mr. McFly persönlich, unser Jörg. Und da gibt es nicht nur, sagen wir mal, die üblichen 80er. Nein, da gibt es auch Songs, die man ewig nicht mehr gehört hat. Und mit denen gibt es auch ein Wiederhören dazu. Anekdoten und Geschichten aus diesem tollen Jahrzehnt. Obendrauf geben wir euch noch eure Musikwünsche. Ihr könnt euch wünschen. Musik aus den 80ern, Songs, die euch aus den 80ern in Erinnerung geblieben sind und wo ihr sagt, oh, das wäre es mal wieder, diese Nummer im Radio zu hören. Kein Problem, unser Mr. McFly macht's möglich. Schickt uns einfach jetzt schon mal eine WhatsApp an ihn. 0541 77 70 50. Text oder Sprachnachricht mit eurem Musikwunsch aus den 80er Jahren an die 0541 77 70 50. Gleich um 6 geht's live los hier bei uns bei Radio Osnabrück. Und ich spreche ja vorher nochmal mit dem Kerl und dann versuche ich ihm auch mal ein bisschen Sandra aus dem Ärmel zu leiern. Mal schauen, ob es mir gelingt.

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1: Im Studio Alex, guten Abend. Morgen beginnt am Landgericht Osnabrück ein Prozess gegen einen 37-jährigen Mann. Ihm wird versuchter Mord vorgeworfen. Außerdem geht es um versuchte schwere Brandstiftung mit Todesfolge. Der Angeklagte soll im April in einem Wohnhaus in Lingen Gegenstände angezündet haben. Die schlafenden Bewohner sollen durch Geräusche eines Tieres und Rauchwarnmelder aufgewacht sein. Ein Urteil wird noch nicht erwartet. Gestern Abend hat ein Unbekannter eine Tankstelle in Wagenfeld überfallen. Der Täter hat eine Mitarbeiterin mit einer Schusswaffe bedroht. Die 35-jährige Frau hat Bargeld und Zigaretten herausgegeben. Anschließend ist der Mann geflüchtet. Die Mitarbeiterin ist unverletzt geblieben. Die Polizei sucht Zeugen. Heute Morgen ist ein 39-jähriger Mann auf der Bundesstraße 402 bei Wettrup schwer verletzt worden. Der Autofahrer war aus Richtung Fürstenau nach Haselünne unterwegs. Ein Tier ist auf die Fahrbahn gelaufen. Der Mann ist ausgewichen und links von der Straße abgekommen. Das Auto hat einen Graben überquert und ist auf einem Acker stehen geblieben. Der Schaden liegt im niedrigen fünfstelligen Bereich. Im südlichen Landkreis Osnabrück ermittelt die Polizei wegen einer Serie von Pedelec-Diebstählen. Betroffen sind Hilter und Bad Lahr. Ein unbekannter Täter soll insgesamt 14 Pedelecs und 2 hochwertige Fahrräder gestohlen haben. Allein aus einer Garage in Hilter sind 3 Pedelecs im Wert von rund 10.000 Euro verschwunden. Die Polizei sucht Zeugen. Gestern Abend haben Unbekannte 2 Radlader von einem Betriebsgelände an der Rullerstraße in Wallenhorst gestohlen. Die Täter sollen sich gegen 21 Uhr gewaltsam Zutritt verschafft haben. Beide Radlader sind im Nahbereich wiedergefunden worden. Offenbar sind die Täter gestört worden. Die Polizei ermittelt wegen Diebstahls und sucht Zeugen. Am Sonntag nutzen der VfL Osnabrück und Terre de Somme das Heimspiel gegen Hertha BSC für einen Aktionstag. An der Bremer Brücke geht es um Kinderrechte. Fans können Pfandbecher spenden oder online unterstützen. Vor der Südtribüne informiert Terre de Somme über seine Arbeit. Außerdem werden 3 VfL-Trikots versteigert. Anlass ist der Weltkindertag am 20. September. Soweit die Radio Osnabrück Regionalnachrichten. 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
4: Ja, sommerlich ist es jetzt nicht. Also meteorologischer Sommer ist ja erst ab 25 Grad, aber es fühlt sich gerade an wie im Sommer. Vielleicht können wir uns darauf irgendwie einigen. Derzeit 23 Grad in Haßbergen, 23 auch in Löningen. Dazu ganz viel Sonnenschein und nur wenige Wolken. Aber der Schein könnte trügen, denn im Laufe des Abends sind Schauer angekündigt. Bis morgen früh gehen die Temperaturen auf bis zu 13 Grad zurück und ab morgen soll es das mit dem Wetter, mit dem schönen Wetter erstmal gewesen sein. Stattdessen viele Wolken und Schauer bei höchstens nur noch 18 Grad.
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4: 17:54 Uhr, hallo liebe Autofahrer und Vorsicht bitte auf der A1. Münster in Richtung Osnabrück zwischen dem Kreuz Münster Süd und Münster Nord. Da ist ein Fahrzeug liegen geblieben, deshalb ist der rechte Fahrstreifen blockiert. Geblitzt wird unter anderem in Steinfeld an der Holdorfer Straße, dann stehen sie in Wiedmarschen an der Kolpingstraße und der Landkreis Osnabrück, der ist heute mit seinen Geschwindigkeitskontrollen hauptsächlich in Wallenhorst unterwegs. Ihr habt noch weitere Messstellen entdeckt, sagt uns gerne Bescheid. Füllt unsere Liste, ergänzt sie 0541 77 70 50. Die Radio Osnabrück Kombinummer für WhatsApp und Telefon geht beides. Gute Fahrt!
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4: Jetzt mit den Bosshaus und Arnie. I'll be back. Ich bin der Moppel. Hallo.

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1: 8. September 1999. Moloko sind mit Sing It Back neu in den Charts. Gefällt dir mein Pullover? Fragt diese Frau. Mark ist verdutzt. Flirtet die ihn gerade an? Meint sie wirklich ihn? Er kennt sie nicht. Klar, sie ist hübsch und ihr Pullover ist auch wirklich schön. Trotzdem ist es wirklich eine komische Art und Weise, ein Gespräch zu beginnen. Aber es funktioniert. Was er so macht, will sie wissen. Mark ist Musikproduzent. Das findet sie interessant und will sein Studio sehen. Sie singt gerne unter der Dusche und so, aber bisher noch nie in ein richtiges Mikrofon, geschweige denn auf einer Bühne vor fremden Menschen. Also lassen die beiden die Party hinter sich und gehen in Marks Studio. Dort kann man sich eh besser unterhalten als auf der lauten Party. Roshin heißt die hübsche Frau mit dem Pullover und jetzt singt sie zum ersten Mal in ein Mikrofon. Mark ist sofort hin und weg. Roshin hat eine einzigartige, schöne Stimme. Kurzerhand gründen die beiden eine Band, Moloko. Ihr erstes Album nennen sie Do You Like My Tight Sweater? Also so wie Roshin Mark damals auf der Party angesprochen hat. In Sing It Back singt Roshin von eben so einer Partynacht, in der man einfach alles vergisst und nur die Musik und das Tanzen wirklich zählen. Der Song ist 1998 schon auf ihrem zweiten Album. Da ist er aber auch nur mäßig erfolgreich. Erst als der Hamburger DJ Boris Dlugosch da nochmal drüber arbeitet, wird der Song 1999 dann zu Molokos größtem Hit.

0: Weißt du, Jörg, wie schön die Frau das singen kann?
1: Ist das schön.
0: Ja, ja, das geht so richtig unter die Haut, weißt du? Mhm. So, Radio Osnabrück gleich ab 18 Uhr mit der Jörg McFly Show. Guten Abend, der Herr.
1: Guten Abend, der Herr, ebenso.
0: So, sag mal, wo ich dich gerade bei mir habe. Wir haben ja heute Nachmittag ein Videospiel verlost. Mhm. Assassin's Creed in der Neuauflage, beziehungsweise ein bisschen aufgemotzt, sagt man ja heutzutage. Mhm. Erinnerst du dich noch an die 80er, wie das damals war mit den Videospielen? Ich glaube, ich saß damals mit dem Papa vom Atari.
1: Ja, wir hatten ja, wie hieß denn das dann?
0: Wir hatten nichts.
1: Tischtennis, am Fernseher. Dieses
0: Bing, Bing. Ja, genau.
1: Bing. Mhm.
0: Bing. Wie hieß das damals noch?
1: Teletennis, glaube ich, hieß
0: das. Teletennis, ja, das ist so, es war noch einfach benannt damals im Vergleich zu heute, das stimmt. Und das war toll, oder?
1: Ja, so hat Boris Becker ja auch mal angefangen.
0: Bing. Bing. Wir wissen, was draus geworden Bing. Ist. Ein ganz Bang. Großer, übrigens auch aus dir ist ein ganz großer geworden. Du hast auch mal klein angefangen. Wo bist du jetzt gelandet? Bei Radio Osnabrück. Herzlichen Glückwunsch dazu
1: 1,86. An dieser Stelle. Wegen der Größe meine ich jetzt.
0: 1,86. Ach so, ja. 86, das sind ja Erinnerungen. Naja, was gibt's denn gleich bei dir in der Show?
1: 80er, zufällig. Nee, also du hast ja schon angekündigt vorhin in der McFly-Funkwerbung, was es alles gibt. Es gibt Perlen. Nicht, wie du wieder denkst jetzt.
0: Nee, ich weiß schon Bescheid. Wir hatten das ja schon mal geklärt jetzt.
1: Und
0: noch, ja.
1: Ich sag's gleich, bevor du fragst. Ja, ich habe auch Sandra dabei.
0: Ach, herrlich.
1: In einer ruhigen Nummer.
0: Oh.
1: Auch mal wieder ganz schön.
0: Dabei ist sie gar nicht so klein, die Sandra. Wollen sie schon vom Little Girl singen. Eine ganz Sandra große ist das große. Auch, so wie du.
1: Ja. Aber ihr Girl ist little, ist klein.
0: Mhm. Alter, gut, dann würde ich sagen, kann es losgehen dann. Viel Spaß, ich bin raus. Schönen Abend, viel Spaß mit dir.
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1: Ich bin Tine Klimach. Nach einer Serie von Sabotageangriffen auf das deutsche Stromnetz ist der flüchtige Mann festgenommen worden. Der 48-Jährige hat bei seiner Festnahme Sprengmittel bei sich gehabt, teilte die Polizei Köln mit. Außerdem hätten Einsatzkräfte im Unterholz ein Zelt gefunden, das mit weiteren Sprengladungen versehen gewesen sei. Der Mann habe bei seiner Festnahme in der Nähe des Kraftwerks Weißweiler bei Aachen keinen Widerstand geleistet. Sein Motiv ist noch unklar. Bundesbildungsministerin Prien hat die schlechten Ergebnisse der jüngsten PISA-Studie als besorgniserregend bezeichnet. Die Ergebnisse lägen im Trend anderer Bildungsstudien und überraschten nicht, sagte sie. Im neuen PISA-Vergleich schneidet Deutschland so schlecht ab wie noch nie.
2: Im Lesen, in Mathe und in Naturwissenschaften fehlt bei vielen der 15-Jährigen, die getestet wurden, das Grundverständnis. Und Jugendliche aus sozial schwachen Familien schneiden deutlich schlechter ab. Auch das besorgt die Bildungsministerin. Dass die soziale Schere immer weiter aufgehe, sei nicht hinnehmbar. Der Suchtbeauftragte Streeck vermutet, dass soziale Medien eine große Rolle spielen. Ein früher und problematischer Social-Media-Konsum würde die schulische Leistung messbar beeinträchtigen. Thomas Bremser, Redaktion.
1: Der Herbst steht vor der Tür, bald beginnt die Heizsaison. Seit Wochen wird darüber diskutiert, ob das Gas für den Winter reichen wird. Der Gasspeicherverband Ines schätzt, dass die Gasspeicher im schlimmsten Fall schon im Februar leer sein könnten.
3: Der Verband hat verschiedene Szenarien durchgespielt. Wenn die Speicher zum 1. November zu knapp 80% gefüllt sind, reicht das Gas locker aus, allerdings nur, wenn das Wetter mitspielt. Sollte es ein richtig kalter Winter werden, wird's eng und die Speicher wären spätestens Anfang Februar leer. Sollten die Lieferungen über die Flüssiggasterminals oder Pipelines etwa aus Norwegen nicht ausreichen, müssten Extrakapazitäten eingekauft werden. Und das dürfte teuer werden. Diana Kramer, Nachrichtenredaktion.
1: Viele Mütter arbeiten nach der Geburt ihres ersten Kindes weniger. Dadurch verdienen sie auch langfristig weniger. Eine Studie des Nürnberger Instituts für Arbeitsmarktforschung zeigt, was Kinderbetreuung bewirkt. Demnach trägt der Ausbau erheblich dazu bei, dass Frauen nach der Geburt mehr arbeiten und langfristig mehr verdienen. Das könnte das Ungleichgewicht auf dem Arbeitsmarkt mindern. Allerdings fehlen in Deutschland aktuell 300.000 Kita-Plätze für unter Dreijährige.
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5: Wir schauen mal gemeinsam nach draußen oder ihr lasst uns für euch nach draußen schauen. Man könnte fast sagen, der Sommer legt langsam die Maxi-Single zurück ins Cover. Aktuell 22 Grad in Fürstenau, 21 in Diepholz. Im Laufe des Abends zieht sich die Wolkendecke allerdings immer weiter zu und dann müssen wir zunehmend mit Regenschauern auch rechnen. Also wer heute Abend noch raus will, lieber den Schirm einpacken. In der Nacht gibt's weiteren Regen, dazu gehen die Temperaturen runter auf etwa 14 Grad. Und der Radio Osnabrück 3-Tage-Trend macht leider auch nicht gerade auf Walking und Sunshine. In den nächsten Tagen begleiten uns viele Wolken und immer mal wieder auch Schauer. Die Sonne schafft es nur ganz selten mal durch die Wolkendecke bei Temperaturen von um die 18 Grad. Kurz gesagt, die 80er bleiben heiß, das Wetter eher nicht.
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5: Um 18.04 Uhr sage ich jetzt ganz feierlich, guten Abend, liebe Autofahrer. Vorsicht auf der A31 Gronau Richtung Lingen-Ems zwischen dem Kreuz Schüttorf und Elmsbüren besteht Gefahr durch ein defektes Fahrzeug auf dem Standstreifen. Und eine Entwarnung für die A31 Richtung Meppen zwischen Haaren-Ems und Wesowe, keine Gefahr mehr. Und nochmal die A31 Meppen Richtung Gronau zwischen Wietemarschen und Elmsbüren. Da ist die Baustelle jetzt beseitigt. Quasi aufgehoben. So, folgende Kameras am Straßenrande. Lohne, Diepholzer Straße, danke Ralf fürs Melden. Osnabrück, Belmer Straße, sagt Ariana. Steinfeld, Holldorfer Straße, danke Hanna. Wietmarschen, Kolpingstraße und der Landkreis Osnabrück macht heute Fotos in Wallenhorst. Was habt ihr noch gesehen? Ihr könnt was ergänzen. Ja bitte, tut euch keinen Zwang an. 0541 77 70 50 per Telefon oder WhatsApp. Egal, was ihr dann nehmt, das ist die Radio Osnabrück Hotline. So oder so. Danke und gute Fahrt euch.
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7: Welcome.
5: Einen wunderschönen guten Abend.
7: Ja, ich wollte mal fragen, was ist, ja, hier.
5: Ja, hat er doch gerade gesagt, die Jörg McFly Show. Und ich bin Jörg. Hey,
8: hey Junge, muss ja nicht frische Luft.
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5: Euch ganz kurz mal den Rücken zu. Turn your back on me. KJ Coco.

0: das nicht schön, die Sendung mit Schulterpolstern?
1: Und, was ist das denn hier? Ist irgendwas hackt? Gibt es nichts Anständiges im Radio mit Niveau hier? Sowas von Johnny Hill, Tom Esser oder Trexler?
0: Ja, ich guck mal, was ich da. Was ich machen kann.

0: das habe ich gar nicht mehr so auf der Pfanne gehabt, dass er mit diesem Song bei Backseat of Your Cadillac unser Großschnabel aus Entenhausen mitsingt. Hier Donald Duck, man lernt immer wieder was dazu. Radio Osnabrück, 18.15 Uhr wärts, hier ist die Jörg McFly Show.
1: Immer mal so, ne?
0: Ja.
1: Immer mal so, ne?
0: Na, Abend. Wenn ihr unstillbare Sehnsucht nach einem ganz bestimmten 80er-Song habt, dann seid ihr vollkommen richtig. Ganz klar, eure Musikwünsche aus den 80ern sind hier richtig aufgehoben. Wie kommen die rein? Ins Radio 0541 77 70 50 per Telefon oder auch per WhatsApp. Einfach mal eintippen.
1: Oh, krass.
0: Ja. So einfach ist das. Jetzt haben wir einen Musikwunsch von Dennis Kottke. Und Dennis schreibt schon seit 2 Wochen. Ja, ich habe seine Postkarte, muss ich ehrlich sagen, ein bisschen beiseite gelegt, weil sein Titel eigentlich kein 80er ist. Und wir machen ja hier eine 80er-Show. Jetzt kann man sich drüber streiten, wie eng man das sieht. Ne? Muss es aus den 80ern sein? Können es Interpreten sein, die in den 80ern Erfolg hatten? Können es Neuauflagen sein von 80er-Hits? Ja, also es ist ein 78er, den er sich hier wünscht. Und man kann jetzt sagen, ja, in den 70ern geboren, in den 80ern Karriere gemacht, erst 80 ein Hit in den Charts. Can I Reach You, Mr. Jack Goldberg? Wir machen es einfach mal, okay? Und wer verbirgt sich dahinter? Welcher deutsche Schlagerstar?

Ja, und falls euch bei diesem Song jetzt spontan eingefallen ist, mit wem ihr 1980 auf der Tanzfläche gestanden habt, wir übernehmen dafür keine Verantwortung. Jack Goldberg alias, richtig, Trafi Deutscher. Can I reach you?

0: im House of Salome. Und wir öffnen jetzt gleich die große Wundertüte der Region. Was ist passiert? Wer hat was angestellt? Und warum steht da plötzlich wieder irgendwo ein Trecker quer? Die Radio Osnabrück, Regionalnachrichten. Gleich mit Alex, und er weiß Dinge, von denen wir vor 5 Minuten noch nicht mal wussten, dass wir sie wissen müssen.
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15: Sandra, ich grüße alle Hörer dieser coolen Radioshow mit Jörg McFly. Und jetzt kommt ein Hit von mir.

0: in die Flasche, wie spät es ist. Ja, jetzt ist es soweit.
1: Es ist 18.30 Uhr.
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3: Im Studio Alex, guten Abend. Morgen beginnt am Landgericht Osnabrück ein Prozess gegen einen 37-jährigen Mann. Ihm wird versuchter Mord vorgeworfen. Außerdem geht es um versuchte schwere Brandstiftung mit Todesfolge. Der Mann soll im April in Lingen Gegenstände in einem Wohnhaus angezündet haben. Die Bewohner sollen durch Geräusche eines Tieres und Rauchmelder aufgewacht sein. Ein Urteil wird noch nicht erwartet. Gestern Abend hat ein Unbekannter eine Tankstelle an der Hauptstraße in Wagenfeld überfallen. Er hat eine Mitarbeiterin mit einer Schusswaffe bedroht. Die 35-jährige Frau hat Bargeld und Zigaretten herausgegeben. Anschließend ist der Täter geflüchtet. Die Mitarbeiterin ist unverletzt geblieben. Die Polizei sucht Zeugen. Heute Morgen ist ein 39-jähriger Mann bei einem Unfall auf der B402 bei Wettrup schwer verletzt worden. Der Mann war mit seinem Auto aus Fürstenau in Richtung Haselünne unterwegs. Ein Tier ist auf die Fahrbahn gerannt. Der Fahrer ist ausgewichen und links von der Straße abgekommen. Das Auto hat einen Graben überquert und ist auf einem Acker stehen geblieben. Gestern Abend haben Unbekannte zwei Radlader von einem Betriebsgelände an der Rullerstraße in Wallenhorst gestohlen. Die Täter haben sich gewaltsam Zutritt verschafft. Beide Radlader sind später in der Nähe des Betriebs gefunden worden. Offenbar sind die Täter bei ihrer Tat gestört worden. Die Polizei ermittelt wegen Diebstahls. Sie bittet Zeugen um Hinweise. Von Sonntagabend bis Montagmorgen haben Unbekannte Diesel von einem Betriebsgelände am Weißen Stein in Holdorf gestohlen. Betroffen waren drei geparkte Lastwagen. Außerdem haben die Täter versucht, Kraftstoff aus einem Radlader zu entwenden. Die Polizei in Holdorf sucht Hinweise zu verdächtigen Fahrzeugen. Auch andere Beobachtungen können wichtig sein. Am Sonntag nutzen der VfL Osnabrück und Terre des Hommes das Heimspiel gegen Hertha BSC für einen Aktionstag. An der Bremer Brücke soll auf Kinderrechte aufmerksam gemacht werden. Fans können ihr Becherpfand spenden oder online unterstützen. Die Einnahmen sollen sichere Spiel- und Schutzräume für Kinder fördern. Anlass ist der Weltkindertag am 20. September. Soweit die Radio Osnabrück Regionalnachrichten. 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
1: Ist doch ein schönes Arbeiten hier. Absolut.
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1: Und zwar der schnelle Blick aufs Wetter. Aktuell haben wir 22 Grad in Osnabrück, ihr habt 20 in Holdorf. Im Laufe des Abends zieht sich dann die Wolkendecke immer weiter zu und es gibt zunehmend Regenschauer. In der Nacht bleibt es nass, dazu gehen die Temperaturen runter auf etwa 14 Grad. Also die Musik bleibt trocken, aber draußen wird es eher schwierig.
4: Das ist überraschend, Kimmer. Gerade jetzt, wo man sich gewöhnt hat, ein leichtes Gewand. Was ist Kimmer? Ein Schnürregen.
1: Also.
4: Ein Schnürregen.
1: Ach.
4: Ich sage Ihnen.
1: Schnürregen.
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1: 6:35. Guten Abend, liebe Autofahrer. Vorsicht nochmal auf der A31 oder immer noch Gronau Richtung Lingen-Ems. Zwischen dem Kreuz Schüttorf und Emsbüren. Gefahr durch ein defektes Fahrzeug. Das steht dort auf dem Standstreifen. Und die A31 Gronau Richtung Oberhausen zwischen Gronau, Ochtrup und Heeg. Fahrbahnerneuerung dort, da ist der linke Fahrstreifen gesperrt. Nur eine Spur frei von heute 19 Uhr bis morgen früh um 5. Und wie lange die Dinger stehen, wissen wir nicht. Also seid vorsichtig, damit ihr nicht geblitzdingst werdet. Kurz vor der Anschlussstelle Fechter A1 Richtung Osnabrück. Tempolimit 120 und dort wird fotografiert. Außerdem stehen sie in Kloppenburg an der Ahlhorner Straße, in Lohne an der Diepholzer Straße und in Osnabrück an der Belmer Straße. Außerdem in Steinfeld an der Holdorfer Straße. Und der Landkreis Osnabrück blitzt heute in Wallenhorst. Wir danken den Stau- und Blitzermeldern Ariana, Hanna, Ralf, ihres Zeichens, Radio Osnabrück-Hörer. Ihr dürft auch, ihr seid ja auch, ne? Sehr gern 0541 77 70 50. Telefon oder WhatsApp.

grätschen wir rein mit dem besten Verkehrsservice für Osnabrück und die Weser-Ems-Region. Achtung, A33 Osnabrück Richtung Bielefeld. Zwischen dem Kreuz Osnabrück Süd und dem Rastplatz Teutoburger Wald West. In beiden Richtungen, Achtung, ein Falschfahrer kommt euch entgegen. Vorsicht, in beiden Richtungen ein Falschfahrer auf der A33 zwischen dem Kreuz Osnabrück Süd und Rastplatz Teutoburger Wald West. In beiden Richtungen fahrt bitte ganz rechts und überholt nicht. Wir informieren euch, sobald die Gefahr vorüber ist.

0: Sweet, Soft and Lazy Chill Nummer von Phil Carmen, Moonshine Still. Und wer hat's erfunden? Natürlich, die Schweizer. Der beste Verkehrsservice für Osnabrück und die Weser-Ems-Region nochmal mit der Warnmeldung der Falschfahrer. Achtung, A33 Osnabrück Richtung Bielefeld zwischen dem Kreuz Osnabrück Süd und dem Rastplatz Teutoburger Wald West. In beiden Richtungen kommt euch ein Falschfahrer entgegen. Vorsicht bitte, in beiden Richtungen. Wir sagen euch sofort Bescheid, wenn die Gefahr vorüber ist.
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0: Hier ist Radio Osnabrück mit der Jörg McFly Show und dem nächsten Musikwunsch 0541 77 70 50. So kommen Sie hier rein in eure Lieblingsshow, Lieblingssender. Ach, ich sehe gerade, Markus hat geschrieben, hallo, ich wünsche mir Go Go Yellow Screen von Digital Emotion aus dem Jahr 1983. Viele Grüße von Markus. Das spielen wir jetzt direkt von Vinyl, von Maxi-Single. Ich hoffe, ich kriege das noch hin mit dem Nadel drauf. Das ist alles nicht so einfach und ich bin nicht mehr so richtig in der Übung.
2: Also, was ist denn was los? Mensch, man kann doch die Nadel da ganz einfach drauf. Bist du denn hier der Rundfunkmoderator oder ich? Also, das kann doch nicht wahr sein.
0: Klar, ich hab's
2: ganz ruhig. Ja.

0: Mit Schallplatten sollte man sorgsam umgehen, zärtlich. Ich habe meine vorhin noch hier auf die Heizung gelegt. Das ist eine Berg- und Talbahn, aber funktioniert ja noch hier.
1: Nein, Leute, keine Panik.
2: Nicht die Platte ist kaputt.
1: Und auch nicht der Plattenspieler.
2: Sondern wie...
0: Genau ins Auge.
3: Und schwupps, wir kommen gleich wieder nach der Werbung.
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0: falsch war, mehr auf der A1 und auch nicht auf den anderen schönen Autobahnen in unserem Sendegebiet. Ihr habt wieder freie Fahrt, fahrt trotzdem vorsichtig. Und das eben war natürlich auch kein 80er-Titel per se, sondern 80er-Material im Mix von Psychic. I Can Feel It. Michael Jackson trifft Phil Collins. Und ihr trefft gleich die Radio Osnabrück Nachrichten aus Deutschland und der Welt. Die gibt's um 19 Uhr und ich sortiere euch schon mal eure nächsten Wünsche. Was wünscht ihr euch eigentlich? Darüber reden wir mal.
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0: Mit John Parr aus Amerika.

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1: Ich bin Tine Klimach. In der ersten Bundestagssitzung nach dem Sommer ging es um den Bundeshaushalt. Finanzminister Klingbeil hat zum Auftakt der Haushaltswoche seine Pläne für das kommende Jahr verteidigt. Dass die Investitionspolitik und die Reformen der Bundesregierung wirken, zeige sich an der wieder stärker wachsenden Wirtschaft, sagte er.
2: Kanzler Merz und Finanzminister Klingbeil sind in der Haushaltsdebatte von der Opposition scharf kritisiert worden. Sie warf der Regierung Rechentricks und rekordverdächtiges Chaos vor. Klingbeil hielt dagegen. Die Koalition habe schmerzhafte Kompromisse machen und bei Finanzhilfen und Subventionen kürzen müssen. Die AfD kritisierte vor allem die hohe Verschuldung und warf der Regierung verfassungswidrige Buchungstricks vor. Fürs kommende Jahr sind Ausgaben von über 550 Milliarden Euro und insgesamt mehr als 200 Milliarden Euro neue Schulden geplant. Aus Berlin, David Riemer.
1: Nach den Angriffen auf Stromleitungen in drei Bundesländern geht die Polizei inzwischen von einem einzelnen Täter aus. Hinweise auf weitere Beteiligte gäbe es derzeit nicht, sagte eine Sprecherin der Brandenburger Polizei, der dpa. Ganz ausschließen wollen die Ermittler das aber noch nicht.
3: Als die Polizei den Mann schnappte, hatte er weitere Sprengmittel dabei. Auch in einem Zelt im Unterholz fanden die Beamten Sprengladungen. NRW-Innenminister Roll sagt deshalb ziemlich deutlich, der war immer noch unterwegs und wollte weitermachen. Dieses Spiel ist beendet worden. In Sachsen zeigt sich inzwischen, was hätte passieren können. Innenminister Schuster sagt, im schlimmsten Fall hätte in der Region der Strom ausfallen können. Dazu kam es aber nicht. Zoe Tassovali, Nachrichtenredaktion.
1: Nach der Landtagswahl in Sachsen-Anhalt hat das BSW angekündigt, auch mit der AfD über eine Zusammenarbeit zu sprechen. Für sie existiere keine Brandmauer, man werde mit allen Parteien sprechen, sagte der neu gewählte Fraktionschef Thomas Schulze. Gefragt, ob er eine Koalition mit der AfD ausdrücklich ausschließe, antwortete er ausweichend. Die jetzige Regierungskoalition sei abgewählt worden. Das müsse man auch so hinnehmen und das sei eben auch Demokratie, sagte er. In heterosexuellen Beziehungen hat deutlich öfter der Mann den höheren Bildungsabschluss als die Frau. Nur bei 13% der Paare war im vergangenen Jahr die Frau höher gebildet als ihr Partner, wie das Statistische Bundesamt mitteilte. Meist ist das Bildungsniveau aber gleich.
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4: Zeit für den Wettercheck in einer kleinen Show. Aktuell 22 Grad in Bad Rothenfelde und ebenfalls 22 in Herzlake. Im Laufe des Abends zieht sich die Wolkendecke immer weiter zu. Dazu kommen dann vermehrt Regenschauer. In der Nacht bleibt uns der Regen erhalten und die Temperaturen gehen runter auf etwa 14 Grad. Der Radio Osnabrück 3-Tage-Trend. Was ist mit dem? Der kommt jetzt. Die nächsten Tage bleiben ziemlich wolkenlastig. Immer wieder ziehen Schauer durch und die Sonne macht sich eher rar und schafft nur gelegentlich einen kurzen Auftritt bei Temperaturen um die 18 Grad.
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4: 4:07, guten Abend, lieber Autofahrer, nochmal die Entwarnung für die A33. Kein Falschfahrer mehr zwischen dem Kreuz Osnabrück Süd und dem Rastplatz Teutoburger Wald. Aber Vorsicht weiterhin bitte auf der A1 Bremen Richtung Osnabrück. Zwischen Vechta und Lohne, die Lage besteht in beiden Richtungen immer noch Gefahr. Jetzt durch Rehe auf der Fahrbahn, das Ganze noch bis heute 19.30 Uhr, vermutlich also eine Treibjagd. A31 Gronau Richtung Oberhausen, zwischen Gronau-Ochtrup und Heeg. Da gibt es eine Fahrbahnerneuerung. Der linke Fahrstreifen ist gesperrt. Nur eine Spur ist noch frei. Von heute 19 Uhr, also jetzt, bis morgen früh um 5. Und eine Entwarnung nochmal für die A31 Gronau Richtung Lingen-Ems. Zwischen dem Kreuz Schüttorf und Emsbüren auch keine Gefahr mehr. Aber irgendwas ist ja immer und es gibt im Leben immer ein Aber. Aber Blitzer, A1 Richtung Osnabrück, kurz vor der Anschlussstelle Vechta. Mobiler Blitzer im 120er Tempolimit. Lohne, Diepholzer Straße, danke Ralf. Osnabrück, Belmer Straße, danke Ariana. Steinfeld, Holdorfer Straße, danke Hanna. Und in Wallenhorst, da gibt's Fotos frisch vom Landkreis Osnabrück. Wo habt ihr noch was gesehen? Staus, Blitzer, Probleme an oder auf den Straßen? Dann wollen wir sie hier haben. 0541 77 70 50 per Telefon oder auch per WhatsApp. Dankeschön und eine wundervolle Fahrt durch diesen Dienstagabend.
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6: Welcome.
4: Ja, und ich habe mich eingegroovt und mache noch eine Stunde. Ich bin Jörg.
7: Ach du Schande, das kann doch kein Schwein mehr hören.
4: Was?

0: aus, Ende vom Lied. Subculture im Remix von New Order.
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0: Ach, unsere Nena ist auch dabei.

0: ganz genauso haben wir geschmust in den 80ern. If ever you're in my arms again.
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0: Aber hallo. 1919, da ist sie wieder, die Schnapszahl. Wer gibt einen aus? Diesmal ihr. Ich habe ja letztes Mal schon. So, Kai ist dabei. Ich weiß nicht, vielleicht gibt er ja einen aus. Kai, zur Feier des Tages. Gibst du einen aus?
2: Hallo, mein lieber Jörg. Im Herbst 1981 trafen sich eine junge dreiköpfige Boyband und eine ebenso junge dreiköpfige Girlband für eine gemeinsame Single. Meine Debütperle für heute. It Ain't What You Do, It's The Way That You Do It erreichte einen guten vierten Platz in den britischen Charts. Die Girlband startete danach eine Weltkarriere und verkaufte bislang 40 Millionen Tonträger als Bananarama. Die Boyband Funboy 3 dagegen trennten sich bereits wieder nach 2 Jahren. Tja, so kann's im Leben gehen. Ja, mein lieber Jörg, deine Funboy 3, der McFly Show, heißen übrigens Gunnar, Markus,

0: Landau Ballet. Fight for ourselves. Hier bei Radio Osnabrück. Der Tag hat schon fast die Schuhe ausgezogen. Das Abendessen steht irgendwo zwischen Herd und Magen. Aber die Region ist ja noch lange nicht fertig. Ne? Was heute vor unserer Haustür los war, wer Schlagzeilen produziert hat und wo möglicherweise noch jemand hektisch eine Pressemitteilung zusammenklöppelt. Alex hat den ganzen Laden im Blick. Gleich bringt er Licht ins Dunkel in den Radio Osnabrück Regionalnachrichten um 7:30.
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0: Es ist 19.30 Uhr.
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2: Im Studio Alex, guten Abend. Am Landgericht Osnabrück beginnt morgen ein Prozess gegen einen 37-jährigen Mann. Ihm wird versuchter Mord vorgeworfen. Außerdem geht es um versuchte schwere Brandstiftung mit Todesfolge. Der Angeklagte soll im April in Lingen Gegenstände in einem Wohnhaus angezündet haben. Die schlafenden Bewohner sollen durch Geräusche eines Tieres und Rauchmelder aufgewacht sein. Ein Urteil wird morgen noch nicht erwartet. In Wagenfeld hat ein Unbekannter gestern Abend eine Tankstelle überfallen. Der Täter bedrohte eine 35-jährige Mitarbeiterin mit einer Schusswaffe. Er forderte Bargeld und Zigaretten. Die Mitarbeiterin gab ihm die geforderten Gegenstände. Anschließend flüchtete der Mann in unbekannte Richtung. Die Mitarbeiterin blieb unverletzt. Die Polizei sucht Zeugen. Bei Wettrup hat sich ein 39-jähriger Mann heute Morgen bei einem Unfall schwer verletzt. Der Autofahrer war auf der B402 in Richtung Haselünne unterwegs. Ein Tier lief auf die Fahrbahn. Der Mann wich aus und kam von der Straße ab. Sein Wagen überquerte einen Graben und blieb auf einem Acker stehen. Der Schaden liegt im niedrigen fünfstelligen Bereich. Im südlichen Landkreis Osnabrück ermittelt die Polizei wegen einer Serie von Pedelec-Diebstählen. Betroffen waren Hilter und Bad Lahr. Ein unbekannter Täter soll mehrere hochwertige Räder gestohlen haben. Insgesamt fehlen 14 Pedelecs und 2 hochwertige Herrenfahrräder. Allein aus einer Garage in Hilter wurden 3 Pedelecs im Wert von rund 10.000 Euro entwendet. Die Polizei sucht Zeugen. In Wallenhorst haben Unbekannte gestern Abend 2 Radlader von einem Betriebsgelände gestohlen. Die Täter verschafften sich gewaltsam Zutritt zu dem Gelände an der Rullerstraße. Beide Fahrzeuge wurden später in der Nähe des Betriebs gefunden. Offenbar sind die Täter bei der Tat gestört worden. Die Polizei ermittelt wegen Diebstahls. Zeugen sollen sich bei der Polizei Osnabrück melden. Der VfL Osnabrück und Terre des Hommes veranstalten am Sonntag einen Aktionstag für Kinderrechte. Anlass ist das Heimspiel gegen Hertha BSC an der Bremer Brücke. Fans können Pfandbecher spenden oder online unterstützen. Auch Trikots werden nach dem Spiel versteigert. Die Einnahmen sollen sichere Spiel- und Schutzräume für Kinder fördern. Anlass der Aktion ist der Weltkindertag am 20. September. Soweit die Radio Osnabrück Regionalnachrichten. 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
4: 21 Grad herrschen aktuell in Rulle, 23 sind sogar noch in Vechta bei euch. Im Laufe des Abends zieht sich dann die Wolkendecke weiter zu. Dazu müssen wir vermehrt mit Regenschauern auch rechnen. In der Nacht bleibt es nass und die Temperaturen gehen runter auf etwa 14 Grad. Der beste Freund bleibt also der Regenschirm. Die 80er laufen heiß, aber draußen wird's nass. Kann mal sein. Ja, kann sein.
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4: Und das pünktlich um 19.34 Uhr. Guten Abend, liebe Autofahrer. Ja, wer ist denn hier?
5: Der Staupilot.
4: Das ist lieb, aber wir haben keine Staus. Das ist auch gut, ne? Ja, aber so ein Flitzer-Blitzer-Pilot, den könnten wir gebrauchen. Kloppenburg-Brookweg, Lohne-Diepholzer-Straße und Osnabrück-Bellmer-Straße, außerdem Steinfeld-Holdorfer Straße und Wallenhorst. Da blitzt der Landkreis Osnabrück.
5: Der Staupilot.
4: Das klingt gut. So, ansonsten haben wir nichts. Wenn ihr noch was habt, gern durchgeben, bitte 0541 77 70 50, Telefon oder WhatsApp. Dankeschön und eine gute Fahrt. Und da, wo ihr hinfahrt, da brauchen wir keine Straßen. Ist klar.
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7: Welcome.
4: So, und ich mache jetzt ganz seriös weiter. Ihr kennt mich, ne?
7: So, hallo.
4: Absolut.

0: 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Tierisch!
1: Eine Max-Max-Max-Max-Max-Max-Max-Max-Maxi in Stereo.
2: Die lange Version, Lost in Music von und mit Sister Sledge, verloren in der Musik. Es gibt schlechtere Plätze, an denen man verloren sein könnte, oder? Hier ist Radio Osnabrück, seid ihr nicht verloren, sondern gut aufgehoben, die Jörg McFly Show. Wie soll man dieses Stück einordnen, fragen Katja und André. Eigentlich ein früher Techno-Vorläufer aus der Schweiz von 1982. Was sagst du dazu? Ich sag mal Film 2 von Grauzone. Film ab!

0: Grauzone. Film 2. Nein, da singt wohl keiner mehr. Das ist ein Instrumental. Das Ding hat keinen Text.
1: Aber du brauchst doch Text.
0: Was?
1: Was ist denn heutzutage ohne Text?
0: Ja, es geht schon, ne?

willkommen in den 80ern mit dem Musikwunsch jetzt von Sarah. Sie wünscht sich Trio Rio mit New York, Rio, Brahmsche Bad Rotenfeld.

0: So, zurück von unserer Rundreise.
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0: Also, dafür nun wirklich nicht.
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0: Jungs, die nennen sich Levert. Casanova. So, ausgespielt bis zum Loch der Platte. Das war's wieder mal für heute. Danke, dass ihr dabei wart in der heutigen McFly-Show, dass ihr mitgesungen habt, mitgewippt oder einfach nur ein bisschen in Erinnerung gekramt habt mit uns. Ich bin Jörg und verabschiede mich jetzt für heute von euch. Der McFly geht nach Hause. Habt einen richtig guten Abend. Kommt entspannt durch die Nacht. Und wenn morgen irgendwo plötzlich ein Synthesizer einsetzt, einfach laufen lassen. Bis zum nächsten Mal bei der McFly-Show. Macht's gut.
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3: Gute Nacht, John Boy.
4: Gute Nacht, Schatz.
3: Gute Nacht. Gute Nacht, John Boy.

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1: Ich bin Tine Klimach. In der neuen Bildungsstudie PISA schneiden Schüler in Deutschland so schlecht ab wie noch nie. In Lesen, Mathe und Naturwissenschaften wurden bei den getesteten 15-Jährigen die niedrigsten Kompetenzwerte seit Beginn der PISA-Erhebung erzielt, sagte Studienleiter Samuel Greif in Berlin. Man sehe aber auch ermutigende Entwicklungen.
2: 3 von 4 Schülerinnen und Schülern sagen, dass sie sich in ihrer Schule wohlfühlen, und das ist im Übrigen auch besser als im internationalen Durchschnitt. Auch das Interesse an Naturwissenschaften hat deutlich zugenommen. Viele Jugendliche sehen die Bedeutung naturwissenschaftlicher Themen für ihre persönliche und auch die gesellschaftliche Zukunft. Das heißt, wir verfügen über Potenziale im deutschen Bildungssystem, an die wir anknüpfen können.
1: Trotzdem zeigt die Studie, Bildungserfolg in Deutschland hängt vom sozialen Status ab. Finanzminister Lars Klingbeil hat im Bundestag seine Haushaltspläne für das kommende Jahr verteidigt. Die Koalition habe schmerzhafte Kompromisse machen und bei Finanzhilfen und Subventionen kürzen müssen, sagte er im Bundestag. Jede Veränderung müsse dabei gerecht sein. Es werde deshalb bei denen entlastet, die das am dringendsten brauchten: Familien und Menschen mit niedrigen und mittleren Einkommen. Rauchen schadet der Gesundheit, das steht inzwischen in großen Buchstaben auf jeder Packung Zigaretten. Laut Weltgesundheitsorganisation verursacht Tabakkonsum aber nicht nur Krebs, sondern kann die Chance auf eine Schwangerschaft schmälern.
3: Was viele vielleicht gar nicht wissen, Raucher haben häufiger Erektionsstörungen als Nichtraucher. Zudem kann auch ihre Spermienqualität beeinträchtigt sein. Das kann es für Raucher schwieriger machen, eine Familie zu gründen. Auch Raucherinnen haben ein höheres Risiko auf Unfruchtbarkeit als Nichtraucherinnen, berichtet die WHO. Und rauchende Frauen, die sich einer Fruchtbarkeitsbehandlung unterziehen, die erleben weniger oft eine gewünschte Schwangerschaft als nichtrauchende Frauen. Aus Genf, Christiane Ulrich.
1: Rund 9000 Menschen haben nach Polizeiangaben in Köln unter dem Motto "Stopp den Rechtsextremismus" in Sachsen-Anhalt und überall demonstriert. Das Bündnis Köln stellt sich quer hatte nach dem Wahlsieg der AfD in Sachsen-Anhalt dazu aufgerufen. Es wolle den Menschen Raum geben für erste Reaktionen, Protest und Analysen, teilte das Bündnis mit. Man demonstriere für eine stabile Brandmauer gegen die AfD, sowohl in Landesparlamenten als auch in der Zivilgesellschaft.
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4: In Osnabrück Pier 22 Grad und in Damme ebenfalls 22 Grad. Heute Abend bringt feuchte Luft leichten Regen oder Nieselregen bei 16 bis 22 Grad. Der Wind bleibt meist schwach. Morgen wechseln sich nach einem frischen Start Sonne und Wolken ab. Örtlich sind kurze Schauer möglich bei 13 bis 19 Grad. Am Donnerstag ist es nach einer kühleren Nacht freundlicher und zunehmend sonnig. Der Wind beruhigt sich. Freitag ziehen in der Region Osnabrück und im Weser-Ems-Gebiet wieder mehr Wolken auf. Freundliche Abschnitte bleiben möglich.
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5: Vorsicht auf der A30 Richtung Bad Oeynhausen. Zwischen dem Kreuz Osnabrück Süd und Nattbergen besteht Gefahr durch Gegenstände auf der Fahrbahn und einen defekten LKW. Außerdem wird geblitzt auf der A1 bei Vechta, auf der Diepholzer Straße in Lohne sowie in Kloppenburg am Brookweg und zum Brook.
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4: Ich begleite euch noch bis Mitternacht bei Radio Osnabrück. Viel Spaß! Shaken Stevens mit Oh Julie, Pitbull mit I Know You Want Me und Gracie Abrams mit Look at My Life. Und jetzt zurück zur Musik.

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1: Im Moment in Bad Iburg 22 Grad, in Goldenstedt 20 Grad. Rund um Osnabrück fällt heute Abend noch leichter Regen. Die Luft ist mild und der Wind schwach bei 16 bis 22 Grad. In den kommenden Stunden lässt der Regen nach und die Wolken lockern auf.
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2: Vorsicht auf der A30 Richtung Bad Oeynhausen. Zwischen dem Kreuz Osnabrück Süd und Nattbergen besteht Gefahr durch Gegenstände auf der Fahrbahn sowie einen defekten LKW. Vorsicht auf der B70 zwischen Meppen und Rheine. Zwischen Meppen-Esterfeld und Meppen-Zentrum-Helte besteht in beiden Richtungen Gefahr durch eine ungesicherte Unfallstelle sowie Personen auf der Fahrbahn. Außerdem wird geblitzt in Kloppenburg am Brookweg sowie in der Straße zum Brook, in Lohne auf der Diepholzer Straße und auf der A1 bei Vechta.
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1: Die Nadine wünscht euch einen schönen Dienstagabend mit den Hits, die ihr mitsingen könnt, bei Radio Osnabrück. Ich wünsche euch viel Spaß.

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1: Ich bin Tine Klimach. Nach einer Serie von Sabotageangriffen auf das deutsche Stromnetz ist der flüchtige Mann festgenommen worden. Der 48-Jährige hat bei seiner Festnahme Sprengmittel bei sich gehabt, teilte die Polizei Köln mit. Außerdem hätten Einsatzkräfte im Unterholz ein Zelt gefunden, das mit weiteren Sprengladungen versehen gewesen sei. Der Mann habe bei seiner Festnahme in der Nähe des Kraftwerks Weißweiler bei Aachen keinen Widerstand geleistet. Sein Motiv ist noch unklar. Bundesbildungsministerin Prien hat die schlechten Ergebnisse der jüngsten PISA-Studie als besorgniserregend bezeichnet. Die Ergebnisse lägen im Trend anderer Bildungsstudien und überraschten nicht, sagte sie. Im neuen PISA-Vergleich schneidet Deutschland so schlecht ab wie noch nie.
2: Im Lesen, in Mathe und den Naturwissenschaften fehlt bei vielen der 15-Jährigen, die getestet wurden, das Grundverständnis. Und Jugendliche aus sozial schwachen Familien schneiden deutlich schlechter ab. Auch das besorgt die Bildungsministerin. Dass die soziale Schere immer weiter aufgehe, sei nicht hinnehmbar. Der Suchtbeauftragte Streeck vermutet, dass soziale Medien eine große Rolle spielen. Ein früher und problematischer Social-Media-Konsum würde die schulische Leistung messbar beeinträchtigen. Thomas Bremser, Redaktion.
1: Der Herbst steht vor der Tür, bald beginnt die Heizsaison. Seit Wochen wird darüber diskutiert, ob das Gas für den Winter reichen wird. Der Gasspeicherverband Ines schätzt, dass die Gasspeicher im schlimmsten Fall schon im Februar leer sein könnten.
3: Der Verband hat verschiedene Szenarien durchgespielt. Wenn die Speicher zum 1. November zu knapp 80% gefüllt sind, reicht das Gas locker aus, allerdings nur, wenn das Wetter mitspielt. Sollte es ein richtig kalter Winter werden, wird's eng und die Speicher wären spätestens Anfang Februar leer. Sollten die Lieferungen über die Flüssiggasterminals oder Pipelines etwa aus Norwegen nicht ausreichen, müssten Extrakapazitäten eingekauft werden. Und das dürfte teuer werden. Diana Kramer, Nachrichtenredaktion.
1: Viele Mütter arbeiten nach der Geburt ihres ersten Kindes weniger. Dadurch verdienen sie auch langfristig weniger. Eine Studie des Nürnberger Instituts für Arbeitsmarktforschung zeigt, was Kinderbetreuung bewirkt. Demnach trägt der Ausbau erheblich dazu bei, dass Frauen nach der Geburt mehr arbeiten und langfristig mehr verdienen. Das könnte das Ungleichgewicht auf dem Arbeitsmarkt mindern. Allerdings fehlen in Deutschland aktuell 300.000 Kita-Plätze für unter Dreijährige.
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4: Im Moment in Fürstenau 18 Grad und in Geeste 16 Grad. Heute Abend regnet es im Sendegebiet von Radio Osnabrück. Verbreitet, teils kräftiger, bei kaum Wind und 16 bis 20 Grad. In der Nacht beruhigt sich das Wetter, stellenweise lockert die Wolkendecke auf. Im Emsland regnet es zunächst noch kräftiger. Der Radio Osnabrück 3-Tage-Trend. Morgen wird es freundlicher mit Sonne. Im Tagesverlauf sind einzelne Schauer möglich, bei 13 bis 18 Grad und zeitweise auffrischendem Wind. Am Donnerstag wird es frisch und örtlich bewölkt. Später gibt es freundliche Abschnitte. Am Freitag zeigt es sich bei milden Temperaturen freundlich mit Sonne.
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5: Vorsicht auf der A30 Osnabrück Richtung Bad Oeynhausen zwischen dem Kreuz Osnabrück Süd und Nattbergen. Dort liegen Gegenstände auf der Fahrbahn. Außerdem besteht Gefahr durch einen defekten LKW. Auf der B70 zwischen Meppen-Esterfeld und Meppen-Zentrum-Helte kommt es in beiden Richtungen wegen einer Unfallaufnahme zu Verkehrsbehinderungen. Der rechte Fahrstreifen ist gesperrt. Außerdem wird geblitzt am Brookweg und zum Brook in Kloppenburg, auf der A1 Richtung Osnabrück kurz vor der Anschlussstelle Vechta sowie auf der Diepholzer Straße in Lohne. Bitte haltet ausreichend Abstand.
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4: Nadine begleitet euch durch den Abend und an diesem Septemberabend verbringen wir die Zeit bis 0 Uhr zusammen. Freut euch bei Radio Osnabrück auf Computerliebe von Paso Doble, Lucky von Britney Spears und The Second Voice mit Let Me Be. Auf in die nächste Stunde mit der Musik eures Lebens.

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1: Aktuell sind es in Osnabrück-Westerberg 19 Grad und in Goldenstedt 17 Grad. Zwischen Emsland und Osnabrück zieht heute Abend teils kräftiger Regen durch. Rund um Osnabrück gibt es eher Schauer bei meist schwachem Wind und 15 bis 19 Grad. In der Nacht lässt der Regen weitgehend nach, örtlich ist es wolkig.
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2: Vorsicht auf der A1 Richtung Bremen. Zwischen dem Dreieck Ahlhorner Heide und Wildeshausen West liegen Gegenstände auf der Fahrbahn. Auf der A30 Richtung Bad Oeynhausen liegen zwischen dem Kreuz Osnabrück Süd und Nattbergen ebenfalls Gegenstände auf der Fahrbahn. Dazu steht dort ein defekter LKW. Auf der B70 zwischen Meppen-Esterfeld und Meppen-Zentrum-Helte kommt es in beiden Richtungen zu Verkehrsbeeinträchtigungen. Die Unfallstelle ist geräumt. Außerdem wird geblitzt in Kloppenburg, auf dem Brookweg und in der Straße zum Brook sowie auf der Diepholzer Straße in Lohne.
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1: Starten wir durch. Ich bin Nadine und bei Radio Osnabrück geht es durch den Dienstagabend. Und jetzt die Musik eures Lebens.

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1: Ich bin Katrin Müller. Nach den Angriffen auf Stromleitungen in drei Bundesländern ist der mutmaßliche Täter gefasst. Polizisten entdeckten den 48-Jährigen nahe dem Kraftwerk Weißweiler bei Aachen. Laut NRW-Innenminister Reul wollte der Mann wohl weitermachen.
2: Bei seiner Festnahme hatte der Mann Sprengmittel dabei. Weitere fanden die Ermittler in einem Zelt ganz in der Nähe. Reul geht derzeit von einem Einzeltäter aus. Die Ermittler wollen weitere Täter aber nicht ausschließen. In mehreren Bekennerbriefen schreibt der 48-Jährige vom Kampf gegen fossile Energie. Mit selbstgebauten Raketen soll er Drähte auf Hochspannungsleitungen geschossen und so Kurzschlüsse ausgelöst haben. In Brandenburg und Nordrhein-Westfalen fielen dadurch zeitweise einzelne Kraftwerksblöcke aus. Zoe Tassovali, Nachrichtenredaktion.
1: Die EU erlaubt der Ukraine die Nutzung neuer Finanzhilfen für den Kauf von amerikanischen Patriot-Flugabwehrraketen. Wie EU-Kommissionspräsidentin von der Leyen ankündigte, haben die Mitgliedstaaten einer entsprechenden Ausnahmeregelung zugestimmt. Eigentlich sollen mit EU-Rüstungshilfen bevorzugt europäische Rüstungsgüter gekauft werden. Wie es heißt, sollen der Ukraine nun möglichst schnell weitere 3,2 Milliarden Euro ausgezahlt werden. Rauchen schadet der Gesundheit. Das steht inzwischen in großen Buchstaben auf jeder Packung Zigaretten. Laut der Weltgesundheitsorganisation verursacht Tabakkonsum aber nicht nur Krebs, sondern kann die Chance auf eine Schwangerschaft schmälern.
3: Was viele vielleicht gar nicht wissen, Raucher haben häufiger Erektionsstörungen als Nichtraucher. Zudem kann auch ihre Spermienqualität beeinträchtigt sein. Das kann es für Raucher schwieriger machen, eine Familie zu gründen. Auch Raucherinnen haben ein höheres Risiko auf Unfruchtbarkeit als Nichtraucherinnen, berichtet die WHO. Und rauchende Frauen, die sich einer Fruchtbarkeitsbehandlung unterziehen, die erleben weniger oft eine gewünschte Schwangerschaft als nichtrauchende Frauen. Aus Genf, Christiane Ulrich.
1: Eine technische Störung bei der Flugsicherung hat an etlichen britischen Flughäfen für Chaos gesorgt. Berichten zufolge konnten viele Maschinen nicht wie geplant starten. Betroffen waren demnach unter anderem die Londoner Flughäfen Heathrow, Gatwick und Stansted, aber auch die Airports in Manchester und Birmingham. Hunderte Flüge fielen bis zum Abend aus.
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4: Derzeit in Osnabrück-Weststadt 18 Grad und in Damme 17 Grad. Heute Abend ist es im Sendegebiet von Radio Osnabrück vielfach bedeckt. Örtlich fällt noch leichter Regen bei 16 bis 20 Grad. In der Nacht lässt der Regen nach. Bei meist schwachem Wind kühlt es spürbar ab. Der Radio Osnabrück 3-Tage-Trend. Morgen beginnt freundlich. Im Tagesverlauf ziehen einzelne Schauer auf. Bei zeitweise auffrischendem Wind und 13 bis 19 Grad. Am Donnerstag setzt sich die Sonne häufiger durch. Nach frischer Nacht ist es am Nachmittag mild. Im weiteren Wochenverlauf zeigt es sich überwiegend freundlich. Regional gibt es aber wieder mehr Wolken.
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5: Geblitzt wird in Kloppenburg am Brookweg und in der Straße zum Brook sowie auf der Diepholzer Straße in Lohne.
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4: Im Studio für euch heute Abend Nadine bei Radio Osnabrück. Es geht durch den Dienstagabend. Ich wünsche euch viel Spaß und hier läuft, was ihr wirklich hören wollt. Und jetzt für euch Kaja Gugu mit Too Shy, White Flag von Daido und Michael Schulte mit Lovesick. Also aufdrehen!
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1: In Bad Lahr sind es derzeit 17 Grad, in Emsteck 16 Grad. Zwischen Emsland und Osnabrück ist es am späten Abend wechselhaft, mit Schauern, örtlich auch Gewittern und milden 15 bis 19 Grad. In der Nacht ziehen sich die Schauer allmählich zurück, der Himmel bleibt aber häufig wolkig.
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2: Auf der A30 Richtung Bad Oeynhausen besteht zwischen Osnabrück-Nahne und dem Kreuz Osnabrück-Süd Gefahr durch eine ungesicherte Unfallstelle. Außerdem wird geblitzt in Kloppenburg am Brookweg und zum Brook sowie auf der Diepholzer Straße in Lohne.
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1: Nadine ist heute Abend gut gelaunt für euch da und begleitet euch durch den Dienstagabend. So klingt Radio Osnabrück.

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1: Ich bin Katrin Müller. Die SPD-Bundestagsfraktion fordert nach dem weiteren Abrutschen deutscher Schüler beim PISA-Test ein Krisentreffen auf Bundesebene. Deutschland brauche jetzt einen Bildungsgipfel von Bund, Ländern und Kommunen, sagte die stellvertretende Fraktionschefin Dagmar Schmidt der Deutschen Presseagentur.
2: Lesen, Mathe, Naturwissenschaften. Die getesteten 15-Jährigen waren so schlecht wie noch nie. Die Testergebnisse zeigten klar, die Trennlinie laufe zwischen Jugendlichen aus sozial privilegierten und sozial benachteiligten Familien, so die Studienmacher. Deren Vorschläge? Schon im Vorschulalter sollten mögliche Lernprobleme entdeckt und angegangen werden. Häufige Tests, nicht für Noten, sondern für ein individualisiertes Gegensteuern, um nicht Rückstände auflaufen zu lassen. Und schlicht mehr Geld, vor allem für Schulen mit vielen Kindern in schwierigen Lebenslagen. Tine Klimach, Nachrichtenredaktion.
1: Der mutmaßliche Saboteur hinter den Angriffen auf Stromleitungen in drei Bundesländern wollte offenbar weitermachen. NRW-Innenminister Reul sagte, im Moment spreche alles für einen Einzeltäter. Festgenommen wurde der 48-Jährige bei Aachen.
3: Als die Polizei den Mann schnappte, hatte er weitere Sprengmittel dabei. Auch in einem Zelt im Unterholz fanden die Beamten Sprengladungen. NRW-Innenminister Reul sagt deshalb ziemlich deutlich, der war immer noch unterwegs und wollte weitermachen. Dieses Spiel ist beendet worden. Die Ermittler prüfen trotzdem weiter, ob noch jemand beteiligt war. In Sachsen zeigt sich inzwischen, was hätte passieren können. Innenminister Schuster sagt, im schlimmsten Fall hätte in der Region der Strom ausfallen können. Dazu kam es aber nicht. Zoe Tassovali, Nachrichtenredaktion.
1: Nach dem Wahlsieg der AfD in Sachsen-Anhalt plädiert der noch amtierende Ministerpräsident Schulze dafür, auf den turnusgemäßen Vorsitz der Ministerpräsidentenkonferenz ab Oktober zu verzichten. Einen entsprechenden Vorschlag habe er seinen Kollegen in einem Brief gemacht, so Schulze. Die Situation in Sachsen-Anhalt sei aktuell nicht ganz einfach, sagte er. In Köln haben nach Polizeiangaben rund 9000 Menschen unter dem Motto "Stopp den Rechtsextremismus in Sachsen-Anhalt und überall Demokratie stärken" demonstriert. Das Bündnis Köln stellt sich quer, hatte nach dem AfD-Wahlsieg dazu aufgerufen. Es wolle den Menschen Raum geben für erste Reaktionen, Protest und Analysen, teilte das Bündnis mit.
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4: In Alfhausen 16 Grad und in Herzlake 15 Grad. In der Nacht klingt der Regen mit örtlichen Gewittern ab. Aktuell liegen die Temperaturen zwischen 15 und 19 Grad. Später lockert die Bewölkung auf. Der Radio Osnabrück 3-Tage-Trend. Morgen beginnt freundlich und sonnig. Am Nachmittag sind örtliche Schauer möglich. Der Wind frischt auf bei 13 bis 19 Grad. Zur Wochenmitte wechseln sich Wolken und freundliche, teils sonnige Abschnitte ab. Nach kühlem Start wird es am Nachmittag wieder mild. Im weiteren Wochenverlauf setzt sich der freundliche Wettercharakter mit sonnigen Abschnitten fort. Im Norden ist es zeitweise grauer.
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5: Auf der A30 Richtung Bad Oeynhausen besteht zwischen Osnabrück-Nahne und dem Kreuz Osnabrück-Süd Gefahr durch eine ungesicherte Unfallstelle. Vor dem Kreuz Osnabrück-Süd stockt der Verkehr auf 1 Kilometer mit 6 Minuten Zeitverlust. Außerdem wird geblitzt in Kloppenburg am Brookweg und in der Straße zum Brook.
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4: Die Nadine wünscht euch einen schönen Dienstagabend bei Radio Osnabrück. Freut euch auf U2 mit With or Without You, Shape of My Heart von den Backstreet Boys und Leonie and Callum Scott mit Stay. Ich wünsche euch viel Spaß.

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1: Derzeit in Ankum 16 Grad und in Förden ebenfalls 16 Grad. Bei uns herrscht um diese späte Stunde eine graue Wolkendecke. Örtlich fällt noch Nieselregen bei milden 15 bis 19 Grad und schwachem Wind. In den kommenden Nachtstunden lässt der Regen nach und die Wolken lockern gebietsweise auf.
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2: Auf der A30 Richtung Bad Oeynhausen wird zwischen Osnabrück-Nahne und dem Kreuz Osnabrück-Süd ein Unfall aufgenommen. Der Verkehr wird an der Unfallstelle vorbeigeführt.
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1: Im Studio für euch Nadine. Einen schönen guten Abend bei Radio Osnabrück. Los geht es.

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1: Ich bin Katrin Müller. Nach den Angriffen auf Stromleitungen in drei Bundesländern ist der mutmaßliche Täter gefasst. Polizisten entdeckten den 48-Jährigen nahe dem Kraftwerk Weißweiler bei Aachen. Laut NRW-Innenminister Reul wollte der Mann wohl weitermachen.
2: Bei seiner Festnahme hatte der Mann Sprengmittel dabei. Weitere fanden die Ermittler in einem Zelt ganz in der Nähe. Reul geht derzeit von einem Einzeltäter aus. Die Ermittler wollen weitere Täter aber nicht ausschließen. In mehreren Bekennerbriefen schreibt der 48-Jährige vom Kampf gegen fossile Energie. Mit selbstgebauten Raketen soll er Drähte auf Hochspannungsleitungen geschossen und so Kurzschlüsse ausgelöst haben. In Brandenburg und Nordrhein-Westfalen fielen dadurch zeitweise einzelne Kraftwerksblöcke aus. Zoe Tassovali, Nachrichtenredaktion.
1: Rauchen schadet der Gesundheit. Das steht inzwischen in großen Buchstaben auf jeder Packung Zigaretten. Laut der Weltgesundheitsorganisation verursacht Tabakkonsum aber nicht nur Krebs, sondern kann die Chance auf eine Schwangerschaft schmälern.
3: Was viele vielleicht gar nicht wissen, Raucher haben häufiger Erektionsstörungen als Nichtraucher. Zudem kann auch ihre Spermienqualität beeinträchtigt sein. Das kann es für Raucher schwieriger machen, eine Familie zu gründen. Auch Raucherinnen haben ein höheres Risiko auf Unfruchtbarkeit als Nichtraucherinnen, berichtet die WHO. Aus Genf, Christiane Ulrich.
1: Die SPD-Bundestagsfraktion fordert nach dem weiteren Abrutschen deutscher Schülerinnen und Schüler beim PISA-Test ein Krisentreffen auf Bundesebene. Nach diesen Ergebnissen könne man nicht einfach zur Tagesordnung übergehen, sagte die stellvertretende Fraktionschefin Dagmar Schmidt der dpa. Sie fordert einen Bildungsgipfel von Bund, Ländern und Kommunen. Zum Sport. Borussia Dortmund hat zum Auftakt der Ligaphase der Fußball Champions League mit viel Mühe gewonnen. Im Duell mit dem spanischen Erstligisten FC Villarreal siegte der BVB mit 3:2. Überschattet wurde die Partie von der Auswechslung des Neuzugangs Konstantinos Karezas, der in der ersten Hälfte nach Kreislaufproblemen mit einer Trage vom Feld und ins Krankenhaus gebracht werden musste. Und Deutschlands Basketballerinnen haben erstmals in ihrer Geschichte das Viertelfinale bei der WM erreicht. Das Team besiegte Außenseiter Südkorea bei dem Heimturnier in Berlin ungefährdet mit 94:56 und trifft am Donnerstag auf Europameister Belgien.
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4: Derzeit in Rieste 16 Grad und in Steinfeld ebenfalls 16 Grad. In der Nacht hält sich unter grauem Himmel noch etwas Nieselregen bei milden 15 bis 19 Grad und nur wenig Wind. Morgen beginnt freundlich mit Auflockerungen. Am Nachmittag ziehen örtlich Schauer auf bei 13 bis 18 Grad. Der Wind frischt zeitweise auf. Zum Abend wird es wieder ruhiger. Im Adland und am Wiehengebirge können die Schauer etwas lebhafter ausfallen. Am Donnerstag wird es nach frischer Nacht zunehmend sonnig und trocken. Am Freitag bleibt es freundlich und meist sonnig.
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5: Auf der A30 in Richtung Bad Oeynhausen wird zwischen Osnabrück-Nahne und dem Kreuz Osnabrück-Süd ein Unfall aufgenommen. Der Verkehr wird an der Unfallstelle vorbeigeführt. Bei den Blitzern liegen uns im Sendegebiet keine Meldungen vor. Bei den Abstandsmessungen liegen uns im Sendegebiet auch keine Meldungen vor.
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1: In Berge 17 Grad und in Barnsdorf 16 Grad. In der Nacht ist es zwischen Emsland und Osnabrück meist bedeckt. Örtlich fällt etwas Regen bei 11 bis 14 Grad. Zum Morgen lockert die Wolkendecke auf. Am Nachmittag gibt es freundliche Abschnitte und einzelne Schauer bei 17 bis 20 Grad sowie zeitweise auffrischendem Wind.
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2: Auf der A30 Richtung Bad Oeynhausen wird zwischen Osnabrück-Nahne und dem Kreuz Osnabrück-Süd ein Unfall aufgenommen. Der Verkehr wird an der Unfallstelle vorbeigeführt.
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1: Ich bin Katrin Müller. Nach den Angriffen auf Stromleitungen in drei Bundesländern ist der mutmaßliche Täter gefasst. Polizisten entdeckten den 48-Jährigen nahe dem Kraftwerk Weißweiler bei Aachen. Laut NRW-Innenminister Reul wollte der Mann wohl weitermachen.
2: Bei seiner Festnahme hatte der Mann Sprengmittel dabei. Weitere fanden die Ermittler in einem Zelt ganz in der Nähe. Reul geht derzeit von einem Einzeltäter aus. Die Ermittler wollen weitere Täter aber nicht ausschließen. In mehreren Bekennerbriefen schreibt der 48-Jährige vom Kampf gegen fossile Energie. Mit selbstgebauten Raketen soll er Drähte auf Hochspannungsleitungen geschossen und so Kurzschlüsse ausgelöst haben. In Brandenburg und Nordrhein-Westfalen fielen dadurch zeitweise einzelne Kraftwerksblöcke aus. Zoe Tassovali, Nachrichtenredaktion.
1: Rauchen schadet der Gesundheit. Das steht inzwischen in großen Buchstaben auf jeder Packung Zigaretten. Laut der Weltgesundheitsorganisation verursacht Tabakkonsum aber nicht nur Krebs, sondern kann die Chance auf eine Schwangerschaft schmälern.
3: Was viele vielleicht gar nicht wissen, Raucher haben häufiger Erektionsstörungen als Nichtraucher. Zudem kann auch ihre Spermienqualität beeinträchtigt sein. Das kann es für Raucher schwieriger machen, eine Familie zu gründen. Auch Raucherinnen haben ein höheres Risiko auf Unfruchtbarkeit als Nichtraucherinnen, berichtet die WHO. Aus Genf, Christiane Ulrich.
1: Die SPD-Bundestagsfraktion fordert nach dem weiteren Abrutschen deutscher Schülerinnen und Schüler beim PISA-Test ein Krisentreffen auf Bundesebene. Nach diesen Ergebnissen könne man nicht einfach zur Tagesordnung übergehen, sagte die stellvertretende Fraktionschefin Dagmar Schmidt der dpa. Sie fordert einen Bildungsgipfel von Bund, Ländern und Kommunen. Zum Sport. Borussia Dortmund hat zum Auftakt der Ligaphase der Fußball Champions League mit viel Mühe gewonnen. Im Duell mit dem spanischen Erstligisten FC Villarreal siegte der BVB mit 3:2. Überschattet wurde die Partie von der Auswechslung des Neuzugangs Konstantinos Karezas, der in der ersten Hälfte nach Kreislaufproblemen mit einer Trage vom Feld und ins Krankenhaus gebracht werden musste. Und Deutschlands Basketballerinnen haben erstmals in ihrer Geschichte das Viertelfinale bei der WM erreicht. Das Team besiegte Außenseiter Südkorea bei dem Heimturnier in Berlin ungefährdet mit 94:56 und trifft am Donnerstag auf Europameister Belgien.
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4: Derzeit sind es in Osnabrück 18 Grad und in Laden 14 Grad. In der Nacht ist es im Sendegebiet von Radio Osnabrück wechselnd bewölkt. Örtlich fällt bei leichtem Wind etwas Nieselregen. Heute gibt es zunächst dichtere Wolken und einzelne Schauer, dazwischen auch Auflockerungen. Zum Abend wird das Wetter ruhiger, bei 12 bis 18 Grad. Der Radio Osnabrück 3-Tage-Trend. Morgen startet der Tag in der Region Osnabrück und im Weser-Ems-Gebiet mit 9 bis 12 Grad. Anschließend wird es freundlich und sonnig. Am Freitag wird es überwiegend heiter und am Wochenende hält das freundliche, milde Wetter an.
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5: Auf der A30 Richtung Bad Oeynhausen wird zwischen Osnabrück-Nahne und dem Kreuz Osnabrück-Süd ein Unfall aufgenommen und der Verkehr wird an der Unfallstelle vorbeigeführt.
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1: In Osnabrück sind es aktuell 17 Grad, in Emsbüren 15 Grad. In der Nacht ist es meist bedeckt, örtlich auch klar bei leichtem Wind. Am Morgen lockert es zeitweise auf, später ziehen einzelne Regenschauer auf. Zum Abend klart es wieder auf. Die Temperaturen steigen auf 12 bis 18 Grad.
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2: Auf der A30 Richtung Bad Oeynhausen gibt es zwischen Osnabrück-Nahne und dem Kreuz Osnabrück-Süd einen Unfall. Der Verkehr wird an der Unfallstelle vorbeigeführt.
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1: Ich bin Katrin Müller. In der Haushaltswoche im Bundestag steht heute Vormittag der Etat des Kanzleramts auf der Tagesordnung. Die Debatte wird von der Opposition traditionell für eine Abrechnung mit der Politik der Regierung insgesamt genutzt.
2: Finanzminister Klingbeil plant fürs kommende Jahr Ausgaben von über 555 Milliarden Euro. Gleichzeitig soll die Neuverschuldung deutlich steigen. Insgesamt sind mehr als 200 Milliarden Euro neue Schulden vorgesehen. Ein großer Teil des Geldes soll in die Verteidigung fließen. Mehrere Milliarden Euro sind auch für die Unterstützung der Ukraine vorgesehen. Finanziert werden soll ein Teil der Mehrausgaben unter anderem durch höhere Steuern auf Tabak, Alkohol, Sekt und eine neue Plastikabgabe. Ab 2028 drohen allerdings Milliardenlücken im Haushalt. Aus Berlin, David Riemer.
1: Die SPD-Bundestagsfraktion fordert nach dem weiteren Abrutschen deutscher Schülerinnen und Schüler beim PISA-Test ein Krisentreffen auf Bundesebene. Nach diesen Ergebnissen könne man nicht einfach zur Tagesordnung übergehen, sagte Fraktionsvizechefin Dagmar Schmidt der dpa. Bundesbildungsministerin Prien müsse jetzt die Initiative ergreifen. Deutschland brauche einen Bildungsgipfel von Bund, Ländern und Kommunen, so Schmidt. In Oslo wird heute der norwegische König Harald beigesetzt. Es werden Gäste aus verschiedenen europäischen Königshäusern und aus der Politik erwartet. Harald war Ende August im Alter von 89 Jahren gestorben.
3: Der norwegische König war im Volk sehr beliebt. Deshalb rechnet man damit, dass bis zu 200.000 Menschen in die Osloer Innenstadt strömen werden. Das gesamte Zentrum ist abgesperrt und die Polizei spricht von einem der größten Einsätze ihrer Geschichte. Um 12 Uhr wird der Sarg des Königs in einer Prozession vom Schloss bis zur Domkirche gebracht, wo mit einem Gottesdienst Abschied von ihm genommen wird. Beigesetzt wird er im Mausoleum in der Akershus Festung. Erst dann werden die Fahnen wieder voll gehisst und der neue König Håkon gefeiert. Aus Oslo, Sigrid Harms.
1: Zum Fußball. Ein hart erkämpfter Sieg, aber auch Sorgen beim BVB. Borussia Dortmund ist mit einem Erfolg gegen den FC Villarreal in die Champions League gestartet. Überschattet wurde das 3:2 allerdings von gesundheitlichen Problemen bei Konstantinos Karezas. Der griechische Neuzugang musste mit Kreislaufproblemen schon in der ersten Hälfte mit einer Trage vom Platz gebracht werden.
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4: In Osnabrück-Foxtrupp sind es im Moment 15 Grad, in Essen-Oldenburg 14 Grad. In der Nacht bleibt es meist bedeckt, örtlich fällt etwas Regen bei leichtem Wind und rund 15 Grad. Heute lockert es am Morgen auf, zeitweise zeigt sich die Sonne. Am Nachmittag sind einzelne Schauer möglich, zum Abend beruhigt sich das Wetter wieder. Die Temperaturen reichen von 13 bis 19 Grad, am Teutoburger Wald frischt der Wind zeitweise auf. Morgen geht es mit 9 bis 15 Grad los, danach wird es freundlich mit Sonne und am Nachmittag knapp 20 Grad. Am Freitag zeigt es sich ähnlich mit Sonne und vereinzelten Schauern am Nachmittag, am Wochenende bleibt es freundlich und die Temperaturen steigen.